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1: Um 3 Uhr mit Ronald Lessig. In der norwegischen Hauptstadt Oslo wird heute bekannt gegeben, wer in diesem Jahr den Friedensnobelpreis bekommt. Laut Nobelkomitee waren fast 300 Persönlichkeiten und Organisationen nominiert. Skandinavien-Korrespondent Arne Bartram zu den Favoriten.
2: Als mögliche Gewinner gelten die Kinderhilfsorganisation Save the Children, eine ukrainische Organisation für Kinderrechte und ein Netzwerk von Helfern für Bürgerkriegsopfer im Sudan. Letztes Jahr, da gab es eine ziemlich umstrittene Entscheidung. Da bekam die venezolanische Oppositionspolitikerin Maria Corina Machado den Preis, die ihn dann symbolisch weitergegeben hat an Donald Trump. Welche Personen oder Organisationen den Friedenspreis bekommen, entscheiden die 5 Mitglieder des norwegischen Nobelkomitees. Wer alles unter den Nominierten war, bleibt übrigens 50 Jahre lang geheim.
1: In Berlin beginnen Linke, Grüne und SPD heute ihre Sondierungsgespräche. Dabei geht es ab dem Vormittag um den Landeshaushalt. Den Weg freigemacht für Sondierungen hatte eine gemeinsame Vereinbarung der 3 Parteien. Sie verständigten sich unter anderem auf verbindliche Regeln, wie auf antisemitische Vorfälle innerhalb der Fraktionen reagiert werden soll. Grüne und SPD hatten dies zur Bedingung für Sondierungsgespräche gemacht. In Berngau in Ostbayern hat ein Mann 2 Menschen erschossen und hält sich seit Stunden in seinem Haus verschanzt. Sein Motiv ist unklar. Die Polizei versucht zu verhandeln. Aus München Antje Dörfner.
3: Bei den beiden Opfern handelt es sich um Mitarbeitende des Landratsamtes. Sie hatten den mutmaßlichen Täter am frühen Donnerstagnachmittag in Berngau in der Oberpfalz im Rahmen einer routinemäßigen Waffenkontrolle aufgesucht. Dabei hatte der Waffenbesitzer Schüsse abgegeben. Spezialkräfte seien im Einsatz und hätten das Gebäude umstellt. Vor Ort sind rund 150 Polizisten. Rund um den Einsatzort wurde ein Gefahrenbereich eingerichtet. Außerhalb des abgesperrten Bereichs besteht laut Polizei keine Gefahr für die Bevölkerung.
1: Die US-Regierung will die Hinrichtung eines wegen 13-fachen Mordes verurteilten Amokläufers in einem Livestream übertragen. Das hat Verteidigungsminister Hexeth angekündigt. Im Interview mit einem rechten Influencer sagte er, es werde ein Erschießungskommando geben und man werde dafür sorgen, dass die Leute zusehen können. Ein Pentagon-Mitarbeiter bestätigte später, dass die Hinrichtung im Dezember live übertragen werden soll. Der Verurteilte, ein ehemaliger Armeepsychiater, hatte auf einem Militärstützpunkt im Bundesstaat Texas 13 Menschen getötet. Das waren die Nachrichten. Das Wetter in Deutschland. Häufig trocken, vereinzelt Schauer bei 12 bis 2 Grad. Tagsüber im Südosten freundlich, von Westen her Schauer bei 10 bis 16 Grad. Am Samstag freundlich, einige Schauer, im Norden Gewitter bis 18 Grad. Es ist 3.03 Uhr.
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1: Um 4 Uhr mit Ronald Lessig. In der norwegischen Hauptstadt Oslo wird heute bekannt gegeben, wer in diesem Jahr den Friedensnobelpreis bekommt. Laut Nobelkomitee waren fast 300 Persönlichkeiten und Organisationen nominiert. Skandinavien-Korrespondent Arne Bartram zu den Favoriten.
2: Als mögliche Gewinner gelten die Kinderhilfsorganisation Save the Children, eine ukrainische Organisation für Kinderrechte und ein Netzwerk von Helfern für Bürgerkriegsopfer im Sudan. Letztes Jahr, da gab es eine ziemlich umstrittene Entscheidung. Da bekam die venezolanische Oppositionspolitikerin Maria Corina Machado den Preis, die ihn dann symbolisch weitergegeben hat an Donald Trump. Welche Personen oder Organisationen den Friedenspreis bekommen, entscheiden die 5 Mitglieder des norwegischen Nobelkomitees. Wer alles unter den Nominierten war, bleibt übrigens 50 Jahre lang geheim.
1: In Berlin beginnen Linke, Grüne und SPD heute ihre Sondierungsgespräche. Dabei geht es ab dem Vormittag um den Landeshaushalt. Den Weg freigemacht für Sondierungen hatte eine gemeinsame Vereinbarung der 3 Parteien. Sie verständigten sich unter anderem auf verbindliche Regeln, wie auf antisemitische Vorfälle innerhalb der Fraktionen reagiert werden soll. Grüne und SPD hatten dies zur Bedingung für Sondierungsgespräche gemacht. Nach den tödlichen Schüssen auf 2 Behördenmitarbeiter in Berngau in Ostbayern hat die Polizei den mutmaßlichen Täter festgenommen. Wie ein Polizeisprecher dem BR sagte, wurde der Verdächtige dabei durch Schüsse ins Bein leicht verletzt. Es handelt sich um einen 60-jährigen Deutschen. Die Mitarbeitenden des Landratsamtes hatten ihn am Nachmittag zu einer Waffenkontrolle aufgesucht. Nach den tödlichen Schüssen hat sich der Mann dann stundenlang in seinem Wohnhaus verschanzt. Die Polizei war mit einem Großaufgebot und Spezialkräften vor Ort. Zu den Hintergründen oder dem Motiv der Tat ist noch nichts bekannt. Die US-Regierung will im Dezember eine Hinrichtung per Livestream im Internet übertragen. Das hat Verteidigungsminister Hegseth angekündigt. Aus Washington Nina Barth.
3: Eine Hinrichtung in den USA live anschauen, das klingt wie ein Film, aber die USA wollen das tatsächlich machen. Verteidigungsminister Pete Hegseth hat einem rechten Podcaster gesagt, dass der verurteilte Attentäter von einem Erschießungskommando hingerichtet wird und man dafür sorgen wird, dass die Öffentlichkeit das mitverfolgen kann. Es geht um einen ehemaligen Militärpsychiater. Er hat 2009 auf einem Militärstützpunkt 13 Menschen erschossen. Der Militärstützpunkt damals war Fort Hood in Texas und da soll der Mann auch hingerichtet werden am 3. Dezember.
1: Das waren die Nachrichten. Das Wetter in Deutschland. Tagsüber im Südosten freundlich, im Westen Schauer bei 10 bis 16 Grad. Am Samstag freundlich, im Norden Gewitter bis 18 Grad. Am Sonntag einige Schauer, im Süden trocken bis 17 Grad. Es ist 4.03 Uhr.
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0: 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Um 5 Uhr mit Ronald Lessig. In der norwegischen Hauptstadt Oslo wird heute bekannt gegeben, wer in diesem Jahr den Friedensnobelpreis erhält. Laut Nobelkomitee waren fast 300 Persönlichkeiten und Organisationen nominiert. Skandinavien-Korrespondent Arne Bartram zu den Favoriten.
1: Als mögliche Gewinner gelten die Kinderhilfsorganisation Save the Children, eine ukrainische Organisation für Kinderrechte und ein Netzwerk von Helfern für Bürgerkriegsopfer im Sudan. Letztes Jahr, da gab es eine ziemlich umstrittene Entscheidung. Da bekam die venezolanische Oppositionspolitikerin Maria Corina Machado den Preis, die ihn dann symbolisch weitergegeben hat an Donald Trump. Welche Personen oder Organisationen den Friedenspreis bekommen, entscheiden die 5 Mitglieder des norwegischen Nobelkomitees. Wer alles unter den Nominierten war, bleibt übrigens 50 Jahre lang geheim.
0: In Berlin beginnen Linke, Grüne und SPD heute ihre Sondierungsgespräche. Dabei geht es ab dem Vormittag um den Landeshaushalt. Den Weg freigemacht für Sondierungen hatte eine gemeinsame Vereinbarung der drei Parteien. Sie verständigten sich unter anderem auf verbindliche Regeln, wie auf antisemitische Vorfälle innerhalb der Fraktionen reagiert werden soll. Grüne und SPD hatten dies zur Bedingung für Sondierungsgespräche gemacht. In Berngau in Ostbayern hat es bis in die Nacht einen Großeinsatz der Polizei gegeben, nachdem ein Mann vor seinem Haus 2 Menschen erschossen hatte. Bei den Opfern handelt es sich um eine Beschäftigte des Landratsamtes Neumarkt in der Oberpfalz, die den Mann wegen einer Waffenkontrolle aufsuchen wollte. Aus der Nachrichtenredaktion Johanna Schultheiß.
2: Wie ein Polizeisprecher dem Bayerischen Rundfunk sagte, wurde der Verdächtige im Zuge der Festnahme durch Schüsse ins Bein leicht verletzt. Es handelt sich um einen 60-jährigen Deutschen. Der Mann hatte sich seit dem Nachmittag in seinem Haus in Berngau verschanzt. Die Polizei umstellte das Gebäude und verhandelte stundenlang am Telefon mit dem Mann. Die Mitarbeitenden des Landratsamtes, eine 54-jährige Frau und ein 45-jähriger Mann, hatten den mutmaßlichen Täter am frühen Nachmittag zu einer Routinekontrolle aufgesucht. Dabei fielen die tödlichen Schüsse.
0: Die US-Regierung will die Hinrichtung eines wegen 13-fachen Mordes verurteilten Amokläufers in einem Livestream übertragen. Das hat Verteidigungsminister Hegseth angekündigt. Im Interview sagte er, es werde ein Erschießungskommando geben und man werde dafür sorgen, dass die Leute zusehen können. Ein Pentagon-Mitarbeiter bestätigte, dass die Hinrichtung im Dezember live übertragen werden soll. Der Verurteilte, ein ehemaliger Armeepsychiater, hatte auf einem Militärstützpunkt im Bundesstaat Texas die 13 Menschen getötet. Das waren die Nachrichten. Das Wetter in Deutschland. Tagsüber im Südosten trocken, im Westen kräftiger Regen, 10 bis 16 Grad. Es ist 5:03 Uhr.
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2: Um 6 Uhr mit Milat Kupay. In Norwegens Hauptstadt Oslo wird heute bekannt gegeben, wer den Friedensnobelpreis bekommt. Die Auszeichnung ist mit umgerechnet etwa 1 Million Euro dotiert. Die offiziellen Nominierungen sind geheim. Aus Stockholm, Arne Bartram.
3: Der Druck auf das norwegische Nobelkomitee ist nach umstrittenen Entscheidungen in der Vergangenheit groß. Als mögliche Preisträger gelten unter anderem die Kinderhilfsorganisation Save the Children, eine ukrainische Kinderrechtsorganisation und ein Netzwerk von Helfern im Sudan, das Kriegsopfer im Land unterstützt. Der Friedensnobelpreis kann an Personen oder Organisationen verliehen werden, die sich für Frieden, internationale Zusammenarbeit oder Abrüstung einsetzen. Über den oder die Gewinner entscheiden die 5 Mitglieder des norwegischen Nobelkomitees, die vom norwegischen Parlament bestimmt werden. Im vergangenen Jahr ging der Friedensnobelpreis an die venezolanische Oppositionspolitikerin Maria Corina Machado. Sie gab die Auszeichnung später symbolisch an US-Präsident Donald Trump weiter, was für Kritik an ihr sorgte.
2: Bei einer routinemäßigen Waffenkontrolle in der Oberpfalz in Bayern sind eine Mitarbeiterin und ein Mitarbeiter des Landesratsamts erschossen worden. Nach Polizeiangaben verbarrikadierte sich der Angreifer nach der Tat stundenlang in seinem Haus. In der Nacht konnte der 60-Jährige festgenommen werden. Dabei sei er durch Schüsse ins Bein verletzt worden, sagte eine Sprecherin des Polizeipräsidiums Oberpfalz. Zum Motiv des Mannes gibt es noch keine Angaben. Es gibt einen neuen Vorstoß in den Bemühungen um ein Ende des Ukraine-Kriegs. Heute kommen in den USA ein ukrainisches Verhandlungsteam und Unterhändler der US-Regierung zusammen. Aus Washington, Nina Barth.
4: Von US-Seite ist ein Treffen zwischen Vertretern der USA und der Ukraine wegen des russischen Angriffskrieges inzwischen bestätigt. Es ist für heute und morgen in Miami, Florida geplant. Von US-Seite werden die Unterhändler Steve Witkoff und Jared Kushner teilnehmen. Und offenbar sind auch Sicherheitsberater aus Deutschland, Großbritannien und Frankreich eingeladen, ebenso wie Vertreter der NATO und der Europäischen Union. Von US-Seite hieß es, es solle ein neuer, abgestimmter Vorschlag erörtert werden, der alle Aspekte des Krieges umfasse und darauf abziele, ihn zu beenden.
2: Der Weg für einen Neubau der Bahnstrecke Hamburg-Hannover ist endgültig frei. Am späten Abend hat der Bundestag einen entsprechenden Antrag angenommen und ist damit, wie erwartet, der Beschlussempfehlung aus dem Verkehrsausschuss gefolgt. Damit kann die Bahn die Neubaustrecke weiter planen. Auf der neuen Trasse entlang der Autobahn 7 und der Bundesstraße 3 sollen Fernzüge zwischen Hamburg und Hannover 18 Minuten kürzer unterwegs sein. Bis dort erste Bahnen fahren, kann es aber noch Jahrzehnte dauern. In der spanischen Hauptstadt Madrid haben zehntausende Menschen mit einem Trauermarsch an die aus ihrem Zuhause vertriebene Rentnerin Mari Carmen erinnert. Die 87-Jährige war kurz nach der Zwangsräumung ihrer Wohnung gestorben. Ihr Tod hatte eine landesweite Protestbewegung ausgelöst. Bei der Demonstration gestern Abend forderten die Demonstranten erneut Maßnahmen gegen die Wohnungsnot in Spanien. Für den 11. November ist inzwischen ein landesweiter Generalstreik für bezahlbares Wohnen angekündigt. Die Frankfurter Buchmesse öffnet ab heute für Privatbesucher. Bereits seit Mittwoch ist Fachpublikum vor Ort. Was es auf der größten Buchmesse der Welt in diesem Jahr zu sehen gibt, berichtet Julia Herker aus Frankfurt am Main.
5: Im Fokus stehen dieses Jahr vor allem die Krimis. Es gibt eine Crime World, bei der es jede Menge Detektiv-Mitmachaktionen gibt, bei denen man auch was gewinnen kann. Und auch Hörbücher sind ein Riesending dieses Jahr. Zum Beispiel eine Veranstaltung, bei der man sich von einem Hörbuchsprecher Texte einsprechen lassen kann, also zum Beispiel seinen Einkaufszettel. Muss man aber dazu sagen, solche Veranstaltungen sind total beliebt und oft schon vorab ausgebucht. Also zu dieser spezifischen Veranstaltung beispielsweise kommt man spontan nicht mehr. Gleiches gilt auch für die Signierstunde von Sebastian Fitzek. Der ist wie immer einer der Stars auf der Buchmesse und für den hätte man sich auch schon vorher ein Extra-Ticket holen müssen.
2: Das waren die Nachrichten. Das Wetter in Norddeutschland. Es gibt viele Wolken, örtlich regnet es auch und es kann auch Gewitter geben. Im Osten gibt es etwas Sonne, die Höchstwerte 11 Grad in Göttingen bis 16 Grad auf den Nordseeinseln. Morgen sind viele Wolken unterwegs, zeitweise auch gewittrige Schauer, daneben freundliche Abschnitte, maximal 13 bis 17 Grad. Am Sonntag weitere Schauer oder Gewitter, nach Südniedersachsen hin Sonne, 12 bis 15 Grad. Und am Montag neben Wolken auch heitere Phasen vereinzelt, etwas Regen bei 13 bis 17 Grad. Und die Zeit, es ist 6.05 Uhr.
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1: Um 7 Uhr mit Milat Kupay. In Norwegens Hauptstadt Oslo wird heute bekannt gegeben, wer den Friedensnobelpreis bekommt. Die Auszeichnung ist mit umgerechnet etwa 1 Million Euro dotiert. Die offiziellen Nominierungen sind geheim. Aus Stockholm, Arne Bartram.
2: Der Druck auf das norwegische Nobelkomitee ist nach umstrittenen Entscheidungen in der Vergangenheit groß. Als mögliche Preisträger gelten unter anderem die Kinderhilfsorganisation Save the Children, eine ukrainische Kinderrechtsorganisation und ein Netzwerk von Helfern im Sudan, das Kriegsopfer im Land unterstützt. Der Friedensnobelpreis kann an Personen oder Organisationen verliehen werden, die sich für Frieden, internationale Zusammenarbeit oder Abrüstung einsetzen. Über den oder die Gewinner entscheiden die 5 Mitglieder des norwegischen Nobelkomitees, die vom norwegischen Parlament bestimmt werden. Im vergangenen Jahr ging der Friedensnobelpreis an die venezolanische Oppositionspolitikerin Maria Corina Machado. Sie gab die Auszeichnung später symbolisch an US-Präsident Donald Trump weiter, was für Kritik an ihr sorgte.
1: Bei einer routinemäßigen Waffenkontrolle in der Oberpfalz in Bayern sind eine Mitarbeiterin und ein Mitarbeiter des Landratsamts erschossen worden. Nach Polizeiangaben verbarrikadierte sich der Angreifer nach der Tat stundenlang in seinem Haus. In der Nacht konnte der 60-Jährige festgenommen werden. Dabei sei er durch Schüsse ins Bein verletzt worden, sagte eine Sprecherin des Polizeipräsidiums Oberpfalz. Zum Motiv des Mannes gibt es noch keine Angaben. Der Weg für einen Neubau der Bahnstrecke Hamburg-Hannover ist endgültig frei. Am späten Abend hat der Bundestag einen entsprechenden Antrag angenommen und ist damit, wie erwartet, der Beschlussempfehlung aus dem Verkehrsausschuss gefolgt. Damit kann die Bahn die Neubaustrecke weiter planen. Auf der neuen Trasse entlang der Autobahn 7 und der Bundesstraße 3 sollen Fernzüge zwischen Hamburg und Hannover 18 Minuten kürzer unterwegs sein. Bis dort erste Bahnen fahren, kann es aber noch Jahrzehnte dauern. In Berlin setzen Linke, Grüne und SPD ihre Sondierungsgespräche über ein mögliches Regierungsbündnis fort. Im Mittelpunkt steht heute der Landeshaushalt. Gestern hatten sich die drei Parteien auf verbindliche Regeln zum Umgang mit antisemitischen Vorfällen geeinigt. Grüne und SPD hatten dies zur Bedingung für Sondierungsgespräche gemacht. Gegen Teile der Berliner Linken gibt es immer wieder Antisemitismusvorwürfe. Die US-Regierung will im Dezember eine Hinrichtung per Livestream im Internet übertragen. Das hat Verteidigungsminister Hegseth angekündigt. Aus Washington, Nina Barth.
3: Eine Hinrichtung in den USA live anschauen, das klingt wie ein Film, aber die USA wollen das tatsächlich machen. Verteidigungsminister Pete Hegseth hat einem rechten Podcaster gesagt, dass der verurteilte Attentäter von einem Erschießungskommando hingerichtet wird und man dafür sorgen wird, dass die Öffentlichkeit das mitverfolgen kann. Es geht um einen ehemaligen Militärpsychiater. Er hat 2009 auf einem Militärstützpunkt 13 Menschen erschossen und mehr als 30 verletzt. Danach hat er gesagt, er wollte Rache nehmen für die Kriege der USA in der muslimischen Welt. Der Militärstützpunkt damals war Fort Hood in Texas und da soll der Mann auch hingerichtet werden am 3. Dezember. Und das wäre die erste Militärhinrichtung in den USA seit 65 Jahren. Und wer will, soll sie live mitverfolgen können.
1: Die Frankfurter Buchmesse öffnet ab heute für Privatbesucher. Bereits seit Mittwoch ist Fachpublikum vor Ort. Was es auf der größten Buchmesse der Welt in diesem Jahr zu sehen gibt, berichtet Julia Herker aus Frankfurt am Main.
4: Im Fokus stehen dieses Jahr vor allem die Krimis. Es gibt eine Crime World, bei der es jede Menge Detektiv-Mitmachaktionen gibt, bei denen man auch was gewinnen kann. Und auch Hörbücher sind ein Riesending dieses Jahr. Zum Beispiel eine Veranstaltung, bei der man sich von einem Hörbuchsprecher Texte einsprechen lassen kann, also zum Beispiel seinen Einkaufszettel. Muss man aber dazu sagen, solche Veranstaltungen sind total beliebt und oft schon vorab ausgebucht. Also zu dieser spezifischen Veranstaltung beispielsweise kommt man spontan nicht mehr. Gleiches gilt auch für die Signierstunde von Sebastian Fitzek. Der ist wie immer einer der Stars auf der Buchmesse und für den hätte man sich auch schon vorher ein Extra-Ticket holen müssen.
1: Das waren die Nachrichten. Das Wetter in Norddeutschland. Viele Wolken, örtlich Regen oder Gewitter, im Osten etwas Sonne, Höchstwerte 11 Grad in Göttingen bis 16 Grad auf den Nordseeinseln. Morgen bewölkt, zeitweise teils gewittrige Schauer, daneben freundliche Abschnitte, maximal 13 bis 17 Grad. Am Sonntag weitere Schauer oder Gewitter, nach Südniedersachsen hin Sonne, 12 bis 15 Grad Und am Montag neben Wolken auch heitere Phasen, vereinzelt etwas Regen bei 13 bis 17 Grad. Es ist 7.05 Uhr.
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1: Um 8 Uhr mit Milad Kupay. In der norwegischen Hauptstadt Oslo wird heute bekannt gegeben, wer in diesem Jahr den Friedensnobelpreis bekommt. Laut Nobelkomitee sind fast 300 Persönlichkeiten und Organisationen nominiert. Unser Skandinavien-Korrespondent Arne Bartram zu den Favoriten.
2: Als mögliche Gewinner gelten die Kinderhilfsorganisation Save the Children, eine ukrainische Organisation für Kinderrechte und ein Netzwerk von Helfern für Bürgerkriegsopfer im Sudan. Letztes Jahr, da gab es eine ziemlich umstrittene Entscheidung. Da bekam die venezolanische Oppositionspolitikerin Maria Corina Machado den Preis, die ihn dann symbolisch weitergegeben hat an Donald Trump. Welche Personen oder Organisationen den Friedenspreis bekommen, entscheiden die 5 Mitglieder des norwegischen Nobelkomitees. Wer alles unter den Nominierten war, bleibt übrigens 50 Jahre lang geheim.
1: Bei einer routinemäßigen Waffenkontrolle in der Oberpfalz in Bayern sind eine Mitarbeiterin und ein Mitarbeiter des Landratsamts erschossen worden. Nach Polizeiangaben verbarrikadierte sich der Angreifer nach der Tat stundenlang in seinem Haus. In der Nacht konnte der 60-Jährige festgenommen werden. Dabei sei er durch Schüsse ins Bein verletzt worden, sagte eine Sprecherin des Polizeipräsidiums Oberpfalz. Zum Motiv des Mannes gibt es noch keine Angaben. Zum ersten Mal diskutieren die Abgeordneten im Bundestag heute über das sogenannte Startchancen- und Qualitätsentwicklungsgesetz. Damit sollen Sprach- und Entwicklungstests in Kitas ab dem kommenden Jahr schrittweise verpflichtend eingeführt werden. Ziehen die Länder mit, wird es ab 2029 und verteilt auf 8 Jahre 9 Milliarden Euro Förderung vom Bund geben. Im ARD-Morgenmagazin hat Bundesbildungsministerin Prien die Notwendigkeit für das neue Gesetz zur Förderung von Kita-Kindern wie folgt erklärt.
3: Die Situation ist jetzt so, dass wirklich alle Wissenschaftlerinnen und Wissenschaftler und auch die Praktiker uns sagen, das ist die entscheidende Stellschraube, um unser Bildungssystem voranzubringen, eine Trendwende zu schaffen, auch bei PISA und anderen Vergleichsstudien. Und deshalb bin ich mit den Ländern gemeinsam, das ist eine gemeinsame Aufgabe. Ich mache das auch nicht gegen die Länder, sondern ich möchte, dass wir gemeinsam dafür Sorge tragen, dass alle Vierjährigen diagnostiziert werden, mit Blick auf Sprache, auf Mathematik, aber auch übrigens auch sozial-emotionale Fähigkeiten. Ich möchte, dass alle Kinder, die es brauchen, eine zusätzliche Förderung erhalten, damit sie überhaupt eine Chance haben, in unserem Schulsystem anzukommen. Das können die Schulen nicht alleine leisten.
1: Bundesbildungsministerin Prien. Es gibt einen neuen Vorstoß in den Bemühungen um ein Ende des Ukraine-Kriegs. Heute kommen in den USA ein ukrainisches Verhandlungsteam und Unterhändler der US-Regierung zusammen. Aus Washington, Nina Barth.
4: Von US-Seite ist ein Treffen zwischen Vertretern der USA und der Ukraine wegen des russischen Angriffskrieges inzwischen bestätigt. Es ist für heute und morgen in Miami, Florida geplant. Von US-Seite werden die Unterhändler Steve Witkoff und Jared Kushner teilnehmen. Und offenbar sind auch Sicherheitsberater aus Deutschland, Großbritannien und Frankreich eingeladen, ebenso wie Vertreter der NATO und der Europäischen Union. Von US-Seite hieß es, es solle ein neuer, abgestimmter Vorschlag erörtert werden, der alle Aspekte des Krieges umfasse und darauf abziele, ihn zu beenden.
1: In Halle wird heute an die Opfer der antisemitisch motivierten Anschlags vor 7 Jahren erinnert. Zum Zeitpunkt des ersten tödlichen Schusses um 12.30 Uhr ist eine Schweigeminute geplant. In der gesamten Stadt sollen die Glocken läuten. Die Straßenbahnen werden stehen bleiben. Um 17 Uhr wird es eine Gedenkveranstaltung auf dem Marktplatz geben. Am 9. Oktober 2019 hatte ein schwer bewaffneter Rechtsextremist versucht, in die Synagoge in Halle einzudringen. Als ihm das nicht gelang, erschoss er davor eine Passantin und in einem Dönerimbiss einen Gast. Der Täter wurde 2020 zu lebenslanger Haft mit anschließender Sicherungsverwahrung verurteilt. Nach 2 Tagen mit Fachbesuchern eröffnet die Frankfurter Buchmesse heute für das allgemeine Publikum. Es wird wie in den vergangenen Jahren mit einem großen Andrang gerechnet. Gastland ist in diesem Jahr Tschechien. Am frühen Abend wird auf der Messe zum 70. Mal der Deutsche Jugendliteraturpreis vergeben. Die Auszeichnung ist mit 72.000 Euro dotiert. Das waren die Nachrichten. Das Wetter in Norddeutschland. Viele Wolken, örtlich Regen oder Gewitter, im Osten etwas Sonne. Höchstwerte 11 Grad in Göttingen bis 16 Grad auf den Nordseeinseln. Morgen bewölkt, zeitweise teils gewittriger Schauer. Daneben freundliche Abschnitte, maximal 13 bis 17 Grad. Am Sonntag weitere Schauer oder Gewitter, nach Südniedersachsen hin Sonne, 12 bis 15 Grad. Und am Mittwoch neben Wolken auch heitere Phasen, vereinzelt etwas Regen bei 13 bis 17 Grad. Es ist 8.05 Uhr.
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1: Um 9 Uhr mit Emily Seidel. In 2 Stunden wird in der norwegischen Hauptstadt Oslo der diesjährige Preisträger des Friedensnobelpreises verkündet. Laut Nobelkomitee sind 287 Kandidaten und Organisationen nominiert. Aus der NDR Nachrichtenredaktion Astrid Rolle.
2: Darunter waren 208 Personen und 79 Organisationen. Wer tatsächlich nominiert war, ist geheim. Es werden aber Favoriten gehandelt. Darunter die Kinderhilfsorganisation Save the Children, ein Netzwerk von Nothelfern im Sudan und eine ukrainische Kinderrechtsaktivistin. Aber auch internationale Gerichte oder die internationale Raumstation ISS gelten als Anwärter. Im vergangenen Jahr hatte die umstrittene Rolle von US-Präsident Trump in der Weltpolitik die Vergabe des Friedensnobelpreises überschattet. Trump hatte wiederholt erklärt, er verdiene den Preis. Tatsächlich bekam ihn die venezolanische Oppositionsführerin Machado und gab ihn wenig später symbolisch an Trump weiter. Verliehen wird der Friedensnobelpreis traditionell am 10. Dezember in Oslo, am Todestag des Chemikers und Stifters Alfred Nobel.
1: Der Bundestag befasst sich heute zum ersten Mal mit einem Gesetz, das die Startchancen von Kindern verbessern soll. Das Gesetz von Bundesfamilienministerin Prien soll bundesweit verbindliche Standards für Kitas festlegen, um den Entwicklungsstand von Kindern zu untersuchen. Aus Berlin, Nicole Markwald.
3: Früh erkennen, früh gegensteuern. Das steckt im Kern des Startchancen- und Qualitätsentwicklungsgesetzes. Der Plan? Spätestens im Alter von 4 Jahren soll der Entwicklungsstand von Kindern verbindlich erhoben werden. Dabei geht es vor allem darum zu prüfen, wie gut ein Kind sprechen kann. Aber auch die motorische und sozial-emotionale Entwicklung spielt eine Rolle. Kinder mit Nachholbedarf sollen gezielt gefördert werden. Dafür sollen die Fachkräfte in Kitas mehr Zeit bekommen. Außerdem soll es erstmals bundesweite Mindeststandards für die Qualität in Kitas geben. Kindergärten in sozialen Brennpunkten sollen künftig stärker unterstützt werden, mit zusätzlichem Personal für Sprachförderung und Kitasozialarbeit. Mindestens 10% der Kitas in jedem Bundesland sollen davon profitieren.
1: Der ukrainische Präsident Selenskyj reist heute erneut in die USA, um über eine Lösung des Konflikts mit Russland zu beraten. Er will in Miami mit den Unterhändlern von US-Präsident Trump, Witkoff und Kushner zusammentreffen. Auch Vertreter aus Europa sollen an den Gesprächen teilnehmen. Zuvor hatte Selenskyj auf einer Pressekonferenz gesagt, er sehe weiter Möglichkeiten für Verhandlungen mit Russland. Zugleich erneuerte er seine Forderung, den Satelliten-Internetdienst Starlink über Russland für das ukrainische Militär freizuschalten. In Berlin setzen Linke, Grüne und SPD ihre Sondierungsgespräche über ein mögliches Regierungsbündnis fort. Im Mittelpunkt steht heute der Landeshaushalt. Gestern hatten sich die drei Parteien auf verbindliche Regeln zum Umgang mit antisemitischen Vorfällen geeinigt. Grüne und SPD hatten dies zur Bedingung für Sondierungsgespräche gemacht. Gegen Teile der Berliner Linken gibt es immer wieder Antisemitismusvorwürfe. Bei einer routinemäßigen Waffenkontrolle in der Oberpfalz in Bayern sind eine Mitarbeiterin und ein Mitarbeiter des Landratsamts erschossen worden. Nach Polizeiangaben verbarrikadierte sich der Angreifer nach der Tat stundenlang in seinem Haus. In der Nacht konnte der 60-Jährige festgenommen werden. Dabei sei er durch Schüsse ins Bein verletzt worden, sagte eine Sprecherin des Polizeipräsidiums Oberpfalz. Zum Motiv des Mannes gibt es noch keine Angaben. Die Frankfurter Buchmesse hat jetzt auch für Privatbesucher geöffnet. Fachpublikum ist schon seit Mittwoch vor Ort. Was es auf der größten Buchmesse der Welt in diesem Jahr zu sehen gibt, berichtet Julia Herzka aus Frankfurt am Main.
4: Im Fokus stehen dieses Jahr vor allem die Krimis. Es gibt eine Crime World, bei der es jede Menge Detektiv-Mitmachaktionen gibt, bei denen man auch was gewinnen kann. Und auch Hörbücher sind ein Riesending dieses Jahr. Zum Beispiel eine Veranstaltung, bei der man sich von einem Hörbuchsprecher Texte einsprechen lassen kann, also zum Beispiel sein Einkaufszettel. Muss man aber dazu sagen, solche Veranstaltungen sind total beliebt und oft schon vorab ausgebucht. Also zu dieser spezifischen Veranstaltung beispielsweise kommt man spontan nicht mehr. Gleiches gilt auch für die Signierstunde von Sebastian Fitzek. Der ist wie immer einer der Stars auf der Buchmesse und für den hätte man sich auch schon vorher ein Extra-Ticket holen müssen.
1: Das waren die Nachrichten. Das Wetter in Norddeutschland. Heute viele Wolken und von Westen her Regen, im Osten anfangs etwas Sonne, Höchstwerte 9 Grad im Landkreis Göttingen bis 17 Grad auf Norderney. Morgen neben dichten Wolken und Schauern gelegentlich Sonne, maximal 13 bis 17 Grad. Und Sonntag dann wechselnd bis stark bewölkt. Nach Südniedersachsen hin etwas Sonne, 12 bis 15 Grad. Am Montag dann neben Wolken auch längere sonnige Abschnitte bei Temperaturen zwischen 13 bis maximal 17 Grad. Es ist 9.05 Uhr.
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1: Um 10 Uhr mit Emily Seidel. In etwa einer Stunde wird bekannt gegeben, wer in diesem Jahr mit dem Friedensnobelpreis ausgezeichnet wird. Auf der Liste der Nominierten stehen fast 290 Namen. Wem gute Chancen zu gerecht werden, dazu aus der NDR-Nachrichtenredaktion Jonas Valentin Weber.
2: Wer genau alles auf der Liste steht, ist zwar geheim, aber wie jedes Jahr gibt es Favoriten. Und dieses Mal sehen die Buchmacher unter anderem die Kinderschutzorganisation Save the Children und ein Netzwerk aus dem Sudan vor, das dort Kriegsopfer mit Lebensmitteln, Medikamenten und Notunterkünften versorgt. Im Rennen sind aber auch noch ein ukrainischer Menschenrechtsaktivist oder etwa die Journalistenorganisation CPJ. Im vergangenen Jahr hatte den Friedensnobelpreis die venezolanische Oppositionsführerin Machado bekommen, die den Preis anschließend symbolisch an US-Präsident Trump weitergab, was für Kritik sorgte. Dotiert ist die Auszeichnung mit umgerechnet rund 1 Million Euro. Verliehen wird sie am 10. Dezember in Oslo.
1: Zum ersten Mal diskutieren die Abgeordneten im Bundestag heute über das sogenannte Startchancen- und Qualitätsentwicklungsgesetz. Damit sollen Sprach- und Entwicklungstests in Kitas ab dem kommenden Jahr schrittweise verpflichtend eingeführt werden. Ziehen die Länder mit, wird es ab 2029 und verteilt auf 8 Jahre 9 Milliarden Euro Förderung vom Bund geben. Im ARD-Morgenmagazin hat Bundesbildungsministerin Prien die Notwendigkeit für das neue Gesetz zur Förderung von Kita Kindern erklärt.
3: Die Situation ist jetzt so, dass wirklich alle Wissenschaftlerinnen und Wissenschaftler und auch die Praktiker uns sagen, das ist die entscheidende Stellschraube, um unser Bildungssystem voranzubringen, eine Trendwende zu schaffen, auch bei PISA und anderen Vergleichsstudien. Und deshalb bin ich mit den Ländern gemeinsam, das ist eine gemeinsame Aufgabe, ich mache das auch nicht gegen die Länder, sondern ich möchte, dass wir gemeinsam dafür Sorge tragen, dass alle 4-Jährigen diagnostiziert werden, mit Blick auf Sprache, auf Mathematik, aber auch übrigens auch sozial-emotionale Fähigkeiten. Ich möchte, dass alle Kinder, die es brauchen, eine zusätzliche Förderung erhalten, damit sie überhaupt eine Chance haben, in unserem Schulsystem anzukommen. Das können die Schulen nicht alleine leisten.
1: Bundesbildungsministerin Prien von der CDU. In Frankreich reagiert die Regierung erstmals direkt auf die massiven Proteste von Schülerinnen und Schülern. Premierminister Le Cornu kündigte an, dass kurzfristig etwa 3000 Vertretungslehrer mobilisiert werden. Sie sollen demnach landesweit an Gymnasien eingesetzt werden, an denen der Unterricht besonders häufig ausfällt. Le Cornu stellte auch mehr Geld im Bildungsbereich in Aussicht, um den Forderungen der Schüler nachzukommen. Dazu zählen neben Maßnahmen im Kampf gegen den Lehrerkräftemangel eine bessere Ausstattung der Schule. Die Finanzaufsicht BaFin hat eine Geldstrafe gegen Volkswagen verhängt. Der Autobauer soll 1,2 Millionen Euro zahlen. Die Behörde wirft dem Konzern einen Verstoß gegen die Kapitalmarktregeln vor. Im März 2023 hatte VW eine unerwartet positive Prognose für das Geschäftsjahr nur per Pressemitteilung bekannt gegeben. Laut BaFin hätte das Unternehmen die Information auffälliger und schneller verbreiten müssen, um zu verhindern, dass Insider Vorteile beim Aktienhandel haben. Volkswagen kann gegen den Bußgeldbescheid noch Einspruch einlegen. Herz-Kreislauf-Erkrankungen bleiben die häufigste Todesursache in Deutschland. Die Zahl der Menschen, die 2025 etwa an einem Herzinfarkt, Schlaganfall oder an Hirnblutungen starben, nahm im Vorjahresvergleich aber um 1,5% auf etwa 334.000 leicht ab, wie das Statistische Bundesamt mitteilte. Im Vergleich zum Jahr 2022 betrug der Rückgang sogar 6,7%. Die zweithäufigste Todesursache in Deutschland war auch im vergangenen Jahr Krebs mit 228.800 Verstorbenen. An diesem Wochenende erwartet der ADAC viele Staus rund um Hamburg. Ein Grund: in Niedersachsen, Bremen und Schleswig-Holstein beginnen heute die Herbstferien. Aus der NDR-Nachrichtenredaktion Sören Harms.
4: Zugleich wird aber die A1 heute Abend ab 21 Uhr wieder mal gesperrt am Dreieck Norderelbe. Und anders als sonst kann die Autobahn GmbH diesmal den Verkehr nicht über die Elbbrücken ableiten, denn nach dem Wasserrohrbruch in der Hamburger Innenstadt vergangene Woche ist hier eine Hauptroute weiter gesperrt. Stattdessen will die Polizei an diesem Wochenende Autos und Lkw von der A1 auf die Autobahn 7 umleiten und damit also durch den Elbtunnel und durch die Dauerbaustelle für den Hamburger Lärmschutzdeckel. Montag früh um 5 soll dann die A1 im Osten der Hansestadt wieder frei sein.
1: Das waren die Nachrichten. Das Wetter in Norddeutschland, viele Wolken und von Westen her Regen, im Osten anfangs etwas Sonne, Höchstwerte 9 Grad im Landkreis Göttingen bis 17 Grad auf Norderney. Und morgen neben dichten Wolken und Schauern auch gelegentlich Sonne bei Temperaturen zwischen 13 bis maximal 17 Grad. Es ist 10.05 Uhr.
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6: Wir sprechen heute über Dire Straits und die Musik von Mark Knopfler.
7: Ja, er schreibt also praktisch auch immer zwei Songs in einem. Einmal die Melodie für den Gesang und das andere für die Gitarre.
6: Aber offenbar hatte er ja von Anfang an auch dieses, na sagen wir mal, Selbstbewusstsein, das auf seine Weise zu machen.
7: Von Anfang an war Mark Knopfler wirklich gar nicht scharf drauf, bekannt zu sein.

0: Eine Gitarre, ein Sound und fast sofort kann man erkennen, hier spielt Mark Knopfler Gitarre. Der Kopf, das Herz von Dire Straits, dazu erfolgreicher Solokünstler, Songschreiber, Produzent und Sänger. Heute wollen wir über den sprechen bei Urban Pop. Peter Urban sitzt mir gegenüber. Hi Peter.
1: Hallo Oke.
0: Das ist hier ein Podcast vom NDR. Ich bin Oke Bannixen aus der NDR Kulturredaktion. Ja Peter, erstmal die Sommerpause hat ein bisschen länger gedauert.
1: Ja, unfreiwilligerweise. Aber jetzt ist wieder alles okay. Und ich bedanke mich für die vielen, vielen guten Wünsche. Das war wirklich sehr, sehr lieb und sehr, sehr nett.
0: Ja, wir freuen uns, dass du wieder da bist. Heute wollen wir ausführlich sprechen über Mark Knopfler, über die Musik von Mark Knopfler und die Dire Straits natürlich. Eine der großen Bands in den 80ern und Mark Knopfler natürlich einer, der ja sofort zu erkennen ist, wenn man seine Gitarre hört, wie wir das gerade eben gemacht haben. Wieso ist er eigentlich mit seinem Sound sofort erkennbar? Hat er irgendeine eigene Einstellung an seiner Gitarre oder wie macht er das?
1: Nee, das nicht. Es kommt schon auch auf die Gitarren an, aber besonders auf seine Finger. Das ist wirklich, sein Gitarrenspiel ist einzigartig und er ist unfassbar virtuos. Das heißt, er ist technisch gut, er kann unheimlich schnell spielen. Aber die Erklärung ist, er benutzt Fingerpicking. Das heißt, er pickt die Saiten nicht mit einem Plektrum, wie die anderen Rockgitarristen, sondern erstens mit den Fingern und mit dem Daumen. Er spielt die Leadstimme mit dem Daumen und das gibt es auch beim Folkpicking, das kommt aus der Folkmusik und der Countrymusik, gibt es das eigentlich seltener, denn die meisten, die nehmen dann doch für den Finger und Zeigefinger ein Plektrum und picken mit den Fingern und im Plektrum. Aber der spielt mit dem Daumen und zwar in einer Stärke und mit einem unfassbaren Vibrato. Wie er das hinkriegt, das Vibrato macht er natürlich mit der linken Hand. Das ist einzigartig und dann hat er noch eine Technik, das haben wir gerade auch kurz gehört, er stolpert mit einer extremen Schnelligkeit über die Saiten. In einem Takt reißt er ganz viele Töne an und stottert praktisch ein bisschen mit der Gitarre und dadurch gibt es einen dramatischen Effekt, auch aus der Country- und Bluegrass-Musik, aber er hat es wirklich perfektioniert. Und sein Gitarrenton ist auch wirklich erkennbar und einzigartig. Besonders natürlich auf seiner Fender Stratocaster, der roten, oder auf seiner Gibson. Also jeweils für einen verschiedenen Song gibt es verschiedene Gitarren oder eben akustisch. Er spielt ja manche Songs, Romeo und Juliet, auf einer Stilgitarre spielt er die auf einer akustischen. Das ist auch deutlich erkennbar, aber wichtig ist seine Melodiengabe. Er spielt so lyrisch, so singend und

0: So Melodien. Er ist ein unfassbar guter Melodienschreiber mit großen Motiven und einer filmischen Atmosphäre. Das ist also auch oft sein Geheimrezept. Und dazu dann als Gegensatz, und das ist ja der Witz, ne, wie er dann singt. Der Gegensatz ist ja sein rauer Gesangsstil, der auch vom Blues kommt, aus der Folkmusik, auch von Bob Dylan. Ich glaube, von ihm hat er auch viel gelernt. Aber das konterkariert das so ein bisschen. Und das, wenn das weich und romantisch schon schön klingt und dann kommt seine Stimme, das macht dann so eine richtige Schärfe und das ist das Besondere an Dire Straits.
1: Wir hören ein bisschen Musik, bevor wir weiter über Dire Straits und Mark Knopfler sprechen.

0: Eine kleine Auswahl aus der ganzen Bandbreite von Mark Knopfler und den Dire Straits. Die Band stand übrigens auch auf vielen Wunschlisten, die ihr uns geschickt habt. Unter urbanpop@ndr.de könnt ihr uns ja gerne schreiben. Vielen Dank auch für die Post von Anna aus Prinzenmoor, die hat das zum Beispiel gemacht. Oder von Dirk aus Rheinbeck oder zum Beispiel Jan Willem aus Hannover. Vielen Dank auch für die ganzen Ideen und die Grüße, natürlich besonders Genesungswünsche an dich, Peter. So, ja, wir fangen mal an bei Mark Knopfler. Man hört ja natürlich musikalisch, wo das ungefähr herkommt. Wo kommt denn Mark Knopfler eigentlich her? Also aus England oder aus Schottland? Wie ist es
1: ja,
0: ganz genau?
1: Geboren ist er in Glasgow, aber er ist dann aufgewachsen. Mit 7 sind sie nach Newcastle gezogen, der Heimatstadt der Mutter. Aber der Vater ist sehr interessant. Er ist ein Emigrant aus Ungarn, der aus Ungarn fliehen musste, weil er eben andere Ideen hatte in der damaligen Zeit. Das war noch zu Kriegszeiten. Mark hat gesagt, er war ein marxistischer Atheist. Also hatte intellektuell einen großen Einfluss. Aber vielleicht hatte er doch auch diese österreich-ungarische Musikseele. Denn ich meine, wenn man die Musik von seinem Sohn hört, dann ist da schon eine Menge Festland-Europäisches drin. Nicht nur schottisches, irisches oder britische Folklore, sondern auch große Melodien, die vielleicht zur Klassik gehören. Also wie gesagt, ist er in der Heimat der Mutter aufgewachsen, aber wie gesagt, wollte gar nicht Musiker werden, wurde aber inspiriert vom Bruder des Vaters, vom Onkel, der war ein Pianist, Jazz und Blues und auch ein bisschen Klassik. Und Mark machte schon in der Schule immer in der letzten Reihe, hat er selbst mal erzählt, komische Geräusche, so Gitarrengeräusche, als wenn er selbst mit dem Mund Gitarre spielt, und bekam mächtig Ärger von seinen Lehrern. Und er hatte in seiner Freizeit immer die Nase im Katalog von Fender, der Gitarrenfirma, weil er sie so schön fand und unbedingt spielen wollte. Er hatte Gitarre gelernt, aber die Eltern hatten nicht genug Geld für die rote Fender Stratocaster.
0: Also eine sehr teure Gitarre.
1: Die teure, die er im Schaufenster immer sah, sondern er bekam dann eine Höfner. Eine deutsche Gitarre, auch berühmt, auch wegen Beatles. Die haben
0: der ja Höfner Bass, ja.
1: Genau,
0: ja.
1: Aber auch die Gitarren waren dann ein bisschen günstiger und insofern, die bekam er. Und er liebte aber schottische Folkmusik. Das war auch einer seiner ersten großen Einflüsse, der Folksänger Jimmy Shand. Aber er mochte auch amerikanische Popmusik, also besonders die Melancholie von Ricky Nelson oder Buddy Holly oder auch die schönen Klänge der Everly Brothers. Das hat ihn schon inspiriert. Und er fing dann an, in Bands zu spielen, auch in Folkduos, stilistisch noch nicht festgelegt. Und entschied sich aber dann doch für eine ganz normale akademische Karriere.
0: Ja, der hat ja einen anständigen Beruf gelernt, möchte man sagen. Also, wenn ich das richtig sehe, hat er also gerade so zwei ausgeübt. Ja. Und zwar hat er als Lehrer gearbeitet und auch als Journalist.
1: Ja, er hat erst Journalismus studiert, also im ersten Studien-Bachelor-Bereich. Und dann hat er englische Sprache

0: an der Universität von Leeds studiert, hat aber schon nach dem ersten Studienteil bei der Yorkshire Evening Post als Journalist gearbeitet und da war er noch relativ jung. Und ist dann aber nach dem Englischabschluss Dozent geworden. Also man sagt immer Lehrer, aber er war schon eher Dozent an einem College für englische Sprache. Er hat das aber gesagt, hat nur wegen des Geldes gemacht. Er musste ja irgendwie überleben, die Familie war nicht sehr reich und er ist nach London gezogen und da musste man ja auch irgendwie leben. Hat dann abends in Bands gespielt und ist dann tagsüber in die Schule, ins College gefahren in Essex. Das war dann nicht so weit.
1: Und war das denn eine Kneipenband? Oder was
0: ja,
1: war das?
0: Das waren mehr so Kneipenbands, unter anderem mit dem späteren Dire Straits Schlagzeuger Pick Withers und das waren so Kneipenbands und eine hieß Café Racers oder andere Namen, die man jetzt vergessen hat, die aber irgendwann dazu führten, dass er mit Pick und mit seinem Bruder David und dessen Freund John Ilsley eine Viermannband gründete und dann hatten sie keinen Namen, da saßen sie in ihrer WG zusammen. Das muss wohl ziemlich schrumpelig gewesen sein und ziemlich, sagen wir mal, ärmlich ausgesehen haben, weil ein Freund sagte, Mensch, nennt euch doch einfach große Pleite oder sowas wie höchste finanzielle Notlage. Und das heißt Dire Straits. I'm in Dire Straits heißt, es geht einem richtig schlecht.
1: Okay, und das daher war dann, kommt das. Okay.
0: Das ist dann der Name.
1: Okay, und das ist natürlich klingt natürlich wie so eine Märchenzauberformel, zwei Brüder und zwei Freunde. Das klingt so ein bisschen wie die vier Musketiere, musikalisch gesehen, die haben in einer Zeit ja dann angefangen Musik zu machen, in der, ja, was war da quasi, also Mitte der 70er Jahre sind wir dann ja ungefähr, was war da angesagt? Da war Prog-Rock, ja. Große Bühne, große Gitarren-Soli, das war aber nicht so ganz deren Sache zum Beispiel.
0: Ja, es gab zwei Bewegungen damals, sie kamen 77 zusammen und was war da war angesagt? Mainstream-Rock, ne? Mainstream-Prog-Rock, Art-Rock, sehr überarrangiertes Zeugs, Disco-Musik und natürlich Punk.
1: Ah, Punk, ja.
0: Und
1: ja.
0: Das Beginnen von New Wave, also zwei auseinanderstrebende Richtungen und die passten nur überhaupt nicht da rein. Die spielten eine Musik, die sie ja natürlich in kleinen Clubs und Pubs spielten, die mehr vom Blues kamen, ein bisschen Jazz, Blues, Folk und da kamen sie nun überhaupt zwischen alle Türen. Aber sie nahmen ein Demo auf, 6 Stücke und die gerieten in die Hände von Charlie Gillett, einem legendären britischen DJ, der eine Show auf London, BBC London hatte. Und der hat die gespielt und die Hörer reagierten einfach. Und ein Label biss auch an und prompt wurde schnell die erste Platte am Anfang von 78 aufgenommen. So schnell ging das.
1: Jetzt, das hat vielleicht nichts mit den Dire Straits zu tun, aber dass so ein Mensch, der im Radio eine Platte immer wieder spielt, dass das so ein Echo erzeugt, hast du das auch mal erlebt? Also wenn du gesagt hast, diese Band ist sowieso, hat das so Effekte gehabt, womöglich in der Zeit?
0: Das hat schon gegeben und ich habe auch früher mal, das war nun länger her, in 70er Jahren oder 80ern, mal Sachen gespielt von jemandem und danach haben die dann erst einen Plattenvertrag bekommen, aber nicht so, wie es so eigentlich im Buche steht. In den USA war das ja auch gang und gäbe, so diese lokalen Radios, der DJ hat die dann immer gespielt, die Nummer auch Elvis und so weiter und so kamen die dann an ihre Verträge. Aber in England war das schon eine Ausnahme, also besonders mit einer Musik, die absolut untypisch für die Zeit war.
1: Der Song Sultans of Swing ist ja ein großer Hit gewesen, aber gar nicht zuerst, obwohl der fällt einem immer zuerst ein bei Dire Straits. Wie ist das gewesen
0: mit Sultans of Swing? Der erste Kernsong, der Song, der ihnen auch den Plattenvertrag gegeben hat, war natürlich Sultans of Swing, der auch nicht so richtig einzuteilen ist in Blues, Rock'n'Roll, ein bisschen Country. Aber jedenfalls war es britische und amerikanische Roots-Musik, was man heute Amerikaner nennt oder also einfach Musik aus den ursprünglichen Wurzeln des Rock. Und dieser Song Sultans of Swing, das war so typisch Knopfler, der gerne immer in der Ecke stand, Leute beobachtete und der stand mal im Pub und da spielte eine ganz schreckliche Band und die sich so...
1: Also eine Jazzband,
0: Eine Jazzband, so eine Pseudo-Dixie-Swing-Band, die absolut schlecht waren und wo der Sänger dann sagte, hello, that was us, wir sind die Sultans of Swing. Und das hat Knopfler so beeindruckt und hat er diesen Song geschrieben und der ist ja auch sehr ironisch und sehr sehr witzig, dieser Text über diese misslungene Aufführung in Pub. Und dieser Song, der hakte aber. Er war, als er dann in der als Platte erschienen war, aber in England kein Erfolg. Ja, die Engländer waren vielleicht, die denken ja oft in Wellen und Moden, und das war nicht modisch. Also es war nicht Punk, es war auch nicht New Wave, es war nicht Synthie, es war eigentlich dazwischen. Die standen da nicht drauf. Und dann kam der Erfolg über Holland. Da war es auf einmal ein Hit. Und in Deutschland auch schon relativ erfolgreich. Und besonders die USA. Das fing dann da an. Und dann wurde er ein paar Monate später in England wieder veröffentlicht und wurde dann zum Riesenhit. Und auch das erste Album Dire Straits, ein legendärer Erfolg, der also riesig war. Und die Leute gingen dann gleich auf Tournee. Diese Band wurde sofort auf die Straße geschickt und spielte rauf und runter, auch in Deutschland und in den USA vor allen Dingen. Und dieses erste Album ist ja auch schon ein beeindruckendes Werk, wenn man so sich anschaut, was für tolle Songs da drauf sind. Also Down the Waterline, das war ein Lied über Newcastle, über seine Heimat. Wild West End, das ist ein Lied über seine neue Heimat London. So das wilde West End, so Beobachtung der Gesellschaft, der Szene, von Menschen. Das ist die Musik von Dire Straits gewesen, textlich und musikalisch wunderbar mit seiner Gitarre verkleidet und verschönt und verbrämt. Also fantastische Melodien und Riffs. Große Klasse.
1: Da fallen mir mindestens 2-3 Fragen noch dazu ein, die ich mal versuche in eine Reihenfolge zu bekommen. Also einmal, ich finde, dass Sultans of Swing ist ein Song, der ist einfach wahnsinnig, also ein wahnsinnig gutes Lied, weil er unglaublich, man möchte sofort, man tippt automatisch mit dem Fuß mit, man kann sofort mitsingen, es hat sofort ein, es swingt wirklich, es hat einen eigenen Groove und es hat eine wirklich Melodie, die sofort kleben bleibt. Also das ist im Grunde genommen, die Frage ist ja, war der Song zu gut, um nicht erfolgreich zu sein?
0: Vielleicht. Oder vielleicht waren die einfach verblendet und die Engländer haben einfach gedacht, okay, nee, das klingt so ein bisschen altmodisch. Aber war es ja gar nicht. Es klingt ja wirklich grandios. Also die Gitarrenphrase ist ja schon mal bombastisch. Und dann auch selbst die Gesangsmelodie, das ist bei Knopfler ja manchmal so, dass er ein bisschen Sprechgesang macht, hat hier auch einen wunderbaren Bogen. Also es ging sofort, also mir ging das damals, als ich es erstmal hörte, dachte, was ist das denn? Ein Wahnsinn. Nun mochte ich sowieso bluesorientierte Musik und Soul und amerikanische Musik, die einfach diese Wurzeln betonte. Und das war einfach ein toller Song und der war dann auch sofort im Blut praktisch. Also der swingte wirklich, wie du sagst, der swingte großartig vor sich hin. Und dann die Stimme, die war ja auch total ungewöhnlich. Und die Länge, das muss man auch mal sagen.
1: Das also ist so ein 5-Minuten-Song.
0: 5,50 oder sowas. Das ist ja nicht die Single-Länge. Heutzutage darfst du ja kaum noch eine Musik über 3 Minuten machen, weil sonst Spotify irgendwie nicht genug Punkte gibt. Aber die, bei Dire Straits war das egal. Die Stücke waren alle ein bisschen länger und das war Knopfler auch komplett egal. Also
1: aber offenbar hatte er ja von Anfang an auch dieses, na sagen wir mal, Selbstbewusstsein, das auf seine Weise zu machen. Also ich finde ja, es ist ja von Anfang an auch bei dieser ersten Platte, bei dem ersten Album mit angelegt. Natürlich gibt es eine Melodiestimme, die er singt und so. Und es gibt ja auch Strophe und Refrain und sowas. Aber die Gitarre ist quasi wie gleichberechtigt, fast sogar im Vordergrund, eine zweite Stimme. Also wie in einem Duett ist das eigentlich immer aufgebaut. Er und, also Knopfler und seine Gitarre. Man möchte von einem Doppelwesen sprechen oder sowas.
0: Ja, er schreibt also praktisch auch immer 2 Songs in einem. Einmal die Melodie für den Gesang und das andere für die Gitarre. Das ist meistens noch ein anderes Thema, das dann dazukommt und das Leitthema ist. Und das ist typisch. Das wichtigere Thema ist eigentlich das Gitarrenthema. Und das ist bei ganz vielen Songs von Mark Knopfler, besonders bei den Balladen so, bei den schnelleren Rocknummern, da ist manchmal ein Riff, das das Dominante ist und dazu eine Melodie. Aber das ist sehr, sehr auffällig, wirklich. Und was man dann schon erwähnen muss, dass die Band schnell auf Tour war, schnell in Amerika war, weil der Erfolg dort auch sehr groß war. Und da gab es ja eine legendäre Begegnung. Sie spielten im Roxy in Los Angeles und 6 Abende. Und an einem Abend war Bob Dylan da mit seinem Produzenten Jerry Wexler. Und Dylan hörte den Knopfler, dachte, oh mein Gott, und hat den sofort eingeladen für seine Plattenproduktion für das Album Slow Train Coming. Und während der Tour ging also Knopfler ins Studio und nahm die Gitarrenparts für das Album auf. und war am Anfang verwirrt, weil das war das erste Album der christlichen Phase, des erweckten Christen Bob Dylan. Und Knopfler schrieb noch an seinen Manager, diese ganzen Songs, die reden ja nur von Gott. Das ist ja alles ganz schrecklich. Und der Produzent J. Wexler, dem war auch nicht klar. Das war der Mann, der Aretha Franklin groß gemacht hatte. Dem war auch nicht klar, worum es hier eigentlich geht, dass Dylan da praktisch eine religiöse Platte machte. Aber egal.
1: Aber die Platte ist übrigens auch ganz gut,
0: finde ich. Ist schön, ja, weil Knopfler spielt wunderbar drauf. Und das war der Start der Verbindung. Später hat dann Knopfler sogar ein Album, Infidels, für Dylan produziert. Übrigens das erste Album nach der christlichen Phase. Ja. Da die Erweckung wieder zum...
1: Das war die Erlösung.
0: Die Erlösung ins Weltliche. Die hat Mark Knopfler als Produzent 83 dann produziert sogar. Also das war schon eine wichtige Begegnung. Und aber trotzdem, eins muss man schon mal betonen. Von Anfang an war Mark Knopfler wirklich gar nicht scharf drauf, bekannt zu sein, ein Star zu sein. Ihm war das alles ungeheuerlich fremd. Er sagte, er konnte sich nie damit anfreunden, eine bekannte Persönlichkeit zu sein und erkannt zu werden. Er mochte das überhaupt nicht. Und deswegen mochte er eigentlich diesen ganzen Rummel von Promotion und auf Tournee sein gar nicht. Es war aber das Thema. Sie mussten ständig auf Tour gehen, hatten dauernd Presse um sich rum. Und er war ja auch nicht so der Typ eines Stars. Also er sah schon aus wie so ein ganz normaler Gitarrist, der so irgendwo im Pub spielt. Es gibt eine Aufnahme im Rockpalast, die kann man sich immer noch in der ARD-Audiothek anschauen, wo er da steht im Tanktop mit bloßen Ärmchen und die Haare gehen auch schon so weit zurück. Und da steht er, aber spielt wie ein Gott und singt auch wie ein Gott und hat so ein bisschen schalkigen Humor. Aber er ist einfach kein Star. Ne?
1: Die Band wurde ja relativ schnell immer bekannter und auch immer größer. Also er wurde, ob er wollte oder nicht, ein sehr bekannter Mann, oder?
0: Aber er hat dann immer schon gesagt, sein Glück ist es und seine Rettung ist gewesen, dass er schon 29 war, als die Band bekannt wurde. Und er war schon, sagen wir mal, gereift. Er hatte schon alles Mögliche gelebt. Er hatte schon in einem Job gearbeitet und in zwei Jobs sogar. Und während die anderen Musiker waren eher davon beeinflusst, so sein Bruder, der jünger war, und die anderen, während er selbst, er ging nicht gerne auf Partys, er schrieb lieber Songs, er wollte keinen Star-Rummel, er fand es furchtbar. Und er hat gesagt, dieser Star-Rummel hat viele junge Musiker kaputt gemacht und deswegen Alkohol, Drogen, diese Dinge, die haben Mark Knopfler nie so beschäftigt, dass das ein Problem geworden wäre. Und das ist also ganz wesentlich und das ist bei ihm wirklich erhalten geblieben. Und das ist über die gesamte Karriere, denn Dire Straits wurden ja wirklich die größte Band der 80er Jahre, ist immer gleich geblieben. Er hat es gehasst, bekannt zu sein und ein Star zu sein und dieses Leben so zu führen. Er sagt, die Zeiten werden immer schlimmer. Heutzutage wollen die Leute nur noch bekannt sein, egal wie. Wir wollten einfach tolle Musik machen. Und er fand Erfolg schön, aber Erfolg bedeutete für ihn, eine nächste schöne Gitarre zu kaufen und ein tolles, teures Bike, Motorbike, denn er war leidenschaftlicher Motorradfahrer. Es hat sich einmal auch furchtbar auf die Klappe gelegt und hat darüber auch ein paar zynische Songs geschrieben, sich die Rippen gebrochen, aber er wollte sagen, ja, Geld ist schön, aber Geld ist schön, um weiter Musik zu machen, Gitarren zu kaufen, vielleicht Autos oder Motorräder, aber nicht um im Mittelpunkt zu stehen und auf dem roten Teppich rumzuturnen.
1: Dann hören wir mal ein bisschen von der schönen Musik.

0: Da war sie wieder, Mark Knopfler und seine singende Gitarre. Das klingt so ein bisschen wie so eine Zirkusnummer, aber er hat es einfach unglaublich drauf.
1: Ja, fantastisch. Und auch kein Wunder, dass er später dann Filmmusik geschrieben hat, aber das kam ja erst nach den ersten Dire Straits-Platten, die wirklich jetzt sehr erfolgreich wurden. Und die nächste Platte, Communique, die stammte auch schon aus dem Herbst 78. Also März 78 war das erste Album. Sieben Monate später wurde das zweite schon aufgenommen, diesmal produziert von Jerry Wexler auf den Bahamas. Und wie schnell das ging. Und prompt war die zweite Platte, wie so oft, nicht so gut und auch nicht so erfolgreich. Es war eigentlich auch eher ein kommerzieller Flop. Und Knopfler war auch mit dem Sound und mit dem ganzen Zusammenspiel nicht zufrieden. Und das gab ja dann diesen Bruch mit seinem Bruder, das große Drama, weil der Bruder stieg aus oder wurde ausgestiegen, weil Mark Knopfler wollte einfach einen breiteren Sound, eine größere Vielfalt. Er wollte andere Ideen, andere Klänge, zum Beispiel von Keyboard, eine größere Offenheit. Denn die erste Dire Straits Version war ja eher so eine Vier-Kopf-Band, wie so eine Beatband, ne? Bass, Schlagzeug, Gitarre, noch eine Gitarre. Und das wollte er aufbrechen. Er wollte also mehr. Er wollte, wie er sagte, bleibende Werke schaffen. Er hatte echt so einen fast akademischen Anspruch. Er wollte also wirklich was Besonderes machen und hat die Band also schon damals wie ein Bandleader in die Pflicht genommen und hat gesagt, wir fahren jetzt nach New York in die Power Station, berühmtes Studio, und nehmen das nächste Album auf. Making Movies hieß das, und da sind solche Klassiker drauf, und das ist dann ein deutlicher Fortschritt im Sound oder auch in der Qualität der Songs. Und besonders auffällig, das will ich noch eben sagen, okay, ist die Beigabe von Bruce Springsteens Pianist Roy Bittan, der hier als Gast mitspielt und das deutliche Anklänge an den Springsteen-Sound bringt. Allein durch die Art, wie der Klavier spielt. Das gibt wunderbare Momente auf diesem Album, das man sich unbedingt nochmal wieder anhören sollte. Großes Album.
0: Er hat es ja offenbar dann auch vermocht, sein eigenes Songschreibertum kritisch zu beäugen. Also sozusagen nicht nur jetzt die Produktionsbedingungen irgendwie auf andere Füße zu stellen, sondern auch für so eine Kontinuität beim Songwriting zu sorgen. Also das spricht ja schon mal nicht dafür, dass er, sagen wir mal, Minderwertigkeitskomplex hat. Der muss schon wissen, was er an sich hat, oder?
1: Ja, das hat er unbedingt. Er weiß sehr genau, was er will. Das hat er immer bewiesen. Also genau wie er was... Er probiert lange aus. Er probiert wochenlang manchmal, welche Gitarre er nehmen soll. Aber dann kommt genau der richtige Moment und die richtige Phrase dazu. Er fummelt viel, er arbeitet einfach viel. Er hat, sagen wir mal, er sagt es immer, I've got this Northern English work ethic. Also, die Nordengländer arbeiten eigentlich mehr als diese da im Süden da, die Londoner. Die feiern mehr. Und deswegen hat er immer gesagt, er ist jemand, der arbeitet und weiß aber auch oft, was er will, und hat eigentlich von Anfang an, war das sein Solo-Projekt, diese Band. Also das muss man schon mal sagen. Die anderen Musiker waren dann eher austauschbar und haben auch neue Mitglieder bekommen, wie den Keyboarder Alan Clark oder später Guy Fletcher. Das sind dann Musiker, die wirklich für musikalische Breite auch gesorgt haben. Und während die Begleitgitarristen, also es gab immer einen Rhythmusgitarristen, die waren eher austauschbar. Und der Schlagzeuger auch. Also insofern, das waren praktisch nur noch der Bassist John Ilsley und Mark Knopfler, die, man sagt immer, in Deutschland sagen sie immer, machen wir nochmal Knopfler, aber er ist wirklich Knopfler. Das K bleibt weg, obwohl, ehrlich gesagt, der Ungar, der Vater Erwin, kann wahrscheinlich eher Knopfler geheißen haben.
0: Vermutlich hat er Knopfler geheißen, genau. Dann hören wir mal ein bisschen Musik aus diesem gelungenen Album. Aber vorher habe ich noch eine Frage. Und zwar, hat er sich eigentlich mit seinem Bruder wieder vertragen? Das wüsste ich schon gerne. Weißt du das womöglich?
1: Ich glaube nicht. Also ich habe viele Interviews gelesen und so. Und es gibt da keine Hinweise, dass sie sich wieder groß vertragen hätten. Es war da sehr viel Frust. Und selbst zur Verleihung der Würde der Rock'n'Roll Hall of Fame, sie wurden 2018 aufgenommen, ist Knopfler nicht gefahren, aber sein Bruder auch nicht. Nur drei andere Ex-Mitglieder sind hingefahren. Also Knopfler legt auf solche Sachen auch keinen Wert. Und Reunions später sowieso auch nicht. Ich weiß nicht, ob es privat dann doch wieder einen Kontakt gibt, das kann ich nicht sagen, aber musikalisch gab es schon eine Menge Frust, glaube ich.
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1: der Ruf ist wirklich der, dass sie die erfolgreichste Band der 80er Jahre wurden. Auch verkaufstechnisch haben 120 Millionen Platten verkauft und haben weitaus größere Erfolge als viel bekanntere Namen eigentlich bekommen. Und Tourneen durch die ganze Welt. Das war ja ein Phänomen von Dire Straits, dass sie weltweit erfolgreich waren. Deswegen dauerten die Tourneen auch so lang, meistens 12 bis 15 Monate, was die Band am Ende auch kaputt gemacht hat. Das war also was, was Knopfler überhaupt nicht mochte. Dauernd unterwegs sein, weg von zu Hause, machte auch seine Ehen kaputt. Er hatte 3 an der Zahl. Und das war eigentlich eine Sache. Aber das war das eben. Du nimmst ein Album auf, du machst Promotion und dann gehst du auf Tournee mit dem Album. Und so ging es dann auch bei dem nächsten Album, Love Over Gold. Das ist im Jahr 82 dann produziert worden. Und natürlich war Knopfler auch immer der mit den Plattenfirmen im Disput war, weil die wollten natürlich immer Singles und Sachen, die sie gut verkauften und Hits. Und Knopfler, der war immer jemand, ja, boah, okay, ich mach das, aber ich schreibe jetzt nicht unbedingt für eine Single, sondern ich schreibe einfach was. Und bei Love Over Gold, da macht er es wirklich dann besonders krass. Seine Unzufriedenheit mit der Größe des Erfolgs und dem Plattenbusiness, die zeigte sich dann darin, dass er noch längere Songs schrieb. Da ist ein Song drauf, Telegraph Road, 14 Minuten lang. Das war schon ungewöhnlich.
0: Das ist ungewöhnlich
1: für eine Rockband.
0: Das ist schon mal echt fast die halbe Plattenseite.
1: Ja, und das war, hatte schon klassische oder Jazz-Ausmaße. Das Thema war auch noch technischer Fortschritt. Er hatte sich da angelehnt an einen Roman von Knut Hamsun, Segen der Erde. Da geht es um den Gegensatz Stadt und Land und die Zivilisation, die Entwicklung und solche Themen. Das in einem Song ist ja auch nicht unbedingt
0: aber
1: so
0: hitträchtig. Aber ist ja auch immer ein sehr gebildeter Mann offenbar.
1: Offensichtlich, ja. Und hat auch viel, viel gelesen. Und er gab denen dann auch eine Single. Er sagte, ihr könnt das als Single haben. Und das war dann ein Song, der 6 Minuten 45 war. Auch keine Single-Länge. Und der wunderbare Gitarrentöne drauf hatte, aber einen Sprechgesang. Die ganze Zeit spricht Knopfler nur. Die Geschichte eines Privatdetektivs. Private Investigations.
0: Ah ja, richtig, ja.
1: Ja, und das Ganze klingt wie ein Krimi, wie so ein Hörspiel. Und was passiert? Es wird prompt ein Riesenhit. Nummer 2 in England, das war für Dire Straits ungewöhnlich. Also Sultans of Swing war nicht auf der Nummer 1 in England, sondern diese Nummer, die so komplett untypisch eigentlich war, wird Nummer 2. Das spricht nun wieder für die Briten.
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0: Ja, aber offenbar war es ja vorher so, dass Dire Straits weltweit großen Erfolg hatte, auch in Deutschland natürlich, aber in England waren sie nicht cool genug?
1: Ja, wahrscheinlich waren sie nicht cool genug. Also irgendwie waren sie auch nicht die so die Rockstar posen und dieses ganze, entweder warst du schrottig, schräg wie eine Punkband oder du machtest in irgendwelche komischen, eleganten Outfits, und das war alles nicht der Fall. Das war bei Dire Straits außen vor, nicht das Thema, irgendwelche besonderen Klamotten anziehen oder sowas. Nein, die standen einfach so auf der Bühne, wie sie waren. Und
0: okay. Legendär ist ja, ich habe hier das Alchemy Live-Doppelalbum, ich glaube, das ist dann nach Love Over Gold rausgekommen, also natürlich 80er-Jahre-Klamotten, aber dieses Stirnband. Nun hat er auch wenig Haare, ich habe auch wenig Haare, aber er hat ein Stirnband getragen, wie so ein Tennisspieler, wie genau. Björn Borg oder so.
1: Ja, ja, genau, das war immer so ein typisches Ding, das Stirnband. Das war so komisch, damit wahrscheinlich die langen Haare, die an der Seite runterhingen, nicht nach vorne, weil die vielleicht hatten sie doch Windmaschinen oder so, nicht nach vorne wehten und ihm dann beim Gitarrenspielen stört. Das war schon komisch. Aber ja, es war dann eine Zeit nach 82, nach Love Over Gold, wieder eine Tournee, aber dann gab es eine Pause. Und in der Pause war der fleißige Akademiker Mark Knopfler wieder aktiv. Er produzierte Bob Dylan, er produzierte die sehr, sehr interessante Band Aztec Camera, deren zweites Album hat er produziert. Und er nahm schon erste Soundtracks auf für Local Hero und für Kell. Das waren zwei wirklich spannende Filme. Und er hat wirklich wunderbare Musik gemacht. Das war alles so 83, 84. Muss auch wirklich eine Menge Energie und Zeit gekostet haben. Und erst 85 kam er dann wieder drauf, ja, lass uns mal ein Dire Straits Album aufnehmen. Ich habe Songs geschrieben, lass uns mal ins Studio gehen. Und das Studio war diesmal in der Karibik auf Montserrat. Da hatte George Martin, der Beatles-Produzent, ein Air Studio, so hieß seine Marke Air, gebaut und ein legendäres Studio, wo also wirklich alle aufgenommen haben, von Stevie Wonder, Paul McCartney und Jagger und alle. Und da verbrachten sie also 5-6 Wochen wie im Paradies, nahmen da aber wirklich konzentriert auf. Und dann waren da noch andere Musiker zu Gast. Der Schlagzeuger wurde kurz auch nochmal wieder ausgetauscht. Ja, aus Amerika wurde Omar Hakim, ein Top-Session-Drummer, eingeflogen. Und das wurde dann wirklich der größte Erfolg.
0: Omar Hakim hat auch später auch mit Sting die erste Solo-Platte aufgenommen und Sting singt ja auch mit bei den
1: ja,
0: ersten.
1: Ja, und Sting war auch zufällig, er nahm da auf oder war auf Montserrat im Urlaub. Der Koch des Studios, der machte wunderbare englische Pies, also diese englischen Pasteten. Und Sting kam gerne mal zum Essen vorbei und dann waren sie eines Tages beim Essen und da sagte Knopfler, ich habe hier diesen Song, willst du da nicht mal drauf singen? Der handelt von MTV und dem Verhalten der Konsumenten, des Musikbusiness, des neuen Technologiebusiness und von Konsumenten. Aha, sagt Sting, ja, kann ich machen. Und er singt dann Don't Stand So Close To Me, diese Phrase mit dem Text I Want My MTV. Und das ist dann ein Teil der Songs und wegen dieser Phrase.
0: Also Money for Nothing ist es ja.
1: Money for Nothing ist der Song und wegen dieser Phrase bekommt Sting einen großen Anteil der Tantiemen. Ja, gab es dann richtig eine Diskussion. Okay. Aber jedenfalls nahm er diesen Song auf, damals mit Dire Straits und die Geschichte von Money for Nothing, also Geld für nichts, also das kritische Verhältnis von Knopfler zu moderner Technologie, nicht physisch, aber so im Verkaufsverhalten, zu modernen Verkaufstechniken, ist ganz deutlich in dem Song. Er beschreibt nämlich eine Szene aus einem New Yorker Elektronikmarkt. Und er hat erzählt, wie er den Song geschrieben hat. Er steht da und dann reden die darüber, ja, wir müssen die Mikrowellenöfen dahin stellen und die Kühlschränke müssen dahin, da verkaufen wir mehr und da haben die Leute die im Blick und so. Und er fand die Diskussion so spannend. Er hat sich dann in die Küchenecke verzogen und hat zugehört und hat den Text gleich in diesem Supermarkt, in dem Elektronikmarkt geschrieben. Und das ist der Text, der davon handelt, wie Technik und Musik verkauft wird.
0: Ja, aber das Verrückte ist ja, dass dieser Song, also das ist das Album Brothers in Arms, was da entstanden ist, auch sehr, sehr berühmt. Also ich glaube, sogar das erfolgreichste.
1: Das größte, das erfolgreichste, bei weitem erfolgreichste Album von Dire Straits. Ich weiß nicht wie viel, 30 Millionen Mal verkauft. Und ist also ein internationaler Bombenerfolg gewesen. Überall Nummer 1. Und das war natürlich auch Verdienst dieser großen Songs, die da drauf sind. Aber auch der Tatsache, wie das klang. Denn der Knopfler, so kritisch er über die moderne Zivilisation dachte, technisch war er up to the state. Also er wollte unbedingt das Modernste und Beste machen. Und damals wurde ja die digitale Musikaufnahme erfunden. Brothers in Arms ist eines der ersten Alben, das komplett voll digital aufgenommen wurde, auf speziell herangeschafften, in die Karibik geflogenen Aufnahmegeräten, die dann den Berg da hochgeschafft werden mussten und die das Album digital aufnahmen und dann als CD veröffentlicht wurden und als vollkommen digitale CD. Es ist auch das erste große digitale CD-Album, verkaufte mehr als die Vinylpressung und gilt praktisch als der Durchbruch für die CD. Eine Zeit lang hat dann einer der Plattenfirma-Manager erzählt, mussten sie alle CD-Fabriken in der Welt damit beauftragen, diese CDs zu pressen, weil die Nachfrage so groß war nach dieser CD. Also überall in der Welt wurden diese CDs gepresst, weil keine Kapazitäten in England oder in Europa mehr waren. Und es klingt auch wirklich unglaublich rein und klar und schön, wenn es speziell eben dafür aufgenommen ist. Und dieses CD-Album ist das erste, das DDD ist, also digital aufgenommen, digital gemischt, digital gemastert. Und während andere Platten ja noch analog aufgenommen wurden und dann auch auf CD gepresst. Und das klingt meistens nicht so gut.
0: Das Verrückte ist ja in der Tat, wenn du siehst, also dass Mark Knopfler ja eigentlich, sagen wir mal, eher ein konservativer, traditionell musikalisch denkender Mensch ist oder auch diese Einflüsse mit dabei hat, die Aufnahmetechnik und dann kommt ja auch noch das Video dazu. Das ja auch, also ihr sagt ja, I Want My MTV singt ja Sting bekanntermaßen und man hört es ja auch nach wie vor, also seine Stimme ist ja sehr gut zu erkennen. Aber die Videos waren damals ja eine ganz große, wichtige Sache, auch um ein Lied zum Erfolg zu bringen. Ist der Song auch toll, Money for Nothing. Aber dieses Video ist ein ja, was ist das? Comic? Ein Comic-Video?
1: Ja, ja, das ist eine Pioniertat, denn es ist das erste computeranimierte Video. Also der erste, das damals war Computeranimation komplett am Anfang und das ist wirklich das erste computeranimierte Werk, das also deswegen auch so bekannt war und so überall gespielt wurde. Und es war gerade der Beginn von MTV in Europa und dieses Stück wurde als erstes Stück auf MTV gespielt und lief rauf und runter, weil das Video auch so bahnbrechend neu war.
0: Und man sieht da, ich erinnere mich daran, man sieht da auch so Leute, die eben so Fernseher stapeln. Oder so Mikrowellen aufeinander, also so wie Möbelpacker oder sowas in der Art, die stapeln das irgendwo.
1: Hier war es nur eine tolle Idee, weil erstens die Band sich nicht so eignete und auch notwendig, um irgendwas darzustellen. Also er hätte ja nie tanzen können oder hätte ja nie irgendwas spielen können in einer Schauspielrolle, in einem Video. Also dann ist dieses eine Animation genau das Richtige. Und man sah auch in der Animation die Musiker, also so animierte Musiker, die das war nun der Band nachempfunden. Also das wurde genau irgendwie abgefilmt und dann genauso animiert, wie die Band sich bewegt. Und insofern war das auch für die Band, glaube ich, ein gutes Verkaufsvehikel, weil es eröffnete ihnen auch, glaube ich, ein anderes Publikum, das damals auch jünger war und ein Publikum, das Dire Straits gar nicht so unbedingt kannte und über MTV dann auf einmal das zu sehen bekam. Und Money for Nothing, muss man sagen, ist ja auch ein sehr attraktiver, schneller Rocksong, der mit der singenden Gitarre von Mark nicht so viel zu tun hat, sondern eher mit diesem Gibson Riff, das er da spielt, das prägnant für diesen
0: Song ist. Eckig wirkt es ja.
1: Genau.
0: Das ist also, ja.
1: Und das sind so die zwei Stilrichtungen, die in Dire Straits und immer und auch Knopfler später immer bewegt haben. Also ein paar rockigere Songs oder ein paar bluesigere Songs, die auf der Bluesbasis sind oder eben diese breiten, schönen, wunderbaren Balladen oder die Songs, die auch mit einem Groove, vielleicht auch mit einem Reggae-Groove oder einem Funk-Groove versehen sind. Also diese Stile, die waren wirklich sehr, sehr deutlich und typisch für Dire Straits und diese Hits, auch Walk of Life ist ja auch ein sehr kommerzieller Song, ne, mit einem eingängigen Refrain und auch ein Riesenhit, also das sind die beiden Riesenhits gewesen und natürlich dann diese 8 Minuten Single, das
0: der Titelsong, Epos, ja, genau,
1: Brothers
0: ja.
1: of Arms und der ist natürlich nun besonders bewegend, weil das muss man mal inspiriert vom Falklandkrieg, der damals 82 ja zwischen England und Argentinien lief, hat Knopfler den Song geschrieben, der erzählt wird, gesungen wird von einem sterbenden Soldaten. Und das ist ja nun schon nicht richtig typisch für Popmusik und der absolut bewegend ist, finde ich immer noch, wenn man den Song hört.
0: Mark Knopfler hat dann danach Dire Straits noch nicht ganz beendet, aber ich habe immer so das Gefühl, wenn ich auf diese Diskografie gucke, er war mit dem Kopf schon ein bisschen woanders irgendwie. Der hatte immer irgendwie auch andere Sachen machen wollen. Es kam dann noch ein Album, das hieß On Every Street.
1: Das kam aber viel später, weil wirklich er hatte die Band praktisch in den Ruhestand geschickt. Er hatte gesagt, nee, ich habe keine Lust mehr. Nach der Tournee für Brothers of Arms, die war 85, die Tournee, und da drin lag auch der Auftritt beim Live Aid Konzert. Und das ist eine besonders lustige Geschichte, denn sie waren gebucht, Dire Straits 6-mal in der Wembley Arena zu spielen. Genau in der Woche, wo Live Aid war. Und da sagt Knopfler, das machen wir trotzdem. Und die haben den Soundcheck in der Halle, in der Wembley Arena, einer Halle gemacht, sind dann zu Fuß rübergegangen ins Stadion, das sind vielleicht 300 Meter, und haben dann diese unglaubliche Atmosphäre mitbekommen und haben ihren Auftritt gespielt, kamen blendend an und waren absolut beseelt und glücklich von dem Auftritt und gingen dann wieder zurück in die Halle. Und Knopfler sagt, und haben dann für die armen Traurigen gespielt, die kein Ticket mehr fürs Stadion bekommen hatten. Und die es vorher natürlich auch nicht wussten, als sie die Tickets für die Halle spielten.
0: Das ist ja in der Tat, das hast du bei unserer Folge über Live Aid gar nicht erzählt.
1: Nee, das ist eine tolle Geschichte. Ja, das ist toll. Und die Tournee ging natürlich noch länger weiter. Und irgendwann im Herbst oder im Herbst 85 sagte Knopfler dann nach der Tournee, nee, ich kann das jetzt nicht mehr, wir sind zu groß geworden, dieser ganze Rummel, diese Dimensionen, die wir da auf der Bühne und in den Stadien und Hallen veranstalten, sind mir zu groß, ich brauche eine Pause. ich möchte was anderes machen. Und das war die erste Trennung. Also damals, damit war die Band eigentlich zu Ende. Und sie war wirklich die größte Rockband der 80er Jahre. Und er hat gesagt, nee, ich mache keine Reunion. Machte sie aber dann doch 91, das sind 6 Jahre später. Und sie nahmen dieses Album On Every Street auf und da waren wieder neue Musiker dabei. Und man merkte aber auch an den Songs, da ging seine Ehe kaputt mit einer französischen Frau, die Songs von Trennung, Fade to Black, da die Ehe und die Beziehung verschwindet im Schwarzen, im Dunklen. Es war sehr, sehr düstere Stimmung. Und dann folgte natürlich die übliche Tournee nach diesem Comeback-Album. Und der kommerzielle Erfolg war auch nicht so riesig. Okay, es waren auch ein paar Millionen, die verkauft wurden. Und die Tournee war extrem erfolgreich, 15 Monate lang. Und Knopfler sagt, wir wurden immer größer, weil wir hatten nicht nur eine Bühne, sondern wir hatten 3 Bühnen, die um die Welt reisten. Das heißt so, dass wir, wenn wir in Südamerika spielten, hatten wir da eine Bühne. Eine Bühne war in Europa, eine Bühne irgendwo in Asien. Dass sie nicht immer alles rumfliegen mussten, sondern dass die Bühnen da waren. Er sagt, das war schon vollkommen verrückt und das hat ihn wahnsinnig gemacht. Und er brauchte, sagt er nachher, 2 Jahre, um sich davon zu erholen. Er war auch psychisch echt am Ende. Daraus gaben sich dann neue Produkte, neue Soundtracks, die jetzt immer wichtiger wurden. Und wenn man die Liste von den Soundtracks...
0: Die kann man ja von zu Hause aus auch schreiben.
1: Also das ist unglaublich, was für Soundtracks der Mann geschrieben hat. Also er hat 9 Soloalben gemacht, er hat 6 Alben mit Dire Straits gemacht und ein Live-Album und 9 Soundtrack-Albums. Und da war dann so ein Hollywood-Klassiker, war The Princess Bride dabei oder der Eichinger-Film Last Exit to Brooklyn. Eine Orchestermusik, die er da geschrieben hat, bombastisch, großartig. Oder auch Wag the Dog, ein Film mit Dustin Hoffmann und Robert De Niro. Dafür hat er die Musik geschrieben. Und noch weitere wirklich beeindruckende Werke. Also er hätte davon allein sehr gut leben können. Also extrem kreativ und auch effektiv, so viel zu machen und so viel zu produzieren in der Zeit. Denn er kam dann erst 96, also schon 5 Jahre nach dem Ende von Dire Straits drauf, ja, ich könnte ja auch Soloplatten machen. Was eigentlich komisch ist, ne? So spät.
0: Wir hören gleich mal ein bisschen Musik aus seinen Soloplatten. In der Tat ja auch eine ganze Reihe von Alben. Ich wollte einmal kurz noch dazu fügen, dass er ja überraschenderweise auch Private Dancer geschrieben hat.
1: Ja, auch in der
0: Tina
1: Zeit.
0: Turner ja auch. Das ist, glaube ich, dann 84 gewesen oder so, 85. Auf jeden Fall ein Riesenhit auf dem Comeback-Album, das auch Private Dancer heißt, für Tina Turner.
1: Ja.
0: Auch ein unglaublich guter Song einfach. Ne?
1: Ja, er hat den Song für Brothers in Arms geschrieben, aber irgendwann dann entschieden, nee, der passt eigentlich besser für eine Sängerin. Private Dancer ist ja auch irgendwo nicht unlogisch. Das passte ja wie die Faust aufs Auge. Er hat später auch für ein späteres Album dann auch das Album teilweise produziert von Tina. Also hat auch das noch gemacht, Ende der 80er Jahre. Aber das war auch schon, also als Komponist, ein großer Erfolg für ihn. Das war eines der Projekte, mit dem er sich dann beschäftigte in den 90er Jahren. Lernte auch seine neue Frau kennen, eine sehr, sehr spannende britische Schauspielerin Kitty Aldridge, die auch eine Autorin geworden ist, sehr erfolgreiche, preisgekrönte Autorin, Romanautorin. Und die heirateten 97 und haben 2 Kinder und sind immer noch glücklich. Also das war nun endlich mal das, was er lange gesucht hatte, auch auf intellektueller Ebene, würde ich mal sagen. Und denn jetzt ging es nun an seine Solokarriere und Ach so, wir wollen ja erst ein bisschen Musik hören.
0: Ja, wir hören ein bisschen Musik, bevor wir darüber reden, was das alles ist. Es ist auch da auffällig, wie unterschiedlich das klingen kann, was er über die vielen Jahre gemacht hat. 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
2: Das ist Musik von Mark Knopfler. Wir sprechen heute bei Urban Pop über Mark Knopfler und Dire Straits. Ja, und ich habe hier ein Zitat, das passt, finde ich, zu dieser Musik. Eine Stimme wie ein wärmendes Lagerfeuer. Ich finde, das passt zu ganz viel von dieser Musik insgesamt. Mhm. Man hat das, hat ein bisschen was, ja, es hat was sehr viel Intimeres, etwas Tieferes vielleicht sogar, was er als Soloalben macht, kann man das sagen?
3: Ja, sehr, sehr tief inhaltlich, denn er hat jetzt nicht mehr nur einfach Beobachtungen darauf geschrieben, die er irgendwo in London in seinem Leben gesehen hat, sondern er hat auch über Themen geschrieben, die er sich aus Büchern zusammengesucht hat. Er hat über Künstler, über bildende Künstler, über Schriftsteller geschrieben, aber auch über viele gescheiterte Menschen und Outlaws. Er hat aus Filmen geschöpft, aus Romanen, aus Kurzgeschichten, Biografien. Er hat das verarbeitet in seinen Song und musikalisch, das ist hier ja auffällig gewesen, ein viel breiteres Feld. Er hatte endlich die Freiheit, er fühlte sich erlöst. Er konnte musikalisch das machen, nicht begrenzt durch eine Band, sondern eben, er konnte nehmen, was er wollte. Ein Folkmusiker, er konnte Fiddle nehmen, er konnte ein Orchester nehmen, einen Saxophonisten. Und da nahm er gerne Michael Brecker, den allerbesten, besonders auch in Local Hero und anderen Produktionen. Also da hatte er jetzt die freie Wahl und es war einfach wunderbar. Und er konnte auch kleinen Vorlieben von ihm zu Genüge tun, zum Beispiel Country-Musik. Er liebte das ja und das haben wir vorhin vergessen. Wir sollten nochmal erwähnen, das Album mit Chet Atkins 1990.
2: Kleine Ausstellung war gerade zu hören, ja.
3: Ja, da war er einfach mal Gast in Nashville mit dem berühmtesten Gitarristen der Country-Musik und er spielt mit ihm ein Duett und er sieht richtig gut aus. Er muss sich nicht schämen, sondern er ist wirklich eindrucksvoll und ich glaube, Chet Atkins war absolut bedient. Dachte, mein Gott, da kommt aus England jemand und spielt so. Und das ist ein wunderschön entspanntes Album und auch das Album, das er mit dieser Spaßband Notting Hill Minis gemacht, das hast du hier mitgebracht. Ja. Auch Country-Klassiker, auch ein schöner Song von Knopfler selbst drauf, sonst sind es Coverversionen. Das sind einfach Spaßproduktionen, die er gemacht hat und diese ganzen Einflüsse konnte er jetzt in seine Soloplatten einbringen und das merkt man, das ist ein solcher Genuss.
2: Hast du damals, als die Notting Hillbillies zum Beispiel jetzt dieses Album rausbrachten, also Mark Knopfler mit den Notting Hillbillies, das sind ja dann diese Country und diese Work-Songs und so etwas, hast du gesagt, was macht er jetzt denn oder wie hast du das damals erlebt?
3: Nein, ich fand das komplett logisch, weil vorher ja auch schon mal Anklänge aus Country-Ecken kamen, auch bei Dire Straits gab es schon sowas und insofern war das nicht überraschend und es war einfach seine Liebe, er liebte diese Musik und er hat der einfach zu Genüge getan und ich finde, das ist großartig und ich habe auch lange diese Soloalben nicht gehört und wenn man die jetzt wieder hört, das ist so ein musikalischer und auch inhaltlicher Genuss, grandios und das ist auch so, dass er endlich mal ruht in sich, also er hat das Tempo, das hast du auch mal gesagt, rausgenommen, das ist wirklich wahr, er hat gesagt, wir machen nicht mehr wir machen nur alle paar Jahre ein Album, wir nehmen das in Ruhe auf, wir nehmen das in schönen Studios auf, irgendwann bald in seinem eigenen Studio, British Grove heißt das, also britischer Wald, und hat ein großartiges Studio gebaut, das also schon große Auszeichnungen bekommen hat und er hat in Ruhe da Zeit, alles zu machen, was er will. Wenig Promotion, er geht wenig, kaum nicht viele Interviews und so, das nervt ihn alles, das möchte er nicht. Dann kurze Tourneen, also Tourneen, die auch nicht in riesen Hallen spielen, sondern eher in kleineren Hallen und auch in Theatern, wo er näher am Publikum ist und einfach nicht dieses überdimensionale, bombastische hat, was Dire Straits hatten. Und er scheint wunderbar zufrieden damit zu sein.
2: Er hat ja nicht nur mit Chet Atkins, sondern auch mit Emmylou Harris ein Duettalbum aufgenommen. Was mich zu der Frage bringt, er scheint ja dennoch, obwohl er ist ja ein glänzender Musiker, das ist gar keine Frage, aber er wirkt ja immer auch ein bisschen mürrisch und irgendwie unwillig irgendwie. Er scheint trotzdem, ja, wie soll ich sagen, beliebt zu sein unter Musikerinnen und Musikern, oder?
3: Also mit wem er alles gespielt hat, Steely Dan, Eric Clapton, mit dem hat er sich angefreundet. Unendlich viele von Scott Walker eben bis auch zu Country Stars und eben Emmylou Harris. Und auch die sind eng befreundet, weil die Musiker ihn einfach erkennen als grandiosen Virtuosen. Also und ein unfassbarer unfassbar großes Talent und ein Unikat. Sowas gibt's also nicht nochmal. Und insofern hat er mit Emmylou Harris über die Jahre öfter mal einen Song aufgenommen. Über 7 Jahre. Und das Album erschien dann 2006. Und da ging man auch auf Tournee. Und es gibt da ein Live-Album. All the Road Running war das Album. Und sie kam auch hier auf Tournee nach Hamburg. Und wir haben das Konzert aufgenommen. Ich war selbst da und habe ihn da getroffen, habe ihn begrüßt und so. Er war, ja, wie er so ist, ne? Also nicht der überfreundlichste, aber er sagte, ja, wunderbar, machen wir. Und dann nahmen wir das auf und ich habe die Aufnahme immer noch zu Hause. Klingt brillant, wunderbar, ein großes Konzert. Aber er hat es nicht freigegeben, wir durften es nicht senden. Irgendwas muss ihn gestört haben, Perfektionist. Irgendwas, vielleicht war ein Gitarrenton schief oder war die Stimme irgendwo nicht so, wie er es wollte. Jedenfalls hat er dann ein Album, ein Live-Album aus den USA veröffentlicht, das praktisch auch nicht besser klingt als unsere Aufnahme, aber so ist das Leben nun mal.
0: Aber wie schade, das ist ja echt ein totaler Schatz, den du hütest.
3: Ja, wir haben ihn als Solist, aber das ist bei uns im Archiv zweimal aufgenommen, einmal im Stadtpark, einmal noch woanders. Mit seinen Solo-Bands, mit Saxophonisten, mit großer Besetzung, mit 10-Mann-Bands. Wunderbare Konzerte, aber leider laufen die Rechte für die Sendefähigkeit immer nach 3 bis 4 Jahren aus. Das heißt, die liegen im Archiv und können nicht mehr gesendet werden. Es beißt mich, sie wirklich rauszuholen und einfach so zu senden.
0: Ja.
3: Ne? Aber rechtlich sicherlich.
0: Schwierige Sache, ja.
3: Bei Nopfler würde ich sagen, ein Problem.
0: Ja, das würde ich auch mal so sagen. Das stimmt. Vielen Dank für heute, Peter.
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5: Um 11 Uhr mit Emily Seidel. Gleich wird bekannt gegeben, wer in diesem Jahr mit dem Friedensnobelpreis ausgezeichnet wird. Auf der Liste der Nominierten stehen insgesamt fast 290 Namen. Wer gute Chancen hat, dazu aus der NDR-Nachrichtenredaktion Jonas Valentin Weber.
6: Wer genau alles auf der Liste steht, ist zwar geheim, aber wie jedes Jahr gibt es Favoriten. Und dieses Mal sehen die Buchmacher unter anderem die Kinderschutzorganisation Save the Children und ein Netzwerk aus dem Sudan vor, das dort Kriegsopfer mit Lebensmitteln, Medikamenten und Notunterkünften versorgt. Im Rennen sind aber auch noch ein ukrainischer Menschenrechtsaktivist oder etwa die Journalistenorganisation CPJ. Im vergangenen Jahr hatte den Friedensnobelpreis die venezolanische Oppositionsführerin Machado bekommen, die den Preis anschließend symbolisch an US-Präsident Trump weitergab, was für Kritik sorgte. Dotiert ist die Auszeichnung mit umgerechnet rund 1 Million Euro. Verliehen wird sie am 10. Dezember in Oslo.
5: Ein Gesetzentwurf zur Verbesserung der Bildungschancen von Kindern wird heute erstmals im Bundestag debattiert. Der Paritätische Gesamtverband findet die Richtung des Vorhabens gut, kritisiert die Pläne von Bundesbildungsministerin Prien aber auch als Kürzungsgesetz. Im Moment gebe der Bund 2 Milliarden Euro im Jahr für Kitas aus. Künftig soll es mit dem neuen Gesetz nur noch etwa 1 Milliarde Euro sein, sagte der Kita-Experte des Paritätischen Gesamtverbands Nils Espenhorst auf NDR Info. Außerdem werde mit Sprach- und Entwicklungstests etwas Pflicht, was es schon gäbe.
7: Effektiv haben wir das schon in allen Bundesländern. Und das ist ja das Spannende, dass wir die gegenwärtigen Daten, die wir erheben, kaum nutzen. Das sind zum einen die kinderärztlichen Vorsorgeuntersuchungen, das sind die Schuleingangsuntersuchungen. Aber wir führen auch in fast jeder Kita Beobachtungsverfahren durch, um die Kinder in ihrer Entwicklung zu begleiten. Und das Ziel sollte nicht sein, neue Verfahren einzuführen, sondern die Erkenntnisse aus den bisherigen Verfahren besser zu nutzen.
5: Nils Espenhorst, Kita-Referent beim Paritätischen Gesamtverband auf NDR Info. Nach den tödlichen Schüssen auf 2 Behördenmitarbeiter in der Oberpfalz in Bayern gibt es erste Informationen zum mutmaßlichen Schützen. Laut dem zuständigen Landratsamt gab es im Vorfeld der Waffenkontrolle keinen konkreten Verdacht gegen den Mann. Solche Besuche ohne Vorankündigung seien der Normalfall, hieß es in einer Mitteilung. Demnach besaß der 60-Jährige legal 10 Schusswaffen. Er soll gestern 2 Mitarbeiter des Amts im Zuge der Waffenkontrolle erschossen haben. Nach der Tat verschanzte sich der Mann stundenlang in seinem Haus. Polizisten nahmen ihn dann in der vergangenen Nacht fest. In Berlin haben Linke, Grüne und SPD ihre Sondierungsgespräche über ein mögliches Regierungsbündnis fortgesetzt. Im Mittelpunkt des heutigen Treffens steht der Landeshaushalt. Gestern hatten sich die 3 Parteien auf verbindliche Regeln zum Umgang mit antisemitischen Vorfällen geeinigt. Grüne und SPD hatten das zur Bedingung für Sondierungsgespräche gemacht. Gegen Teile der Berliner Linken gibt es immer wieder Antisemitismusvorwürfe. Die Zahl der tödlichen Herz-Kreislauf-Erkrankungen in Deutschland ist im vergangenen Jahr leicht zurückgegangen. Laut Statistischem Bundesamt starben daran etwa 334.000 Menschen. Dennoch blieben Herz-Kreislauf-Erkrankungen die häufigste Todesursache. Aus Wiesbaden, Alexander Schmidt.
8: Die Nummer zwei bei den Todesursachen nach den Herz-Kreislauf-Erkrankungen war im vergangenen Jahr wieder Krebs. Danach folgten Krankheiten des Atmungssystems. Insgesamt starben in Deutschland im vergangenen Jahr rund 1 Million Menschen. Das waren etwas weniger als 2024. Innerhalb der vergangenen 3 Jahre sind die Herz-Kreislauf-Erkrankungen um fast 7% zurückgegangen. Insbesondere die Zahl der Todesfälle durch Herzinfarkte fiel nach Angaben der Statistiker deutlich um mehr als 15% zurück, bei Frauen etwas stärker als bei Männern.
5: Nach 2 Tagen mit Fachbesuchern hat die Frankfurter Buchmesse seit heute für das allgemeine Publikum geöffnet. Der Andrang ist, wie schon in den vergangenen Jahren, groß. Gastland der Buchmesse ist in diesem Jahr Tschechien. Am frühen Abend wird auf der Messe zum 70. Mal der Deutsche Jugendliteraturpreis vergeben. Die Auszeichnung ist mit 72.000 Euro dotiert. Das waren die Nachrichten. Das Wetter in Norddeutschland. Heute viele Wolken und von Westen her Regen, im Osten anfangs etwas Sonne, Höchstwerte 9 Grad im Landkreis Göttingen bis 17 Grad auf Norderney. Morgen neben dichten Wolken und Schauern auch gelegentlich Sonne, dann Temperaturen bei maximal 13 bis 17 Grad. Am Sonntag wechselnd bis stark bewölkt, nach Südniedersachsen hin etwas Sonne, 12 bis 15 Grad. Und am Montag dann neben Wolken auch längere sonnige Abschnitte bei Temperaturen zwischen 13 bis maximal 17 Grad. Es ist 11.05 Uhr.
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9: Hallo, guten Abend. Genießt die Sonne, solange sie noch scheint. Es ist einer der letzten wirklich schönen Tage. Und wir legen hier los mit neuer Musik bis 21 Uhr. Tina Dico und Emiliana Torini, This Fire, ist ihr Song. Danach Clock Clock mit einer sehr interessanten Nummer, Skeletons und Taylor Swift.

Bohemian Like You, Dandy Warhols, klasse Nummer. Und davor hören wir Nessa Barrett und Tokunbo von ihrem großartigen neuen Album Lost and Found.

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1: Hier geht's weiter mit Miley Cyrus von ihrem neuen Album. Sie heißt nur noch Miley eigentlich. Da müsste man jetzt hier das Cyrus aus dem Archiv streichen. Aber vielleicht ändert sie ja bald wieder, denn sie singt über eine Ehe. Let's get married. Lieb danach und danach der Teenage-Fanclub aus Schottland.

Wunderschöner Song vom Teenage Fanclub. Ein neues Album ist draußen. Day in the Sun heißt dieser Track. Und bald kommt auch ein neues Album von U2. Und das verspricht sehr, sehr Großes. Zum Beispiel auch eine Widmung an die großartige, fantastische Sängerin Rosalía aus Spanien, die U2 sehr inspiriert hat. Einer der Songs, der schon da ist vom nächsten Album, ist Street of Dreams.

Hier ist NR2, die hochtalentierte Holly Humberstone hat einen neuen Song, Too Cute to be Lonely. Ja, zu süß, um allein zu bleiben. Und irgendwie klingt das Ganze, als wollte sie unbedingt jetzt mal wieder einen Hit haben. Das wird ihr wahrscheinlich gelingen. Hier kommt jemand, den wir seit vielen, vielen Jahren kennen. Stophock, Stefan Stophock, großartiger Singer-Songwriter, der ein neues Album draußen hat, das übermorgen erscheint. Hoppla, hoppla heißt es. Und diesen Song möchte ich draus spielen. Ein wunderschönes Liebeslied von Stophock. Nie geträumt.

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Morten Harkel Told Me, ein neuer Song von ihm mit seiner Tochter gesungen. Und gleich nach den Nachrichten haben wir hier Peter Maffay und Johannes Oerding. Sie erzählen über ihr neues Album Nashville.

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1: Um 12 Uhr mit Benjamin Kirsch. Der Friedensnobelpreis wird in diesem Jahr an die südafrikanische Juristin Navanethe Pillay verliehen. Das hat das norwegische Nobelkomitee in Oslo bekannt gegeben. Aus der NDR Nachrichtenredaktion Astrid Rolle.
2: Geehrt werde die 85-Jährige für ihren Einsatz für Frieden und Völkerrecht, erklärte die Jury. Pillay war in ihrer Laufbahn unter anderem Richterin am Internationalen Strafgerichtshof und UN-Menschenrechtskommissarin. Der Friedensnobelpreis gilt als die wichtigste Auszeichnung der Welt und ist mit umgerechnet rund 1 Million Euro dotiert. Überreicht wird er traditionell am 10. Dezember in Oslo, dem Todestag des schwedischen Industriellen und Stifters Alfred Nobel. Er widmete den Preis Verdiensteten um Völkerverständigung, Abrüstung und Frieden. Die Nobeljury hatte in diesem Jahr nach eigenen Angaben die Wahl zwischen fast 300 Nominierungen. Wer nominiert war, bleibt 50 Jahre lang streng geheim.
1: Nach den tödlichen Schüssen auf zwei Behördenmitarbeiter in der Oberpfalz hat Bayerns Innenminister Herrmann erste Informationen zum mutmaßlichen Schützen bekannt gegeben. Demnach handelte es sich bei dem 60-Jährigen um einen Jäger und Sportschützen, der 10 Schusswaffen legal besaß. Der Mann sei polizeilich nicht auffällig gewesen. Es gebe auch keinerlei Anzeichen auf eine extremistische Gesinnung. Die Hintergründe sind laut Herrmann noch unklar. Der Mann soll zwei Mitarbeiter des Landratsamts im Zuge einer unangekündigten Routinekontrolle erschossen haben. Nach der Tat verschanzte er sich stundenlang in seinem Haus. Polizisten nahmen ihn dann in der vergangenen Nacht fest. Ein Gesetzentwurf zur Verbesserung der Bildungschancen von Kindern wird heute erstmals im Bundestag debattiert. Der Paritätische Gesamtverband findet die Richtung des Vorhabens gut, kritisiert die Pläne von Bundesbildungsministerin Prien aber auch als Kürzungsgesetz. Im Moment gebe der Bund 2 Milliarden Euro im Jahr für Kitas aus. Künftig soll es mit dem neuen Gesetz nur noch etwa 1 Milliarde Euro sein, sagte der Kita-Experte des Paritätischen Gesamtverbands Nils Espenhorst auf NDR Info. Außerdem werde mit Sprach- und Entwicklungstests etwas Pflicht, was es schon gäbe.
3: Effektiv haben wir das schon in allen Bundesländern. Und das ist ja das Spannende, dass wir die gegenwärtigen Daten, die wir erheben, kaum nutzen. Das sind zum einen die kinderärztlichen Vorsorgeuntersuchungen, das sind die Schuleingangsuntersuchungen. Aber wir führen auch in fast jeder Kita Beobachtungsverfahren durch, um die Kinder in ihrer Entwicklung zu begleiten. Und das Ziel sollte nicht sein, neue Verfahren einzuführen, sondern die Erkenntnisse aus den bisherigen Verfahren besser zu nutzen.
1: Nils Espenhorst, Kita-Referent beim Paritätischen Gesamtverband auf NDR Info. Altkanzler Schröder steht wegen seines jüngsten Besuchs beim russischen Präsidenten Putin massiv in der Kritik. Schröder hatte vorgestern an der Feier zu Putins 74. Geburtstag in Moskau teilgenommen. Aus Berlin Georg Schwarte.
4: Scham sei kaum noch ein Ausdruck, schreibt die CDU-Generalsekretärin Hoppermann zum Geburtstagsbesuch des Ex-Kanzlers Gerhard Schröder beim russischen Präsidenten Putin in Moskau. Die Grünen-Politikerin Göring-Eckardt nennt es eine Schande, einen Verrat an Europa und einen Bärendienst für den Frieden. Die FDP-Verteidigungspolitikerin Strack-Zimmermann wird noch deutlicher. Sie bezeichnet Schröder als frechsten Rentner Deutschlands. Zu krank für Untersuchungsausschüsse, aber für gut dotiert Mandate in Russland und eine Geburtstagsparty beim Kriegsverbrecher Putin reicht's noch. Für die FDP-Politikerin eine Schande sondergleichen. Der SPD-Außenpolitiker Stegner dagegen verteidigt den Ex-Kanzler. Der sei einer der wenigen in Deutschland, die noch Zugang zu Putin hätten. Wenn Schröders Besuch dem Frieden nur einen Millimeter gedient habe, sei er ein Erfolg, wird Stegner von mehreren Medien zitiert.
1: In Berlin haben Linke, Grüne und SPD ihre Sondierungsgespräche über ein Regierungsbündnis fortgesetzt. Im Mittelpunkt des heutigen Treffens steht der Landeshaushalt. Gestern hatten sich die drei Parteien auf verbindliche Regeln zum Umgang mit antisemitischen Vorfällen geeinigt. Grüne und SPD hatten das zur Bedingung für Sondierungsgespräche gemacht. Gegen Teile der Berliner Linken gibt es immer wieder Antisemitismusvorwürfe. Das waren die Nachrichten. Das Wetter in Norddeutschland. Dichte Wolken, Schauer, auch längere Zeit trocken, Höchstwerte 9 bis 17 Grad, an der See stürmische Böen. Nachts gebietsweise Regen bei Tiefstwerten von 13 bis 17 Grad. Morgen zeitweise freundlich, auch Schauer und einzelne Gewitter, Höchstwerte 13 bis 17 Grad. Am Sonntag Schauer oder Gewitter bei Temperaturen um 13 Grad und am Montag vereinzelt Schauer, wieder 13 bis 17 Grad. Es ist jetzt 12.05 Uhr.
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7: Peter Maffay und Johannes Oerding haben ein neues Album gemacht, Nashville. Und das ist ganz richtig. Die Vermutung ist richtig. Es ist ein Country-Album und Country-inspiriert. Ich habe die beiden getroffen und es war ein sehr, sehr interessantes Interview. Und das möchte ich euch jetzt vorspielen. Und los geht's mit dem ersten Track vom Album Nashville. Weiter. Peter Maffay und Johannes Oerding.

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0: hat ja im Laufe der letzten Jahre an Bedeutung zugenommen und ist populär geworden. Viele angesagte Künstler machen große Konzerte, auch in Europa mit dieser Musik. Und haben wir mit dieser Musik was am Hut, ja oder nein? Mhm. Und dann haben wir festgestellt, dass viele unserer Songs eigentlich auf drei Harmonien basieren. Und dann ging das im Schneeball-Effekt hin und her. Wir haben einfach festgestellt, dass wir viele Motive, viele Motivationen aus dieser Musik gezogen haben und eingebunden haben in unsere eigene DNA im Lauf der Zeit. Ja. Und dann war die Frage eigentlich nur noch eine Schlussfolgerung zu sagen, wollen wir mal in diese Richtung gehen? Und bei Johannes ist es so, wenn eine Idee einigermaßen in Ordnung ist, dann kann man ihn anzünden, umgekehrt geht es genauso. Und dann ging das ganz schnell. Also ich glaube, es hat nicht länger gedauert als ein Bier, um einig zu sein, einmal so einen Versuch zu unternehmen.
1: Es war eine sogenannte Bieridee. Aber es war immer so, dass man guckt sich an und Peter sagt, guck mal, jetzt haben wir doch schon 3 Songs geschrieben. Lass uns morgen nochmal 2 weitere schreiben, dann hatten wir 5. Irgendwann hatten wir 10 und dann war Peter derjenige, der dann sagte bei einer Pizza und einem Bier, ja, aber dann müssen wir das doch eigentlich auch in Nashville aufnehmen, oder? Wenn wir diesen Einfluss dabei haben wollen, so diesen Spirit und diesen Ursprung unserer aller Popmusik und Rock'n'Roll-Musik. Und da bin ich eben wirklich sofort Feuer und Flamme. Und dann habe ich irgendwann gesagt, ja, aber dann müssen wir das auch auf Tour bringen, oder nicht? Und dann war Peter Feuer und Flamme und dann fingen wir an, wirklich.
0: Johannes hat auf der Bar aus Hanuta, die da herumlagen und Servietten und Wasserkuckuck, was eine Bühne gebaut hat, gesagt, so muss das aussehen, so treten wir dann auf.
2: Peter Maffay und Johannes Oerding. Und ich habe Peter Maffay dann auch gefragt über die Nähe seiner Musik zu Blues- und Country-Musik, denn er spürt ganz viel davon in seinen Songs.
0: Das ist meine Art zu musizieren und ich will nicht überziehen, aber wenn man Repertoire mal durchforste, dann entdecke ich viele Songs, die so geartet sind. Ich habe mich wahnsinnig gefreut, als wir vor Jahren irgendwann mal in Louisiana waren, mit Sonny Landreth zum Beispiel gespielt haben, Cab Mo. Ja? Mhm. Das waren alles Berührungen mit dieser Musik und das hat schon irgendwie Spuren bei mir hinterlassen.
2: Bei Johannes war es etwas anderes, der hat sich anders an die Country-Musik genähert.
1: Bei mir waren es dann eher die Klassiker, die es auch rüber geschafft haben nach Europa, von Dolly Parton über tatsächlich Johnny Cash, die Leute, die man kennt, selbst ein Dylan und so, dann aus jüngerer Zeit The White Stripes, Taylor Swift, das sind alles Leute, die ich dann mit Nashville in Verbindung gebracht habe, die aber auch mit Country angefangen haben, vielleicht dann jetzt später im Pop oder im Rock gelandet sind, aber im Grunde genommen haben die alle Country-Wurzeln. Ich habe immer schon auch die Biografien gerne gelesen, aber um ehrlich zu sein, der große Kontakt kam dann, als ich wirklich meine Auszeit hatte und wirklich dann auch 3-4 Monate in den USA gereist bin, Roadtrip-mäßig und die meiste Zeit eben auch dort in der Region verbracht habe. Überall hörst du es, überall wird es gespielt, die Leute tanzen dazu. Das ist quasi deren Popmusik. Ich habe mich da so reinverliebt, weil ich natürlich auch damit sehr, sehr viele Erinnerungen verbinde. Bin nach Hause gekommen und fing dann auch ja währenddessen an, mein Album Hotel zu bearbeiten, was ja schon einen sehr folkigen Charakter hat. Und da habe ich mich mal so vorgewagt. Und ja, und dann haben Peter und ich wirklich auch gecheckt, wir mögen beide diesen Stil.
0: Absolut.
1: Let's go.

0: ist einer meiner Favorites, muss ich sagen, auf dem Album. Weil er so simpel ist in der Komposition eigentlich. Also wir sind wieder diese besagten 3-4 Akkorde, die wir da spielen. Klassischer Lagerfeuer-Song, den man mit 1-2 Gitarren zu jeder Zeit spielen kann. Peter und ich, die Zweistimmigkeit, irgendwie geht mir da das Herz auf. Aber vor allen Dingen geht mir das Herz auf, weil es ein Thema ist, was Peter und mich beide verbindet. Nämlich das Unterwegssein, das immer wieder los dürfen, / müssen, das Zurückkommen, das Abschied nehmen, das Einchecken, das Auschecken, all das, was unser Leben so als Musiker und als Künstler bestimmt. Und du kannst dir vorstellen, dass das mit einer der Hauptaufgaben auf diesem Album war, finden wir Themen und Inhalt, der uns beiden steht, der für uns beide Sinn macht, obwohl wir vielleicht unterschiedliche Generationen und natürlich auch unterschiedliche Charakter sind.
1: Aber das ist der gemeinsame Nenner. Ja. Ich meine, unser Leben besteht aus dieser Diskrepanz, dass man etwas hinter sich lässt, was einem wehtut und dem Reiz erliegt, Begegnungen, Abenteuer und so weiter. Und wenn man dann den Kanal voll hat, dann sagt man, jetzt wird's aber wieder Zeit, nach Hause zu kommen. Und das ist ein schönes Gefühl. Also ich meine, Johannes lebt dieses Leben und ich lebe seit vielen Jahrzehnten. Ich bin glücklich darüber, dass ich das machen kann oder erlebe, und ich glaube, dir wird es sehr ähnlich.
2: Peter Maffay und Johannes Oerding über Nach Hause, einen der schönsten Songs vom Album Nashville. Das auch in Nashville aufgenommen wurde, jedenfalls zum Teil. Die Kernaufnahmen, die wichtigsten, fanden dort statt. Und so erzählen Peter und Johannes über diese Aufnahmen.
1: Wir wollten handgespielte Musik machen. Johannes hat nie vorgehabt, seine Konturen aufzugeben. Ja, wir sind auch nicht in den Laden gegangen und haben als erstes, bevor wir ins Studio gingen, Cowboyhüte gekauft. Ja. Es ging darum, das eigene Format zu behalten, aber es zu ergänzen mit dieser Stilistik, die wir nicht drauf haben. Ich meine, Pedal-Stil kann man nachspielen, aber einer, der damit aufgewachsen ist, spielt es anders.
0: Genau so ist es. Wir haben dann über Kontakte wirklich tolle Musikerinnen und Musiker aus dem obersten Regal wirklich da in Nashville bekommen, wenn man so will. Pedal-Stil, Fiddle, Lap-Stil, Dobro, Bottleneck, aber auch Upright Bass gespielt im Skiffle-Style. Ich meine, du weißt, was das bedeutet. Es sind eigene Spielweisen, eigene Spielarten mit einer Attitude. Die musst du dann auch wirklich ein Leben lang machen. Also musst du nicht, also aber die haben das ein Leben lang gemacht. Und das spürst du, wenn da wirklich jemand so gniedelt, als wenn er gerade wirklich noch am River sitzt und ein Song komponiert. Also wirklich Wahnsinn, was da passiert ist. Auch in diesem Studio an Magie.

0: Bericht. Hier ist NDR2, Peter Maffay und Johannes Oerding zu Gast. Und sie waren in Nashville, haben dort aufgenommen ihr Album, das auch Nashville heißt. Und da gab es einige sehr schöne Erlebnisse mit den Studiomusikern.
1: Ich erinnere mich so gerne an den Pedal-Steel-Spieler Doug. 80 Jahre jung, der baute da seine Pedal-Steel auf, kroch auf dem Boden rum und Peter und ich guckten uns an, okay, mal, bin mal gespannt, was das jetzt wird. Und dann spielte der seine ersten Töne und wir saßen da mit 10, 12 Leuten im Studio und da war kein Auge trocken. Und dann habe ich auch verstanden, warum dieses Instrument in den USA The Cry Machine genannt wird. Weil wenn das jemand richtig spielt, dosiert und geschmackvoll, dann hast du keine Chance. Dann sitzt du da und fühlst nur noch.
2: Das war sowieso von der ganzen Attitüde der Zusammenarbeit eine mega Erfahrung. Ein Satz ist mir hängen geblieben. Wenn wir irgendeine Idee hatten, dann wurde das sofort aufgegriffen und umgesetzt. Also geht nicht, gab's nicht. Ja? Let's try it. Wir versuchen es aus und wenn es gut geht, dann ist gut und wenn nicht, dann werfen wir es weg. Aber diese Willigkeit und diese kooperative Einstellung, auch ohne Ego, ohne nix. Also wir haben uns manchmal zufrieden gegeben mit irgendwelchen Einspielergebnissen und dann kam der Schlagzeuger und sagte, nee, Moment mal, ich habe draußen im Auto habe ich noch irgendwelche Rasseln und so weiter, das könnte man auch noch verwenden. Das ging so schnell und so unkompliziert. Am Ende hatten wir nach 5 Tagen eigentlich, wenn du so willst, das Gerüst für ein Album. Auch der Sound ist so warm und bauchig und gesund und natürlich. Ja. Und da sitzt du dann irgendwie im Sessel und es rieselt um deine Ohren und es ist fantastisch.
0: Aufnahmen in Nashville von Peter Maffay und Johannes Oerding. Und dieses Album hat eine ganz, ganz bestimmte Ausstrahlung, eine bestimmte Atmosphäre und die ist extrem positiv nach vorne gerichtet. Und das war auch die Absicht. Hier ist Maffay, hier ist Johannes Oerding.
2: Ich habe gelernt von Johannes, dass er sagt, ich möchte den Leuten Kraft geben, ich möchte den Leuten ein gutes Gefühl geben. Wir sind als Künstler eigentlich sehr oft in der Lage, Menschen über einen Hindernis hinweg zu helfen mit Musik. Ja, ich will das nicht überbewerten, aber ich glaube, ein klein wenig ist da was dran. Und mir geht es genauso. Ich habe genügend Situationen erlebt, wo jemand dann kam und mir irgendwann erzählte, dass er aus einer schwierigen Situation rausgefunden hat mit ein bisschen Musik, vielleicht nicht jetzt unbedingt mit meiner, aber so. Und das war im Hintergrund immer schon ein wichtiger Gedanke. Da gibt es natürlich Love Songs, auch auf sie wird man nicht verzichten. Aber es gibt auch tiefsinnige andere Dinge. Sisyphos zum Beispiel ist für mich so ein Titel, in dem geht es um eine Positionierung. Aber alles in einer positiven Attitüde, mit einer positiven Lebensanstellung.
1: Ja, das Album ist ein Album, was dafür ist und nicht dagegen. Peter hat es angedeutet, wir wollen eher die Leute mitnehmen, als dass man sagt, nee, ihr bleibt draußen. Und was ich noch ganz spannend finde, wir haben einfach versucht, uns nicht zu wiederholen in den Titeln, sondern wir wollten, du hast auf der einen Seite Eskapismus mit nach Hause, aber eben auch Familie, du hast Herzschmerz tatsächlich drin mit Herz wieder bricht. Auch eine gesellschaftliche Nummer mit Dingen wie Sisyphos oder weiter. Und was ich ganz besonders mag an der Platte ist, was Augenzwinkerndes, auch Lustiges mit Daniela Bar und Kneipenskiffel. Und ich glaube, so hat man Peter auch nicht alle Jahre gehört, aber da hatten wir mit die größte Freude dran, als wir dann wirklich auch uns einfach ausgetobt haben mit so ein paar Augenzwinker-Songs.
2: Und ich glaube, von vornherein spielt es eine entscheidende Rolle, dass wir uns immer vorgestellt haben, wie spielt man jetzt diese Songs draußen auf der Bühne?
0: Ja, live soll es auch gespielt werden da. Dazu kommen wir dann später, aber zunächst wollen wir noch etwas über diesen ganz besonderen Song hören, der Sisyphos heißt. Hier ist Peter Maffay, hier ist Johannes Oerding.
2: Wir sind uns einig, Johannes und ich, dass wir uns erkennbar machen müssen unserem Publikum gegenüber. Ja? Wer sind wir? Wofür stehen wir? Was sind die Eckwerte, nach denen wir uns ausrichten? Und das passiert auf diesem Song. Eine Aufforderung, sich nicht klein zu machen, sondern aufrecht zu gehen und dafür einzustehen, was einem wichtig ist. Gerade in der heutigen Zeit, wo es Erosionen ohne Ende gibt, in einer Dimension, die wir so noch nicht gehabt haben, ist es wichtig, sich zu bekennen zu den Werteketten, die uns wichtig sind und die die Gesellschaft zusammenhalten. Das Grundgesetz, der gesunde Menschenverstand, die 10 Gebote.
1: Es ist leider eine Momentaufnahme. aber mit Ausblick, finde ich, die so eher motivieren soll, Hoffnung gibt. Wir haben auch viel darüber diskutiert, sagen wir, es ist 5 nach 12, es ist 12, es ist 10 nach 12 oder sagen wir, klassisch, es ist 5 vor 12. Und wir hatten alle das Gefühl, dass mit 5 vor 12 noch ein bisschen mehr Hoffnung mitschwingt. Und deshalb haben wir uns auch da für das Plakative entschieden, um eben nicht zu negativ zu werden.

0: Sisyphos, solider Country Rock, großartige Nummer von Peter Maffay und Johannes Oerding vom Album Nashville. Und übrigens die bluesige Mundharmonika stammt von dem Hamburger Bluesmusiker Henry Hagen, der kann's.
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0: Und wir machen weiter mit dem Gespräch mit Peter Maffay und Johannes Oerding über ihr neues Album, das seit ein paar Tagen draußen ist und es sehr, sehr viel Aufmerksamkeit gibt für dieses neue Werk. Jetzt hier ein Interview-U-Ton von Peter Maffay und Johannes über den Song Schön, dass es dich gibt. Man denkt erst, ja, es ist ein schönes Liebeslied, aber da steckt mehr dahinter.
2: Es ist ein Song, der zwischenmenschlich ist, absolut, aber es geht halt um die große, große, große Liebe, ne? Und die Liebe, die man nicht nur zu seinem, ich sag, Partner oder Partnerin haben kann, sondern eben auch zur Mutter, zur Vater, zu den Kindern, zur Tochter. Es geht eigentlich in alle Richtungen. Es geht für mich auch um Dankbarkeit, um Danke sagen, dass da Menschen sind, die einen begleiten und einen unterstützen, mit einem Dinge erleben, schlechte wie gute, die mit einem gemeinsamen Erinnerung schaffen. Und ich mag den Song deshalb so gerne, weil wir uns genau in all diese Ebenen begeben. Also wir fangen an mit schön, dass wir was gemeinsam erlebt haben, schön, dass wir immer noch was erleben und so weiter. Also wir springen durch die Zeit in Beziehung. Und ja, für mich ein schöner Song, vor allen Dingen, wie Peter und ich den zusammen singen, da geht auf jeden Fall die Sonne auf für mich. Ich freue mich jetzt schon darauf, den live zu singen.
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0: Schön, dass es dich gibt. Peter Maffay und Johannes Oerding und das gesamte Album, das strahlt eine einfache, gerade, lebendige Qualität aus. Es ist nicht kompliziert, aber genau das ist es. Es hat Seele, es hat Gefühl.
1: Du kannst die Songs leicht spielen. Also ich meine, wenn Johannes eine Gitarre in die Hand nimmt und ich das Gleiche tue, dann spielen wir eigentlich das Album ohne Schwierigkeiten von vorne bis hinten runter. Und diese Einfachheit ist schon eine gewisse Qualität. Ich finde das sehr wichtig, dass man in der Lage ist, auf den Punkt zu kommen.
2: Es gibt zwei Sätze, die sind öfter gefallen in der Produktion. Ich habe immer gesagt, Stumpf ist Trumpf, also im besten Sinne. Und Peter hat, man muss sich nicht mit der linken Hand am rechten Ohr kratzen. Ich glaube, das haben wir alle zwei Tage viel so einen Satz. Und damit haben wir uns auch selbst ein bisschen reguliert, dass wir gesagt haben, ey, lass uns simple, keep it simple. Lass den Dreck meinetwegen drin und den Schmutz auch. Und das Gefühl, selbst wenn wir uns hier und da mal versingen, das gehört mit dazu. Das soll halt schon auch ein bisschen live-ig klingen.
0: Wo wir beim Singen sind, die beiden haben ja zwei der prominentesten Stimmen in Deutschland, Peter Maffay und Johannes Oerding. Maffay natürlich der Veteran, der ältere Oerding, der, naja, relativ jüngere. Maffay, der lobt die gesanglichen Qualitäten seines Kollegen.
1: Also das war ja etwas, was mir von Anfang an aufgefallen ist, mit welcher Handwerklichkeit Johannes singt. Ich kann das sofort spüren, dass Johannes gerne singt, dass er viel gesungen hat, dass er viel geübt hat, dass er fleißig an sich gearbeitet hat. Das kommt alles auf das Talent noch oben drauf. Also du kannst Talent besitzen, und das ist schön, das legt der liebe Gott einem in die Wiege. Aber wie man das dann einsetzt und wie man damit arbeitet, ist eine Frage von Disziplin und wie man lernt und wie man übt. Ja. Und wie ehrgeizig man ist, etwas gut zu machen. Ja, ich habe Sachen gesungen, da hat Johannes gesagt, pass mal auf, ich würde das mal so und so machen. Dann klingt das besser. Oder das singt man heute anders.
2: Dann gab's Ärger.
1: Ja, nicht wirklich. Aber ja, klar, ich meine, man neigt ja dazu zu sagen, Moment mal, ich mache das ja auch schon seit ein paar Jahren. Ja. Das ist auch etwas, was ich auf der Bühne immer wieder merke, zuletzt vor ein paar Tagen in Hamburg. Da ist eine Intensität drin, die bedingt ist durch das Talent und das Training. Aber da ist auch Spirit drin, da ist Seele drin. Und diese Seele ist die Energie, die dann aus diesem Mix noch etwas ganz Besonderes macht. Das berührt mich und dann klingen die Songs auch entsprechend.
0: Peter Maffay. Und einer der lustigsten Songs ist ein Song über die Kneipenszene. Der heißt der Kneipenskiffel-Song. Zum Kneipenskiffel in fröhlicher Country-Manier. Und da gibt's ein paar lustige Geschichten.
2: Kneipenskiffel, ich glaube, da war erst die Musik da. Da haben Peter und ich da gesessen, haben wirklich so der klassische, was man schon am eh mit Country und Western verbindet, ist Sound. Und dann haben wir gesagt, oh, irgendwie macht das so einen Spaß, hier so ein bisschen These Boots Are Made for Walking mäßig. Alle, die mitspielen, haben Freude an ihrem Instrument und suchen sich ihre Stelle, ihren Platz. Und wir gesagt, was ist das für eine Atmosphäre? Und dann gucken wir uns an, ja, das ist so, und das muss irgendwas Lustiges sein, irgendwo, wo man Spaß hat, wo man nicht weg will, wo man da ist. Und dann so, Kneipe. Und dann saßen wir da und kam dann irgendwo auf die Idee, was ein schöner Twist wäre, Peter, wenn du derjenige bist, der mich in der Kneipe halten will. Und deshalb auch in der zweiten Strophe, hey Joe, nicht ganz so schnell, hab gerade noch was bestellt.
1: Das ist also autobiografisch ein bisschen umgekehrt, ja.
2: Ja, absolut.

0: live aufgenommen. Ich glaube, die beiden haben auch beste Erfahrungen bei dem Thema. Kneipenskiffel, Peter Maffay, Johannes Oerding. Und dann gibt's einen Song über eine ganz bestimmte Kneipe, eine bestimmte Bar. Das ist die Daniela Bar. Im Schanzenviertel am Schulterblatt gab es diese Bar, die es leider nicht mehr gibt. Ein großartiger Ort, und ich habe dann wohl von Johannes gehört, da war er wohl ziemlich oft mit all seinen Freundinnen und Freunden und Kolleginnen und Kollegen. Und Peter Maffay hat dann auch seine Erfahrungen aus der Hamburger Szene dazu beigesteuert, denn er hat auch mehrere Jahre in Hamburg gelebt. Hier die beiden über Daniela Bar.
1: Ganz lustige Geschichte, warum haben wir den Song geschrieben? Peter und ich, wir redeten so über die Zeit in Hamburg, er hat ja auch in Hamburg gelebt, und ich habe von meiner Stammkneipe der Daniela Bar erzählt auf dem Schulterblatt, und Peter kramte dann die Geschichte aus mit seinem Ex-Partner und Freund Dieter Viering, der DJ war im Salambo. Gute alte Salambo auf der Freiheit, glaube ich. Und dann haben wir gesagt, Mensch, man muss eigentlich mal einen Song über genau diese alten Kneipen, die es nicht mehr gibt, schreiben. Naja, und das Schöne an Daniela Bar ist, an diesem Lied, da sind sehr, sehr viele wahre Begebenheiten drin. Nicht nur, dass Tim Melzer, Annette Louisanne und Ina Müller mit mir da an der Bar saßen. Da floss auch sehr, sehr viel Helbing-Kümmelschnaps. Das stimmt auch. In der Ecke wurde rumgemacht. Stimmt auch. Aber viel
2: und Happy hat Leute an die Luft gesetzt.
1: Genau. Und Happy, der Türsteher vom kleinen Donner, der wurde immer gerufen, wenn die Mädels Hilfe brauchten hinter der Bar, weil es gab dort keinen Türsteher. Und aufgrund dieser Tatsache ist zum Beispiel besagter Happy mein Sicherheitsmann bis heute seit 12 Jahren.
2: Und bei Dieters Grab ist in Tutzing. Ich fahre in der Woche einige Male dort vorbei und grüße ihn. Ich habe mich das letzte Mal gewundert, ich habe mir eingebildet, dass einer rüber gelacht hat bei dem Gedanken von Daniela Bar.

0: Ja, so hat die Daniela Barr gerockt. Peter Maffay und Johannes Oerding vom Album Nashville. Und übrigens, bei den Gesprächen habt ihr manchmal ein leichtes Knautschen und Knarren gehört. Es lag daran, Peter hatte eine Lederjacke an, eine richtig schwere. Und wenn er sich da bewegt hat, dann hat das richtig geknarrt. Also nicht stören lassen. Wichtig war, was die Jungs erzählt haben. Und hier reden sie über Pläne, denn es soll auch live gespielt werden. Diese Musik soll auf Tour gebracht werden. Und wie das passiert, das erzählen uns jetzt Johannes und Peter.
1: Also, das wird eine ganz, ganz bunte Reise. Können wir schon mal versprechen. Wir werden nicht nur beide unsere Bands mitnehmen. Also, das sind wir allein schon mal bei 21
2: das
1: Leuten.
2: Das war die Frage. Wen nehmen wir alles mit? Ja. Und dann sagte Johannes, Moment mal, wir lassen doch niemanden zu Hause. Und dann haben wir mit unseren Bands gesprochen und haben denen eröffnet, dass das Album die Besetzung spielt, die in Nashville gespielt hat. Oder weitgehend, ja. Und dann ist ja schon die Kinnlade ein bisschen runtergefallen. Und dann haben wir aber gesagt, aber es gibt auch eine gute Nachricht. Wir kommen alle mit.
1: Ja, genau. Also das heißt, wir werden wahrscheinlich mehrere Besetzungen haben. Es gibt eine All-Star-Band, die diesen Nashville-Part übernehmen wird. Dann wollen wir aber davor und danach natürlich die Leute nicht nach Hause schicken, ohne dass sie, ich sag mal, an guten Tagen Siebenbrücken Sonne in der Nacht hören. Dafür brauchen wir alle Jungs und Mädels, die wir zur Verfügung haben. Und ich hätte auch Bock drauf, dass wir auch die Bands mischen, dass wir bei den ein oder anderen Songs uns mal gegenseitig die Musiker tauschen. Der eine hat eine Rassel in der Hand, der andere ein Waschbrett.
2: Stell dir mal vor, Eiszeit 2.0, ja, mit zwei Schlagzeugern. Der Pedal Steel Man, Doug, den haben wir dazu überreden können, mitzumachen. Ja. Es wird ein Bassist da sein, der den Stehbass spielt. Ich habe nicht gewusst, dass mir das irgendwann mal so gut gefällt, dass ich darauf nicht mehr verzichten will.
1: Fiddler haben wir dabei. Ja. Der ist allerdings hier aus Deutschland, aber der hat sein Handwerk in Nashville und in Irland geübt. Das ist Chris Herzberger. Viel mit Gregor Meide unterwegs, aber in weltweit eigentlich. Von daher, wir versuchen den Sound natürlich so gut es geht auch aus Nashville mit rüber zu retten.
2: Wir haben eine ganze Reihe von hervorragenden Gitarristen dabei, die man dann in einer völlig anderen Konstellation erleben kann. Da legen wir es zumindest an.

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1: Um 13 Uhr mit Benjamin Kirsch. Der Friedensnobelpreis wird in diesem Jahr an die südafrikanische Juristin Navanethem Pillay verliehen. Das hat das norwegische Nobelkomitee in Oslo bekannt gegeben. Aus der NDR Nachrichtenredaktion Astrid Rolle.
2: Geehrt werde die 85-Jährige für ihren Einsatz für Frieden und Völkerrecht, erklärte die Jury. Pillay war in ihrer Laufbahn unter anderem Richterin am Internationalen Strafgerichtshof und UN-Menschenrechtskommissarin. Der Friedensnobelpreis gilt als die wichtigste Auszeichnung der Welt und ist mit umgerechnet rund 1 Million Euro dotiert. Überreicht wird er traditionell am 10. Dezember in Oslo, dem Todestag des schwedischen Industriellen und Stifters Alfred Nobel. Er widmete den Preis Verdiensteten um Völkerverständigung, Abrüstung und Frieden. Die Nobeljury hatte in diesem Jahr nach eigenen Angaben die Wahl zwischen fast 300 Nominierungen. Wer nominiert war, bleibt 50 Jahre lang streng geheim.
1: Bundeskanzler Merz hat sich entsetzt gezeigt über das jüngste Treffen von Altkanzler Schröder mit dem russischen Präsidenten Putin. Regierungssprecher Mayer erklärte, Schröders Besuch zum 74. Geburtstag Putins in Moskau sei geradezu unmoralisch.
3: Der Bundeskanzler ist über das Treffen von Herrn Schröder mit dem russischen Präsidenten Putin zutiefst empört. Putin allein ist für den Krieg in der Ukraine verantwortlich. Seine Befehle sorgen dafür, für jeden Tag, für unermessliches Leid, für zivile Opfer, für Familien, die auseinandergerissen werden, für Tote und Verwundete. Der Bundeskanzler empfindet es vor diesem Hintergrund es als geradezu unmoralisch, dass Herr Schröder an einem solchen Tag mit Herrn Putin feiert.
1: Regierungssprecher Mayer. Der Bundestag hat erstmals über ein Gesetz beraten, das die frühkindliche Bildung stärken soll. Der Entwurf von Bildungsministerin Prien sieht vor, dass bei allen Vierjährigen in Kitas das Sprachvermögen sowie ihr Entwicklungsstand getestet wird. Bei Bedarf sollen Fördermaßnahmen folgen. Kitas in einem sozial schwierigen Umfeld sollen zusätzliches Personal erhalten. Prien nannte das Gesetz die wichtigste bildungspolitische Weichenstellung in dieser Wahlperiode. Die Grünen unterstützen das Vorhaben im Grundsatz, kritisieren aber, dass der Bund zu wenig Geld für Kitas bereitstellt. Auch die Linken fordern mehr Personal für die Kindertagesstätten. Die Hintergründe der tödlichen Schüsse bei einer Waffenkontrolle in der Oberpfalz sind weiter unklar. Gestern waren zwei Mitarbeiter des Landratsamts erschossen worden, als sie einen Waffenbesitzer unangekündigt zu Hause aufsuchten. Aus der NDR-Nachrichtenredaktion Tabea Tschöpe.
4: Klar ist, der 60-Jährige, bei dem die Routinekontrolle stattfand, hat 10 Waffen legal besessen. Es handelt sich um einen Jäger und Sportschützen. Laut Bayerns Innenminister Herrmann war er nicht polizeibekannt. Der Verfassungsschutz hat keine Erkenntnisse zu ihm. Es gibt auch keine Hinweise auf eine extremistische Gesinnung. Was ein mögliches Motiv angeht, tappen die Ermittler also noch im Dunkeln. Der Mann soll die beiden Behördenmitarbeiter gestern bei dem Kontrolltermin in seinem Haus erschossen haben. Anschließend verschanzte er sich stundenlang. In der Nacht gelang es Spezialkräften, ihn zu stellen. Dabei wurde er selbst durch Schüsse schwerer verletzt als zunächst bekannt. Solche routinemäßigen Waffenkontrollen werden regelmäßig von 2 Mitarbeitern des Landratsamts durchgeführt. Wenn es keinen Hinweis auf eine Gefährdung gibt, wird die Polizei vorab nicht hinzugezogen.
1: In Halle wird heute an die Opfer des antisemitisch motivierten Anschlags vor 7 Jahren erinnert. Zum Zeitpunkt der ersten tödlichen Schüsse um 12.03 Uhr wurden in der Stadt in Sachsen-Anhalt eine Schweigeminute abgehalten. Die Glocken läuteten, die Straßenbahnen sollten stehen bleiben. Am Abend wird es eine Gedenkveranstaltung auf dem Marktplatz geben. Am 9. Oktober 2019 hatte ein schwer bewaffneter Rechtsextremist versucht, in die Synagoge in Halle einzudringen. Als ihm das nicht gelang, erschoss er davor eine Passantin und in einem Dönerimbiss einen Gast. Der Täter wurde 2020 zu lebenslanger Haft mit anschließender Sicherungsverwahrung verurteilt. Nach 2 Tagen mit Fachbesuchern hat die Frankfurter Buchmesse seit heute für das allgemeine Publikum geöffnet. Der Andrang ist, wie schon in den vergangenen Jahren, groß. Gastland der Buchmesse ist in diesem Jahr Tschechien. Am frühen Abend wird auf der Messe zum 70. Mal der Deutsche Jugendliteraturpreis vergeben. Die Auszeichnung ist mit 72.000 Euro dotiert. Das waren die Nachrichten. Das Wetter in Norddeutschland. Dichte Wolken und Schauer, auch längere Zeit trocken, Höchstwerte 9 bis 17 Grad. An der See stürmische Böen. Nachts gebietsweise Regen, bei Tiefstwerten von 13 bis 7 Grad. Morgen zeitweise freundlich, auch Schauer und einzelne Gewitter, Höchstwerte 13 bis 17 Grad. Am Sonntag Schauer oder Gewitter, Temperaturen um 13 Grad und am Montag vereinzelt Schauer, wieder 13 bis 17 Grad. Es ist jetzt 13.05 Uhr.
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7: Und willkommen zur dritten Stunde. Und wie es der Zufall so will, hier ist die Gruppe, die Band, mit der ich vor 52 Jahren und 5 Monaten meine erste Sendung bei NDR 2 eröffnet habe. Die Staples Singers, die großartige Gospel-Soul-Band um die Familie Staples, besonders natürlich die Leadsängerin Mavis Staples, die immer noch aktiv ist mit ihren 86 Jahren. Und dieser Titel, der spricht ganz, ganz viel aus, nämlich Selbstrespekt ist unglaublich wichtig und unglaublich notwendig. Die Staples Singers mit Respect Yourself.

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1: Stoppock, Stefan Stoppock aus seinem neuen Album Hoppla Hoppla. Ein Stück zusammengehen, eine Aufforderung zusammenzuhalten. Das neue Album, das übermorgen erscheint, ist sehr, sehr zeitkritisch. Aber es fordert auch auf, positiv zu denken, zusammenzuhalten. Und das will er auch auf seiner Tournee tun, die, ich glaube, am 21. beginnt. Ja, in Bochum in der Zeche, am 22.10. in Köln, am 23.10. in Bielefeld, am 24.10. in Osnabrück, 25.10. Bremen im Schlachthof, 27.10. Mainz, dann auch wieder in den Norden und zwar am 7.11. in der Fabrik in Hamburg. Stefan Stoppock, sein neues Album Hoppla Hoppla und dieser Song hier, Unser Glück, der beschwört auch Zusammenhalt und positives Denken, auch in dunklen Zeiten.

0: Unser Glück, es liegt an uns, von Stoffbock. Stoffbock live auf Tour, das habe ich vorhin gesagt. Ich habe hier noch einen anderen Konzerthinweis auf ein Konzert von George Kochbecks Band Beat Garden 66 am 25. Oktober im Knust in Hamburg. Ich habe euch auch gerne immer neue Künstler vorgestellt, aber auch die Veteranen. Aber es gibt so viele neue Acts. Es gibt tolle Sängerinnen, Dear Anna. Es gibt Amber and the Moon. Es gab vor etlichen Jahren auch ein junges, riesiges Talent, Enno Bunger, der nun auch schon ein paar Jahre älter ist. Aber sein Album vom Jahr 2019, Was berührt, das bleibt, das ist immer noch in Erinnerung. Hier ist Stark sein, Enno Bunger.
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Der geniale Brian Wilson und die Beach Boys aus dem Jahre 1966. Ein Jahr davor veröffentlichten die Beatles ihr Album Rubber Soul, das jetzt in einer neu gemischten Version, und zwar von Giles Martin, vom Sohn von John Martin, dem Produzenten, gemischt wurde und veröffentlicht wurde. Und das klingt dann alles noch viel besser als früher. Und hier ist die kleine Hymne von John Lennon, ein Rückblick auf sein Leben im Alter von 24, 25 geschrieben, ziemlich früh also. Übermorgen würde er seinen 86. Geburtstag feiern. John Lennon, In My Life.

Die großartige Rosalía mit La Perla. Es gibt so fantastische Künstler in jeder Generation und sie dominiert die aktuelle Ensemble-Gruppe der großen jungen Künstlerinnen und Künstler. Latin-Musik ist ja immer ein ganz großer Favorite bei mir gewesen und da gibt es einen Klassiker, den ich gerne nochmal wieder vorspielen will, nämlich La Colegiala heißt. Er ist ein Cumbia von Rodolfo Jesus Fricus und das ist eine grandiose Nummer, die überall gehört wird. Wird oft falsch geschrieben, hier bei uns im Archiv auch. Da heißt es La Colegiala. Es heißt La Colegiala. Egal, die Musik ist

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1: Und hier geht's weiter mit Bonnie Raitt, der legendären Sängerin, Folk-Blues-Soul-Sängerin und grandiosen Slide-Gitarristen. Sie ist eine der besten der Welt in diesem Fach. Hier ist sie mit Tangled and Dark. 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

One Love, One Life, you should do what you should. Hier sind U2 mit ihrem Klassiker. Und jemand, der auch das getan hat in seinen Songs, war der in diesem Jahr tödlich verunglückte Glenn Hansard. Hier ist sein Song of Good Hope, das Lied der guten Hoffnung. Glenn Hansard.

andere große irische Künstler, Van Morrison, Into the Mystic, davor Glenn Hansard, und das Wasser spielte immer eine Rolle, auch beim nächsten Song With the River heißt er, von AVO. Dahinter verbirgt sich Alexander von Oswald, bisher als grandioser Gitarrist bekannt. Jetzt veröffentlicht er am 13. November sein erstes Soloalbum. Daraus dieser Song, With the River, AVO.

unvergessene Jimi Hendrix und wir lassen uns mitnehmen von den Staple Singers. I'll take you there. Oh, oh.

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1: Um 14 Uhr mit Benjamin Kirsch. Der Friedensnobelpreis geht in diesem Jahr an die südafrikanische Juristin Navinitha Pillay. Das hat das norwegische Nobelkomitee in Oslo bekannt gegeben. Die 85-Jährige wird für ihren mutigen Einsatz für das Völkerrecht und ihr Engagement gegen Kriegsverbrechen und Genozide gewürdigt, so die Nobeljury. Aus der NDR-Nachrichtenredaktion Astrid Holle.
2: Pillay wurde im südafrikanischen Durban geboren und stammt aus einer Familie indisch-tamilischer Herkunft. Sie war die erste nicht-weiße Richterin am obersten Gericht in Südafrika. Später war Pillay unter anderem Teil des Internationalen Straftribunals für Ruanda. 2008 wurde sie zur UN-Hochkommissarin für Menschenrechte berufen. Pillay leitete auch die UN-Untersuchungskommission zu den besetzten palästinensischen Gebieten. Das Gremium kam im vergangenen Jahr zu dem Schluss, dass Israel im Gazastreifen einen Völkermord begangen habe. Israel wies den Bericht als skandalös zurück. Pillay ist die 21. Frau, die mit dem Friedensnobelpreis geehrt wird. Bislang erhielten zudem 92 Männer und 31 Organisationen die Auszeichnung. Überreicht wird der Friedensnobelpreis traditionell am 10. Dezember in Oslo, dem Todestag des Stifters Alfred Nobel.
1: Altkanzler Schröder steht wegen seines Besuchs beim russischen Präsidenten Putin zu dessen 74. Geburtstag massiv in der Kritik. Ein Regierungssprecher erklärte, Bundeskanzler Merz sei zutiefst empört über das Treffen. Angesichts des russischen Kriegs gegen die Ukraine sei es geradezu unmoralisch, dass Schröder gemeinsam mit Putin feiere. Aus Berlin Georg Schwarte.
3: Scham sei kaum noch ein Ausdruck, schreibt die CDU-Generalsekretärin Hoppermann zum Geburtstagsbesuch des Ex-Kanzlers Gerhard Schröder beim russischen Präsidenten Putin in Moskau. Die Grünen-Politikerin Göring-Eckardt nennt es eine Schande, einen Verrat an Europa und einen Bärendienst für den Frieden. Die FDP-Verteidigungspolitikerin Strack-Zimmermann wird noch deutlicher. Sie bezeichnet Schröder als frechsten Rentner Deutschlands. Zu krank für Untersuchungsausschüsse, aber für gut dotierte Mandate in Russland und eine Geburtstagsparty beim Kriegsverbrecher Putin reicht's noch. Für die FDP-Politikerin eine Schande sondergleichen. Der SPD-Außenpolitiker Stegner dagegen verteidigt den Ex-Kanzler. Der sei einer der wenigen in Deutschland, die noch Zugang zu Putin hätten. Wenn Schröders Besuch dem Frieden nur einen Millimeter gedient habe, sei er ein Erfolg, wird Stegner von mehreren Medien zitiert.
1: Bei ukrainischen Drohnenangriffen ist ein russisches Rechenzentrum schwer beschädigt worden. Mehrere Module des Standorts in der Region Kaluga seien vollständig außer Betrieb gesetzt, teilte der Betreiber Yandex mit, der oft als russisches Google bezeichnet wird. Bei vorherigen Angriffen waren schon zwei Datenzentren des Konzerns getroffen worden. Ukrainische Attacken gab es außerdem auf eine Ölraffinerie sowie mehrere Anlagen zur Raketenproduktion. Zwei Menschen wurden getötet. Der Bundestag hat in erster Lesung über ein Gesetz für bundesweit verbindliche Standards zur frühkindlichen Förderung in Kitas beraten. Vorgelegt hat das sogenannte Startchancengesetz Bildungsministerin Prien von der CDU. Aus Berlin Lea Wieser.
4: Spätestens mit 4 Jahren soll in der Kita geprüft werden, wie gut Kinder sprechen können, aber zum Beispiel auch, welche motorischen Fähigkeiten sie haben. Wenn dabei Nachholbedarf festgestellt wird, sollen die Kinder pro Woche mindestens 30 Minuten gezielt gefördert werden. Der Bund will bis zum Jahr 2034 mehr als 9 Milliarden Euro zur Verfügung stellen. Zu wenig, kritisiert die Opposition. Das Geld würde mittelfristig nicht ausreichen und den Personalmangel in den Kitas nicht bekämpfen, die Erzieher und Erzieherinnen eher zusätzlich belasten.
1: Die Fraktion der Grünen in der hamburgischen Bürgerschaft hat überraschend gefordert, auf das vom rot-grünen Senat geplante Naturkundemuseum zu verzichten. Fraktionschef Gewotz sagte, es sei an der Zeit, umzusteuern. Anstatt das Projekt mit großen finanziellen Risiken weiter zu verfolgen, solle man das Steuergeld für Wichtigeres verwenden, wie etwa Kitas, Schulen und Hochschulen. Das neue Naturkundemuseum sollte ursprünglich in den bisher nicht fertig gebauten Elbtower einziehen und 595 Millionen Euro kosten. Auch einem neuen Angebot an einem anderen Standort, das günstiger ist, wollen die Grünen nicht zustimmen. Das waren die Nachrichten. Das Wetter in Norddeutschland. Teilweise Wolken und Schauer, auch länger trocken, Höchstwerte 9 bis 17 Grad. An der See stürmische Böen. Nachts gebietsweise Regen bei Tiefstwerten von 13 bis 7 Grad. Morgen zeitweise freundlich, auch Schauer und einzelne Gewitter, Höchstwerte 13 bis 17 Grad. Am Sonntag Schauer oder Gewitter bei Temperaturen um 13 Grad und am Montag vereinzelt Schauer wieder 13 bis 17 Grad. Es ist jetzt 14.05 Uhr.
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5: Und ihr habt heute Abend hier in der Sendung wieder die Chance auf Tickets für Fastboy. Nächste Woche Freitag spielen die in Hamburg und nachher, so gegen 10 nach 7, gibt es hier die nächsten Tickets für das Konzert. Abzustauben mit ein bisschen Glück seid ihr dann nächste Woche mit dabei. Jetzt erstmal Musik von Tame Impala, Loser. Schönen Donnerstagabend euch.

0: Oliver Dean, So Easy to Fall in Love.
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2: Leonie hat ja zuletzt eine ganze Menge Songs zusammen mit anderen Artists veröffentlicht, aber jetzt hat sie auch mal wieder solo einen Song rausgebracht. Way Too Late heißt ihre ganz neue Single und der Song erzählt von einem Neustart nach einer Trennung. Und es geht aber nicht darum, dass man dann traurig ist und sich irgendwie verkriecht. Nein, man geht aus dieser Trennung stärker, glücklicher und selbstbewusster hervor. Und während Leonie so ganz ihr eigenes Ding macht und richtig aufblüht nach der Trennung, muss ausgerechnet die Person von früher dabei zugucken. Und dann kommt plötzlich eines Tages die Nachricht, ah, ich hab's verstanden, ich will dich doch zurück. Aber da ist es schon zu spät. Leonie sagt hier selber, es ist zu spät, way too late. So heißt hier ein neuer Song. Und das ist heute unser Song des Abends hier in Enjoy Play. Die ganz neue Single von Leonie, Way Too Late.

0: Autos sind das mit K. So mal eine vermeintlich ganz belanglose Frage. Was ist eure Lieblingsfarbe? Hat ja eigentlich jeder. Ich würde sagen, bei mir ist es so blau. Vielleicht noch ein bisschen genauer dunkelblau. Wenn man Rapper Benno fragt, dann überrascht er mit seiner Antwort, finde ich. Weil seine Lieblingsfarbe ist beige. Und er sagt uns auch, warum.
1: Ich bin eh so ein Fan von so, ich mag sehr schlicht und so. Ich bin nicht so ein Fan von bright colors oder so. Deswegen, also beige ist einfach für mich so eine beruhigende Farbe. Keine Ahnung, wenn ich so einen Raum voller beige sehe, denke ich mir einfach so, oh nice, ich feiere das einfach hier. Wie Leute, keine Ahnung, grün geil finden, finde ich halt beige nice so. Und ich mag so diese Erdtöne auch, weißt du?
0: Ja, das hat er uns verraten im Interview beim Reeperbahn-Festival vor ein paar Wochen. Also, interessante Wahl, die er da hat, finde ich. Beige ist seine Lieblingsfarbe, hat überhaupt nichts mit dem zu tun, was jetzt von Benno kommt. Das ist nämlich der aktuelle Song von ihm zusammen mit Montez. Glaubst du nicht auch, aber ich meine, so ein bisschen Fun Facts über die Künstlerinnen und Künstler, die wir hier spielen, kann ja auch nicht schaden. Das

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The Bowser mit Magnetic hier in Enjoy Play. Das ist eure Show für neue Musik am Donnerstagabend. Und jetzt eine wichtige Info für alle Harry Styles Fans unter euch. Es wird höchste Zeit, dass ihr einen kleinen Trip nach London plant. Aber da könnt ihr euch so die Sehenswürdigkeiten, Big Ben, Buckingham Palace, Tower Bridge, könnt ihr euch alles sparen. Es gibt nämlich einen neuen Pflichttermin in London, nämlich die National Portrait Gallery. Da startet jetzt eine große Ausstellung von Starfotograf Tim Walker. Und die hatten, ja, sagen wir mal, hottes Harry Styles Foto ausgegraben. Das Bild ist schon 2019 beim Covershooting zu seinem damaligen Album Fine Line entstanden, wurde aber bis heute nicht veröffentlicht. Und jetzt hängt es eben in dieser Galerie und ich sag mal so, Harry hat nicht allzu viel an auf das Bild. Also, London-Trip planen und dann unbedingt dieses Harry-Styles-Bild angucken. Ich glaube, es lohnt sich. Hier ist er mit Aperture.

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1: Um 15 Uhr mit Tarek Yousbashi. Der Friedensnobelpreis geht in diesem Jahr an die südafrikanische Juristin Navinthim Pillay. Das hat das norwegische Nobelkomitee in Oslo bekannt gegeben. Die 85-Jährige wird für ihren mutigen Einsatz für das Völkerrecht und ihr Engagement gegen Kriegsverbrechen und Genozide gewürdigt, so die Nobeljury. Aus der NDR-Nachrichtenredaktion Astrid Rolle.
2: Pillay wurde im südafrikanischen Durban geboren und stammt aus einer Familie indisch-tamilischer Herkunft. Sie war die erste nicht-weiße Richterin am obersten Gericht in Südafrika. Später war Pillay unter anderem Teil des Internationalen Straftribunals für Ruanda. 2008 wurde sie zur UN-Hochkommissarin für Menschenrechte berufen. Pillay leitete auch die UN-Untersuchungskommission zu den besetzten palästinensischen Gebieten. Das Gremium kam im vergangenen Jahr zu dem Schluss, dass Israel im Gazastreifen einen Völkermord begangen habe. Israel wies den Bericht als skandalös zurück. Pillay ist die 21. Frau, die mit dem Friedensnobelpreis geehrt wird. Bislang erhielten zudem 92 Männer und 31 Organisationen die Auszeichnung. Überreicht wird der Friedensnobelpreis traditionell am 10. Dezember in Oslo, dem Todestag des Stifters Alfred Nobel.
1: Erneut gerät Ex-Kanzler Schröder wegen seiner Nähe zum russischen Präsidenten Putin in die Kritik. Der SPD-Politiker hatte vorgestern an der Feier zu Putins 74. Geburtstag in Moskau teilgenommen. Bundeskanzler Merz zeigte sich zutiefst empört. Putin allein sei für den Krieg in der Ukraine verantwortlich, ließ der Kanzler über seinen Sprecher mitteilen. Die Grünen-Politikerin Göring-Eckardt und die FDP-Verteidigungspolitikerin Strack-Zimmermann bezeichneten den Besuch als Schande und Verrat an Europa. Schröder war von 1998 bis 2005 Bundeskanzler. Die Waffenkontrolle in Bayern, bei der zwei Behördenmitarbeiter getötet worden sind, wirft Fragen auf. Ein Waffenbesitzer, der routinemäßig kontrolliert wurde, soll die beiden Beschäftigten des Landratsamts in der Oberpfalz erschossen haben. Er verschanzte sich über Stunden in seinem Haus, bis Beamte ihn stellen konnten. Der Mann war nicht polizeibekannt. Tanja Gorges in München zur Frage, wie es zu dem Vorfall kommen konnte.
3: Das Landratsamt hat uns bestätigt, dass der 60-jährige Deutsche insgesamt 10 Waffen legal besessen hat. Er war wohl Jäger und Sportschütze. Und da ist es Routine, dass regelmäßig kontrolliert wird. Das kann angekündigt oder unangekündigt passieren. Und dabei ist es Standard, dass die Mitarbeiter zu zweit sind. Bei der Kontrolle selbst wird dann eben geschaut, sind alle Waffen registriert, sind die vorschriftsmäßig gelagert oder sind vielleicht Waffen dazugekommen, die noch nicht bekannt sind. Der Mann war bisher außerdem nicht auffällig und dass diese Kontrolle so aus dem Ruder gelaufen ist, das war wohl wirklich nicht absehbar.
1: Die Deutsche Bahn verlangsamt das Tempo bei der Generalsanierung von vielbefahrenen Strecken. In den nächsten 5 Jahren sollen 13 Strecken umfassend erneuert werden. Bisher waren 21 Modernisierungen geplant. Viele Arbeiten werden auf spätere Jahre verschoben, wie das Unternehmen und das Verkehrsministerium mitteilten. Bereits begonnen hat die Sanierung der Verbindung Hannover-Berlin. 2028 soll die Strecke Lübeck-Hamburg erneuert werden, 2029 dann Hamburg-Hannover. Die Bahn verspricht, die Umleitungen während der Generalsanierungen besser abzustimmen. In der Vergangenheit hatte es wiederholt Probleme gegeben. An diesem Wochenende erwartet der ADAC viele Staus rund um Hamburg. Grund sind der Ferienstart in mehreren Bundesländern und eine Sperrung der Autobahn 1 im Hamburger Osten. Mehr dazu von Sören Harms aus der NDR-Nachrichtenredaktion.
4: Gleich in 3 Ländern entlang der A1 beginnen heute die Herbstferien in Niedersachsen, Bremen und Schleswig-Holstein. Zugleich wird aber die A1 heute Abend ab 21 Uhr wieder mal gesperrt am Dreieck Norderelbe. Und anders als sonst kann die Autobahn GmbH diesmal den Verkehr nicht über die Elbbrücken ableiten, denn nach dem Wasserrohrbruch in der Hamburger Innenstadt vergangene Woche ist hier eine Hauptroute weiter gesperrt. Stattdessen will die Polizei an diesem Wochenende Autos und Lkw von der A1 auf die Autobahn 7 umleiten und damit also durch den Elbtunnel und durch die Dauerbaustelle für den Hamburger Lärmschutzdeckel. Montag früh um 5 soll dann die A1 im Osten der Hansestadt wieder frei sein.
1: Das waren die Nachrichten. Das Wetter in Norddeutschland, teilweise Wolken und Schauer, auch länger trocken bei Höchstwerten von 9 bis 17 Grad, an der See stürmische Böen. Nachts gebietsweise Regen bei Tiefstwerten von 13 bis 7 Grad, morgen zeitweise freundlich, auch Schauer und einzelne Gewitter sind möglich, Höchstwerte 13 bis 17 Grad. Am Sonntag Schauer oder Gewitter bei Temperaturen um 13 Grad und am Montag vereinzelt Schauer bei 13 bis 17 Grad. Es ist 15.05 Uhr.
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8: Und in wenigen Minuten habt ihr wieder die Chance, Tickets für Fastball zu gewinnen. Die spielen nächste Woche Freitag in Hamburg. Ihr könnt mit dabei sein. Wie ihr an die Tickets kommt, sage ich euch nach drei Songs. Unter anderem jetzt erstmal Alex Warren mit Emma.

läuft Enjoy Play. Nächste Woche Freitag spielen diese Jungs hier in Hamburg. Fastboy. Und ihr könnt mit dabei sein. Ich hau jetzt wieder Tickets raus für das Konzert. Einmal zwei Tickets für das Fastboy-Konzert nächste Woche Freitag in Hamburg im Bahnhof Pauli. Wenn ihr mit dabei sein wollt, dann müsst ihr nichts weiter tun, außer einmal hier anzurufen und in der richtigen Leitung zu landen, nämlich in Leitung 3. Also ruft einfach an, die Nummer 08000 11 77 66. Mit etwas Glück gehören die Tickets für Fastboy gleich euch. 08000 11 77 66. Ich wünsche euch viel Glück. Das hier ist Gracie Abrams. Look at my life.

0: Impala Dracula hier im Jenny Remix gehört in Enjoy Play. Und gerade vor ein paar Minuten hattet ihr die Chance, Tickets hier abzuräumen für das Fastboy-Konzert nächste Woche Freitag in Hamburg. Ihr musstet nur anrufen und in Leitung 3 landen. Hier ist Alex, wer ist da?
1: Tanja hier, hallo.
0: Hi Tanja, von wo aus rufst du an?
1: Schenefeld.
0: Aus Schenefeld, okay. Und du hast nächsten Freitagabend noch nichts vor?
1: Nein. Habe ich noch nicht.
0: Dann,
1: ich habe gerade in den Kalender geguckt, bevor ich angerufen habe.
0: Sehr gut, dann nimm den nochmal zur Hand. Du kannst dir jetzt eintragen, dass du da zum Fastboy-Konzert gehst.
1: Super, ganz toll.
0: Ja, herzlichen Glückwunsch. Wer darf denn mitkommen?
1: Das muss ich noch organisieren, eine Freundin.
0: Okay,
1: da muss ich erst mal fragen, wer Zeit hat.
0: Ja, da wird sich garantiert jemand finden.
1: Auf jeden Fall, das denke ich auch.
0: Dann wünsche ich dir ganz viel Spaß bei Fastboy und wir hören sie jetzt hier mit Good Life in Enjoy Play.

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0: 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Musik von Tate McRae. Und sie hat jetzt was Neues angekündigt. Tate McRae wird bald neue Musik rausbringen. Und man muss sagen, ihre Fans sind offenbar ziemlich schlecht, was so Rätselraten angeht. Nächsten Donnerstag kommt ihre neue Single Housewife raus und Tate McRae ist so ein bisschen enttäuscht. In der Show von Jimmy Fallon hat sie nämlich erzählt, dass sie den Titel schon vor 3 Monaten bei ihrem Lollapalooza-Auftritt verraten hat und niemand hat's gecheckt.
1: My fans in particular, like we drop Easter eggs all the time and they get none of them. They never get like the most obvious Easter eggs and so this was literally in my Lolla set, like it said Housewife when the set started.
0: Ja, und ihre Fans entdecken ja ständig irgendwelche vermeintlichen Easter Eggs, sagt sie, die aber eigentlich keine sind. Aber ausgerechnet die offensichtlichsten übersehen sie dann. Housewife stand da nämlich bei ihrem Auftritt groß auf den Leinwänden. Und seitdem sie das gedroppt hat, stürzen sich ihre Fans gerade wie irre auf diesen Lollapalooza-Auftritt auf YouTube und gucken da nochmal ganz genau, um zu checken, ob sie nicht vielleicht doch noch irgendwas übersehen haben. Also es scheinen nicht solche Ratefüchse zu sein, die Fans von Tate McRae. Wie zum Beispiel die Swifties, die entdecken ja wirklich restlos alles. Nächste Woche also neue Musik von Tate McRae werden wir euch natürlich dann spielen hier in Enjoy Play. Jetzt Sonny Fodera und Becky Hill, Say Something.

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1: Um 16 Uhr mit Tarek Yusbaschi. SPD, Linke und Grüne in Mecklenburg-Vorpommern werden wohl offiziell Koalitionsgespräche aufnehmen. Die Verhandlungsleiter der Sondierungen empfehlen ihren Parteien diesen Schritt. In einer gemeinsamen Erklärung schreiben sie, man habe sich schon auf mehrere zentrale Vorhaben verständigt. Aus Schwerin Caroline Kock.
2: Die Kita soll beitragsfrei bleiben, Schulen weiter modernisiert und die Unterrichtsversorgung verbessert werden. Alle Krankenhausstandorte sollen erhalten bleiben und 1000 neue oder sanierte Wohnheimplätze für Azubis und Studierende entstehen. Zu den Vorhaben der möglichen rot-rot-grünen Koalition gehört außerdem ein parlamentarischer Untersuchungsausschuss zu rechtsextremen Netzwerken. Für die Koalitionsverhandlungen soll es 7 Arbeitsgruppen geben, unter anderem zu Finanzen und Digitalisierung, Landwirtschaft und Klimaschutz, Wirtschaft und Energie, Bildung und Kultur sowie Soziales und Gesundheit. Als einzige der 3 Parteien werden die Bündnisgrünen morgen auf einem Landesdelegiertenrat in Rostock darüber abstimmen, ob sie in Koalitionsverhandlungen gehen oder nicht. SPD und Linke wollen heute Abend schon entscheiden.
1: Der Friedensnobelpreis wird in diesem Jahr an die südafrikanische Juristin Navenitham Pillay verliehen. Das hat das norwegische Nobelkomitee in Oslo bekannt gegeben. Aus der NDR-Nachrichtenredaktion Astrid Rolle.
3: Geehrt werde die 85-Jährige für ihren Einsatz für Frieden und Völkerrecht, erklärte die Jury. Pillay war in ihrer Laufbahn unter anderem Richterin am Internationalen Strafgerichtshof und UN-Menschenrechtskommissarin. Der Friedensnobelpreis gilt als die wichtigste Auszeichnung der Welt und ist mit umgerechnet rund 1 Million Euro dotiert. Die Nobeljury hatte in diesem Jahr nach eigenen Angaben die Wahl zwischen fast 300 Nominierungen. Wer nominiert war, bleibt 50 jahrelang streng geheim.
1: Bundeskanzler Merz hat sich entsetzt gezeigt über das jüngste Treffen von Altkanzler Schröder mit dem russischen Präsidenten Putin. Der stellvertretende Regierungssprecher Meyer erklärte, Schröders Besuch zum 74. Geburtstag Putins in Moskau sei geradezu unmoralisch.
4: Der Bundeskanzler ist über das Treffen von Herrn Schröder mit dem russischen Präsidenten Putin zutiefst empört. Putin allein ist für den Krieg in der Ukraine verantwortlich. Seine Befehle sorgen dafür, für jeden Tag, für unermessliches Leid, für zivile Opfer, für Familien, die auseinandergerissen werden, für Tote und Verwundete. Der Bundeskanzler empfindet es vor diesem Hintergrund als geradezu unmoralisch, dass Herr Schröder an einem solchen Tag mit Herrn Putin feiert.
1: Der stellvertretende Regierungssprecher Meyer. Bei ukrainischen Drohnenangriffen ist ein russisches Rechenzentrum schwer beschädigt worden. Mehrere Module des Standorts in der Region Kaluga seien vollständig außer Betrieb gesetzt, teilte der Betreiber Yandex mit, der oft als russisches Google bezeichnet wird. Bei vorherigen Angriffen waren schon 2 Datenzentren des Konzerns getroffen worden. Ukrainische Attacken gab es außerdem auf eine Ölraffinerie sowie mehrere Anlagen zur Raketenproduktion. 2 Menschen wurden getötet. Jüngste Angriffe aus Russland führten laut dem ukrainischen Präsidenten Selenskyj landesweit zu schweren Schäden an Stromnetzen. In der Hauptstadt Kiew kam es zu Notabschaltungen. 1 Mensch wurde getötet. Die Deutsche Bahn und der Bund wollen in den nächsten 5 Jahren deutlich weniger hochbelastete Strecken sanieren als bislang geplant. Bis 2031 sollen nur noch 13 statt 21 Strecken umfassend erneuert werden, teilte die Bahn und das Verkehrsministerium mit. Aus Berlin Sören Hinze.
5: Ein neuer 5-Punkte-Plan soll mehr Pünktlichkeit und weniger Baustellenchaos garantieren. Unter anderem ist geplant, nach Bauende den Zugverkehr schrittweise wieder aufzunehmen, statt alle Schienen gleichzeitig freizugeben. 8 Korridorsanierungen werden auf die Zeit nach 2031 verschoben. Darunter Strecken zwischen Hamburg und Nordrhein-Westfalen sowie die Korridore Stuttgart-Ulm, Koblenz-Mainz und Frankfurt-Karlsruhe über Heidelberg. Die Verschiebung soll ermöglichen, stabilere Umleitungen für den Güter- und Personenverkehr anzubieten. Außerdem plant die Bahn nun eine zügigere Digitalisierung der Schiene.
1: Das waren die Nachrichten. Das Wetter in Norddeutschland: Wolken und Schauer, teilweise auch länger trocken, bei Höchstwerten von 9 bis 17 Grad, an der See stürmische Böen. Nachts gebietsweise Regen bei Tiefstwerten von 13 bis 7 Grad, morgen dann zeitweise freundlich, auch Schauer und einzelne Gewitter sind möglich, die Höchstwerte liegen bei 13 bis 17 Grad, am Sonntag Schauer oder Gewitter bei Temperaturen um 13 Grad und auch am Montag vereinzelt Schauer, dann bei 13 bis 17 Grad. Es ist 16.05 Uhr.
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10: Ja, und das hat ja Peter Urban auch immer gemacht. Ganz, ganz viel neue und irgendwie unentdeckte Musik euch vorzustellen und seinen Hörerinnen und Hörern vorzustellen. Und genau das machen wir ja hier abends auch immer in Enjoy Play, 18 bis 21 Uhr. Gleich hören wir unter anderem rein in die neue Musik von Provinz. Cry Baby Cry heißt der neue Song. Hört ihr in ein paar Minuten. Jetzt erstmal Charlie XCX mit Camera.

Nico Santos mit Why Don't You Stay hier in Enjoy Play am Donnerstagabend. Das ist eure Show für neue Musik und die kommt jetzt von Provinz. Wir haben ja wirklich länger nichts von denen gehört, so etwa anderthalb Jahre ist es her, dass sie ihren letzten Song veröffentlicht haben. Aber jetzt sind sie zurück mit neuer Musik. Cry Baby Cry heißt der neue Song und das ist schon ein relativ melancholischer Song, würde ich sagen. Es geht eben um so eine emotionale Starre, in der man sich im Leben manchmal befinden kann. Es geht um die Frage, die sich wahrscheinlich alle von uns auch schon mal gestellt haben. Was wäre wohl aus uns beiden geworden, wenn wir uns dann doch auf mehr eingelassen hätten? Hätte es gereicht oder nicht? Und das verpacken Provinz aber in so einen sehr, sehr schönen Britpop-Style, finde ich. Das gibt dem Song dann doch wieder was recht Optimistisches. Und mir gefällt er wirklich gut. Und Provinz werden auch auf Tour gehen. Seit gestern läuft der Vorverkauf. Und dann könnt ihr sie nächsten November und Dezember live sehen. Unter anderem auch hier bei uns im Norden in Hannover und Hamburg. Und so klingt der Song. Provinz mit neuer Musik. Cry, Baby, Cry in Enjoy Play.

0: Rosé mit New Trick um 8:30.
1: Das ist für euch.
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3: Boah, im Stau stehen ist super nervig. Das kennen wir hier im Norden leider ziemlich gut. In Athen in Griechenland, da gibt es jetzt eine eigene Taskforce der Polizei, die nur dafür da ist, gegen solche Staus zu kämpfen. Wie das genau abläuft, das hört ihr bei Enjoy weltweit mit mir, Lisa.

0: Olivia Rodrigo ist das mit Drop Dead.
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0: Leonie hat ja zuletzt eine ganze Menge Songs zusammen mit anderen Artists veröffentlicht. Jetzt hat sie aber auch wieder solo einen Song rausgebracht. Way Too Late heißt die neue Single und der Song erzählt von einem Neustart nach einer Trennung, aus der man gar nicht traurig oder so rausgeht, sondern viel stärker, glücklicher und selbstbewusster. Und während Leonie schon ihr eigenes Ding wieder macht und richtig aufblüht, muss ausgerechnet die Person von früher dabei zugucken. Und dann kommt plötzlich die Nachricht, hey, ich hab's verstanden, ich will dich doch zurück. Aber da ist es zu spät, Leonie sagt hier ganz klar, way too late. Unser Song des Abends heute, die ganz neue Single von Leonie. Hier in Enjoy Play.

Robin und Sarah Larsson, Talk to Me, Sarah. Und das war Enjoy Play an diesem Donnerstagabend. Morgen hören wir uns wieder ab 18 Uhr, dann mit ganz viel neuer Musik am New Music Friday. Ich wünsche euch jetzt noch einen schönen Abend. Mein Name ist Alex und das hier ist Lil Nas X mit World's Greatest. Ciao.

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1: Um 17 Uhr mit Tarek Yusbaschi. SPD, Linke und Grüne in Mecklenburg-Vorpommern werden voraussichtlich Koalitionsgespräche aufnehmen. Die Verhandlungsleiter der Sondierungen empfehlen ihren Parteien diesen Schritt. In einer gemeinsamen Erklärung schreiben sie, man habe sich schon auf mehrere zentrale Vorhaben verständigt. Aus Schwerin Caroline Kock.
2: Die Kita soll beitragsfrei bleiben, Schulen weiter modernisiert und die Unterrichtsversorgung verbessert werden. Alle Krankenhausstandorte sollen erhalten bleiben und 1000 neue oder sanierte Wohnheimplätze für Azubis und Studierende entstehen. Zu den Vorhaben der möglichen rot-rot-grünen Koalition gehört außerdem ein parlamentarischer Untersuchungsausschuss zu rechtsextremen Netzwerken. Für die Koalitionsverhandlungen soll es 7 Arbeitsgruppen geben, unter anderem zu Finanzen und Digitalisierung, Landwirtschaft und Klimaschutz, Wirtschaft und Energie, Bildung und Kultur sowie Soziales und Gesundheit. Als einzige der 3 Parteien werden die Bündnisgrünen morgen auf einem Landesdelegiertenrat in Rostock darüber abstimmen, ob sie in Koalitionsverhandlungen gehen oder nicht. SPD und Linke wollen heute Abend schon entscheiden.
1: Deutschland und viele weitere Staaten haben die Vergabe des Friedensnobelpreises an die südafrikanische Juristin Navenitham Pillay begrüßt. Auch EU-Kommissionspräsidentin von der Leyen sagte, die Völkerrechtlerin habe sich einiger der dunkelsten Kapitel der Menschheitsgeschichte angenommen. Der UN-Hochkommissar für Menschenrechte Türk dankte Pillay. Aus Genf Sandra Bieger.
3: Türk sagte wörtlich, für ihn sei die Auszeichnung für Navi Pillay eine Anerkennung und Bekräftigung dessen, dass Menschenrechte, Rechtsstaatlichkeit und Verantwortung die Grundlage für Frieden, Sicherheit und Wohlstand bilden. Navi Pillay ist eine Vorgängerin von Volker Türk. Zwischen 2008 und 2014 war sie in Genf UN-Hochkommissarin für Menschenrechte. Später leitete sie eine UN-Untersuchungskommission zu den palästinensischen Gebieten. In dieser Funktion stellte sie vor einem Jahr einen Bericht vor, in dem sie Israel einen Völkermord im Gazastreifen vorwarf.
1: Im Streit über den massenhaften Export chinesischer Hybridautos in die Europäische Union gibt es Fortschritte. EU-Handelskommissar Šefčovič sagte nach Gesprächen in Peking, China sei bereit, die Lieferungen zu drosseln. Die Exporte könnten um mehr als die Hälfte zurückgehen. Auch China sprach von einer Einigung, nannte aber keine Details. Vor einer endgültigen Entscheidung sollen die Gesprächsergebnisse EU-Kommissionschefin von der Leyen und den Mitgliedstaaten vorgelegt werden. Europas Autoindustrie steht unter anderem wegen chinesischer Exporte von Hybridautos stark unter Druck. Der Bundestag hat in erster Lesung über ein Gesetz für bundesweit verbindliche Standards zur frühkindlichen Förderung in Kitas beraten. Vorgelegt hat das sogenannte Startchancengesetz Bildungsministerin Prien von der CDU. Aus Berlin Lea Wiese.
4: Spätestens mit 4 Jahren soll in der Kita geprüft werden, wie gut Kinder sprechen können, aber zum Beispiel auch, welche motorischen Fähigkeiten sie haben. Wenn dabei Nachholbedarf festgestellt wird, sollen die Kinder pro Woche mindestens 30 Minuten gezielt gefördert werden. Der Bund will bis zum Jahr 2034 mehr als 9 Milliarden Euro zur Verfügung stellen. Zu wenig, kritisiert die Opposition. Das Geld würde mittelfristig nicht ausreichen und den Personalmangel in den Kitas nicht bekämpfen, die Erzieher und Erzieherinnen eher zusätzlich belasten.
1: An diesem Wochenende erwartet der ADAC viele Staus rund um Hamburg. Gründe sind der Ferienstart in mehreren Bundesländern und eine Sperrung der Autobahn 1 im Hamburger Osten. Mehr dazu von Sören Harms aus der NDR-Nachrichtenredaktion.
5: Gleich in 3 Ländern entlang der A1 beginnen heute die Herbstferien in Niedersachsen, Bremen und Schleswig-Holstein. Zugleich wird aber die A1 heute Abend ab 21 Uhr wieder mal gesperrt am Dreieck Norderelbe. Und anders als sonst kann die Autobahn GmbH diesmal den Verkehr nicht über die Elbbrücken ableiten, denn nach dem Wasserrohrbruch in der Hamburger Innenstadt vergangene Woche ist hier eine Hauptroute weiter gesperrt. Stattdessen will die Polizei an diesem Wochenende Autos und Lkw von der A1 auf die Autobahn 7 umleiten und damit also durch den Elbtunnel und durch die Dauerbaustelle für den Hamburger Lärmschutzdeckel. Montag früh um 5 soll dann die A1 im Osten der Hansestadt wieder frei sein.
1: Das waren die Nachrichten. Das Wetter in Norddeutschland. Zeitweise Schauer, auch längere Zeit trocken bei 8 bis 16 Grad. Nachts gebietsweise Regen, Tiefstwerte 13 bis 7 Grad. Morgen freundliche Phasen und zeitweise Schauer. Die Höchstwerte liegen bei 13 bis 17 Grad. Am Sonntag dann Schauer oder Gewitter bei 12 bis 15 Grad und am Montag länger heiter 13 bis 17 Grad. Es ist 17.05 Uhr.
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1: Um 18 Uhr mit Beate Rüsopp. SPD, Linke und Grüne in Mecklenburg-Vorpommern werden wohl offiziell Koalitionsgespräche aufnehmen. Die Verhandlungsleiter der Sondierungen empfehlen ihren Parteien diesen Schritt. In einer gemeinsamen Erklärung schreiben sie, man habe sich schon auf einige zentrale Vorhaben verständigt. Aus Schwerin, Caroline Kock.
2: Die Kita soll beitragsfrei bleiben, Schulen weiter modernisiert und die Unterrichtsversorgung verbessert werden. Alle Krankenhausstandorte sollen erhalten bleiben und 1000 neue oder sanierte Wohnheimplätze für Azubis und Studierende entstehen. Zu den Vorhaben der möglichen rot-rot-grünen Koalition gehört außerdem ein parlamentarischer Untersuchungsausschuss zu rechtsextremen Netzwerken. Für die Koalitionsverhandlungen soll es 7 Arbeitsgruppen geben, unter anderem zu Finanzen und Digitalisierung, Landwirtschaft und Klimaschutz, Wirtschaft und Energie, Bildung und Kultur sowie Soziales und Gesundheit. Als einzige der 3 Parteien werden die Bündnisgrünen morgen auf einem Landesdelegiertenrat in Rostock darüber abstimmen, ob sie in Koalitionsverhandlungen gehen oder nicht. SPD und Linke wollen heute Abend schon entscheiden.
1: Viele Staaten und internationale Institutionen haben die Ernennung der Juristin Navneetham Pillay zur Friedensnobelpreisträgerin gelobt. Die Vereinten Nationen bezeichneten die Entscheidung für die Südafrikanerin als starkes Signal für die Menschenrechte. EU-Kommissionspräsidentin von der Leyen sagte, Pillays Mut und ihre moralische Klarheit seien ein kostbarer Kompass in der aktuellen Zeit. Auch die Bundesregierung würdigte die 85-Jährige. Pillay hat in Nürnberg am Rande einer Konferenz von der Auszeichnung erfahren. Sie war 6 Jahre lang UN-Hochkommissarin für Menschenrechte und Richterin am Internationalen Strafgerichtshof. Die EU hat die Ankündigung neuer US-Sanktionen gegen den Internationalen Strafgerichtshof bedauert. Die Europäische Kommission teilte mit, dass sie eng mit dem Gericht in Den Haag zusammenarbeiten werde, um seine Arbeitsfähigkeit sicherzustellen. Aus Brüssel Jean-Marie Magro.
3: Bis die Sanktionen in Kraft treten, würde es noch 6 Monate dauern. Dies lasse Zeit und Spielraum für Verhandlungen, steht in der Erklärung Brüssels. Nachdem das Gericht im November 2024 einen Haftbefehl gegen den israelischen Premier Benjamin Netanyahu erließ, hatte Washington schon einzelne Richter und Ankläger mit Sanktionen belegt. Die neuen Sanktionen sollen sich nun gegen den gesamten Gerichtshof richten. Man werde Transaktionen mit dem Gericht untersagen, seine Ressourcen abschneiden und seine Handlungsfähigkeit einschränken. Teilte das US-Außenministerium mit.
1: Im Streit über den massenhaften Export chinesischer Hybridautos in die Europäische Union gibt es Fortschritte. EU-Handelskommissar Šefčovič sagte nach Gesprächen in Peking, China sei bereit, die Lieferungen zu drosseln. Die Exporte könnten um mehr als die Hälfte zurückgehen. Auch China sprach von einer Einigung, nannte aber keine Details. Vor einer endgültigen Entscheidung sollen die Gesprächsergebnisse EU-Kommissionschefin von der Leyen und den Mitgliedstaaten vorgelegt werden. Europas Autoindustrie steht unter anderem wegen chinesischer Exporte von Hybridautos stark unter Druck. Die Hintergründe der tödlichen Schüsse bei einer Waffenkontrolle in der Oberpfalz sind weiter unklar. Gestern waren 2 Mitarbeiter des Landratsamts erschossen worden, als sie einen Waffenbesitzer unangekündigt zu Hause aufsuchten. Aus der NDR-Nachrichtenredaktion Tabea Schüppe.
4: Klar ist, der 60-Jährige, bei dem die Routinekontrolle stattfand, hat 10 Waffen legal besessen. Es handelt sich um einen Jäger und Sportschützen. Laut Bayerns Innenminister Herrmann war er nicht polizeibekannt. Es gibt auch keine Hinweise auf eine extremistische Gesinnung. Was ein mögliches Motiv angeht, tappen die Ermittler also noch im Dunkeln. Der Mann soll die beiden Behördenmitarbeiter gestern bei dem Kontrolltermin in seinem Haus erschossen haben. Anschließend verschanzte er sich stundenlang. In der Nacht gelang es Spezialkräften, ihn zu stellen. Dabei wurde er selbst durch Schüsse schwerer verletzt als zunächst bekannt.
1: In einem Waldstück im Kreis Pinneberg sind Dutzende Kanister mit teils noch unbekannten Stoffen illegal entsorgt worden. Nach Angaben des Kreisfeuerwehrverbands handelt es sich bei den Substanzen unter anderem um Salzsäure und Isopropanol, die stark ätzend bzw. leicht entzündlich sind. Einige Behälter sind demnach kaputt und die Stoffe treten aus. Laut Polizei wurde der Bereich bei Luzhorn weiträumig abgesperrt. Einsatzkräfte in Schutzausrüstung sortieren die Kanister nach Zustand und Inhalt. Die Arbeiten werden den Angaben zufolge noch Stunden andauern. Das waren die Nachrichten. Das Wetter in Norddeutschland. Zeitweise Schauer, auch längere Zeit trocken bei 8 bis 16 Grad. Nachts gebietweise Regen, Tiefstwerte 13 bis 7 Grad. Morgen freundliche Phasen und zeitweise Schauer, Höchstwerte 13 bis 17 Grad. Es wird jetzt 18.05 Uhr.
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1: Um 19 Uhr mit Beate Rüsapp. In Mecklenburg-Vorpommern werden SPD, Linke und Grüne wohl Koalitionsgespräche aufnehmen. Die Verhandlungsleiter der Sondierungen empfehlen ihren Parteien diesen Schritt. In einer gemeinsamen Erklärung schreiben sie, man habe sich schon auf einige zentrale Vorhaben verständigt. Aus Schwerin, Caroline Kock.
2: Die Kita soll beitragsfrei bleiben, Schulen weiter modernisiert und die Unterrichtsversorgung verbessert werden. Alle Krankenhausstandorte sollen erhalten bleiben und 1000 neue oder sanierte Wohnheimplätze für Azubis und Studierende entstehen. Zu den Vorhaben der möglichen rot-rot-grünen Koalition gehört außerdem ein parlamentarischer Untersuchungsausschuss zu rechtsextremen Netzwerken. Als einzige der drei Parteien werden die Bündnisgrünen morgen auf einem Landesdelegiertenrat in Rostock darüber abstimmen, ob sie in Koalitionsverhandlungen gehen oder nicht. SPD und Linke wollen heute Abend schon entscheiden.
1: Viele Staaten und internationale Institutionen haben die Ernennung der Juristin Navneetham Pillay zur Friedensnobelpreisträgerin gelobt. Die Vereinten Nationen bezeichneten die Entscheidung für die Südafrikanerin als starkes Signal für die Menschenrechte. EU-Kommissionspräsidentin von der Leyen sagte, Pillays Mut und ihre moralische Klarheit seien ein kostbarer Kompass in der aktuellen Zeit. Auch die Bundesregierung würdigte die 85-Jährige. Pillay hat in Nürnberg am Rande einer Konferenz von der Auszeichnung erfahren. Sie war 6 Jahre lang UN-Hochkommissarin für Menschenrechte und Richterin am Internationalen Strafgerichtshof. US-Außenminister Rubio hat Sanktionen gegen den Internationalen Strafgerichtshof angekündigt. Mögliche Vermögenswerte des Gerichts in den USA sollen blockiert und Finanzgeschäfte mit dem Gericht untersagt werden. Aus Washington, Anne Schneider.
3: Damit verhängen die USA erstmals nicht nur Sanktionen gegen einzelne Richter oder Ankläger persönlich, sondern auch gegen den Internationalen Strafgerichtshof als Institution. Nach eigenen Angaben will Washington den Gerichtshof damit finanziell schwächen und so Ermittlungen gegen US-Bürger stoppen. Die US-Regierung versteht das ausdrücklich als ersten Schritt und droht mit weiteren Verschärfungen, falls der Gerichtshof ihre Forderungen nicht erfüllt. Welche Forderungen das sind, bleibt in der Erklärung aber offen.
1: Die Deutsche Bahn verschiebt einen Teil ihrer Generalsanierung von vielbefahrenen Strecken. In den nächsten 5 Jahren sollen jetzt 13 Hauptabschnitte umfassend erneuert werden. Zuletzt sollten es 21 sein. Bundesverkehrsminister Bilger sagte, die Idee der Korridorsanierung sei zwar richtig, aber die Umsetzung habe in der Vergangenheit nicht die gewünschten Ergebnisse gebracht. Die Bahn will jetzt die Arbeiten und dafür notwendige Umleitungen besser planen. Das waren die Nachrichten. Das Wetter in Norddeutschland? Nachts gebietsweise Regen, Tiefstwerte 13 bis 7 Grad. Morgen freundliche Phasen und zeitweise Schauer bei 13 bis 17 Grad. Es ist jetzt 19.03 Uhr.
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1: Um 20 Uhr mit Beate Rüsopp. Der Angriff eines Co-Piloten in einer Fly-Dubai-Maschine war offenbar als Selbstmordanschlag auf einen israelischen Flughafen geplant. Nach Angaben der Ermittler aus den Vereinigten Arabischen Emiraten wollte der Mann die Boeing in ein Terminal in Tel Aviv steuern. Aus der NDR-Nachrichtenredaktion Jan Busche.
2: Die beinahe Katastrophe hatte sich Ende September ereignet. Der Co-Pilot hatte während des Flugs von Dubai nach Tel Aviv den Flugkapitän mit einer Axt schwer verletzt und die Boeing in einen Sturzflug geschickt. Der Kapitän schaffte es aber blutüberströmt, die Cockpit-Tür zu entriegeln. Passagiere und Besatzungsmitglieder konnten den Co-Piloten überwältigen. Die Maschine landete sicher in Saudi-Arabien. Die Ermittler haben jetzt bekannt gegeben, der Co-Pilot hat sich auf früheren Flügen nach Tel Aviv mit der Route und dem Flughafen vertraut gemacht. Wohl als Vorbereitung für einen späteren Anschlag.
1: In Mecklenburg-Vorpommern werden SPD, Linke und Grüne wohl Koalitionsgespräche aufnehmen. Die Verhandlungsleiter der Sondierungen empfehlen ihren Parteien diesen Schritt. In einer gemeinsamen Erklärung schreiben sie, man habe sich schon auf einige zentrale Vorhaben verständigt. Aus Schwerin, Caroline Kock.
3: Die Kita soll beitragsfrei bleiben, Schulen weiter modernisiert und die Unterrichtsversorgung verbessert werden. Alle Krankenhausstandorte sollen erhalten bleiben und 1000 neue oder sanierte Wohnheimplätze für Azubis und Studierende entstehen. Zu den Vorhaben der möglichen rot-rot-grünen Koalition gehört außerdem ein parlamentarischer Untersuchungsausschuss zu rechtsextremen Netzwerken. Als einzige der drei Parteien werden die Bündnisgrünen morgen auf einem Landesdelegiertenrat in Rostock darüber abstimmen, ob sie in Koalitionsverhandlungen gehen oder nicht. SPD und Linke wollen heute Abend schon entscheiden.
1: Viele Staaten und internationale Institutionen haben die Ernennung der Juristin Pillay zur Friedensnobelpreisträgerin gelobt. Die Vereinten Nationen bezeichneten die Entscheidung für die Südafrikanerin als starkes Signal für die Menschenrechte. EU-Kommissionspräsidentin von der Leyen sagte, Pillays Mut und ihre moralische Klarheit seien ein kostbarer Kompass in der aktuellen Zeit. Auch die Bundesregierung würdigte die 85-Jährige. Pillay war 6 Jahre lang UN-Hochkommissarin für Menschenrechte und Richterin am Internationalen Strafgerichtshof. Die Deutsche Bahn verschiebt einen Teil ihrer Generalsanierung vielbefahrener Strecken. In den nächsten 5 Jahren sollen jetzt 13 Hauptabschnitte erneuert werden. Zuletzt sollten es 21 sein. Bundesverkehrsminister Bilger sagte, die Idee der Korridorsanierung sei zwar richtig, aber die Umsetzung habe noch nicht die gewünschten Ergebnisse gebracht. Die Bahn will jetzt die Bauarbeiten und Umleitungen besser planen. Das waren die Nachrichten. Das Wetter in Norddeutschland. Nachts gebietsweise Regen, Tiefstwerte 13 bis 7 Grad. Morgen freundliche Phasen und zeitweise Schauer, Höchstwerte 13 bis 17 Grad. Am Sonntag Schauer oder Gewitter 12 bis 15 Grad. Es ist 20.03 Uhr.
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5: Gerade am Anfang habe ich mir bei jedem viralen Video gedacht, das ist jetzt das Letzte. Ich glaube, ich bin damals so ein bisschen untergegangen und ich habe damals eben nicht unbedingt von meinen Eltern auch das bekommen, was ich gebraucht hätte. Auf diesem Erfolgserlebnis, auf dem reite ich immer noch. Dem Dopaminschub, Adrenalinschub damals, dem jage ich seitdem nach. Also über viele, viele Ereignisse habe ich erst sehr spät mit meinen Eltern gesprochen, auch zum Beispiel über...
6: Und hast du das Gefühl, dass sich gerade jemand für dich verantwortlich fühlt oder bist du eigentlich die ganze Zeit on your own?
5: Also wenn wir ehrlich sind.
7: Hallo, ich bin Eva Schulz und das ist Deutschland 3000, ein Podcast von Enjoy. Hier verbringe ich jeden zweiten Mittwoch so eine gute Stunde mit Menschen aus ganz verschiedenen Bereichen, irgendwo zwischen Pop und Politik. Mein Ziel ist, diesen Leuten so zu begegnen, wie ihr sie vorher noch nie gehört habt. Deutschland 3000 soll euch, mich und meine Gäste auf neue Gedanken bringen. Weil man, wenn man jemand anderes kennenlernt, auch immer ein bisschen was Neues über sich selbst erfährt. Im Januar 2024 hat Levi Pinnell sein erstes Video auf TikTok gepostet. Gerade mal 1,5 Jahre später folgen ihm dort und auf Instagram über 1 Million Menschen. Für mich sind seine Videos oft, als würde ich ein Lexikon des unnützen Wissens an einer beliebigen Stelle aufschlagen und dann in enormer Geschwindigkeit und mit völlig unerwarteten Zusammenhängen etwas lernen, von dem ich vorher gar nicht gedacht hätte, dass es mich interessiert.
8: Wenn du in den USA in der Mitte von einem Kreisverkehr gestrandet bist, dann bist du rein juristisch gesehen für immer in diesem Kreisverkehr gefangen. In den USA ist es nämlich verboten, zu Fuß über eine Straße zu laufen. Die einzige Ausnahme sind Kreuzungen und Ampeln. Solltest du es dennoch wagen, im Land der Freiheit diese Straße hier zu Fuß zu überqueren, dann musst du erstmal mit einer Geldstrafe rechnen, die an manchen Orten der USA sogar genauso hoch ist, wie wenn man mit dem Auto über eine rote Ampel Ampel fährt.
5: Digga, wenn ihr mal einen schlechten Tag habt, dann denkt daran, dass ihr immerhin noch nie auf ein Schneeballsystem reingefallen seid und Leute auf Instagram anschreibt, um denen was von Network Marketing zu erzählen. Mir halt auch so todesunangenehm. Stell dir vor, du schreibst alte Freunde aus der Schule das erste Mal seit 7 Jahren wieder an und kommst dann mit so einem Bullshit um die Ecke.
8: Ich bin komplett sauer. Ich bin enttäuscht von der Welt. Wisst ihr, was eigentlich hätte passieren sollen? Anfang Oktober. Seit Monaten bereite ich das vor. Riesige Kampagne wollte ich machen. Und zwar eine Kampagne für Castrop-Rauxel. Dass wir einfach alle auf einmal sagen, Castrop-Rauxel ist die schönste Stadt der Welt. Warum? Es gibt keinen Grund. Ich find's einfach lustig.
7: Wer ist dieser Typ, der durch seine TikTok-Videos schon Verschwörungstheorien und ein Gerichtsverfahren angezettelt hat? Der als Berliner zum Ehrenbotschafter von Castrop-Rauxel ernannt wurde und der mit gerade mal 25 und noch vor dem Masterabschluss sagt, dass er seinen Job so, wie er gerade ist, nicht mehr lange machen kann. Das hört ihr jetzt. Hier kommt eine gute Stunde mit Levi Pennell.
6: Levi, ich habe zuletzt ein bisschen Ärger bekommen, weil ich bei uns oft Entweder-Oder-Fragen stelle, aber in den letzten Folgen das nicht mehr gemacht habe. Deswegen gehen wir damit jetzt sofort rein.
9: Okay.
6: Du bist gerade 25 geworden. Wirst du eher älter oder jünger geschätzt?
9: Ah, das ist eine schwierige Frage. Also früher wurde ich immer jünger geschätzt. Mhm. Mittlerweile passiert es mir auch manchmal, dass ich älter geschätzt werde. Aber ich würde sagen, grundsätzlich eher jünger. Ich glaube, so vom Aussehen her schon jünger. Also wenn Leute Fotos von mir sehen, dann schätzen sie mich, glaube ich, also 22, 23. Aber es passiert mittlerweile auch manchmal, dass ich älter geschätzt werde, was mich persönlich freut.
6: Ja, wirklich?
9: Es ist irgendwie so ein schöner Kontrast zu früher, wo ich irgendwie 20 war und 16 geschätzt wurde. Das hat mich irgendwie schon auf die Palme gebracht mit der Zeit.
6: Wärst du denn jetzt schon älter, als du gerade bist?
9: Ob ich mich älter fühle, als ich bin?
6: Ob du es gerne wärst?
9: Ach so, auf gar keinen Fall. Nee. Auf gar keinen Fall. Ich habe total Angst vorm Älterwerden, ehrlicherweise.
6: Warum?
9: Keine Ahnung, es ist jedes Jahr ist eins weiter vorbei und das Leben ist endlich. Und ich weiß es nicht. Ich habe irgendwie das Gefühl, ich muss was aus meiner Zeit machen. Mhm. Auch mit 25 ist dann so der Frontalkortex im Kopf fertig ausgebildet.
6: Oh Gott.
9: Also das ist so das Letzte, was sich noch entwickelt. Das heißt, ab jetzt geht es körperlich wirklich nur bergab.
6: Also, Danke, dass du uns das so vor Augen führst.
9: Eigentlich jeder Tag, der ab jetzt kommt, bin ich physisch in einer schlechteren Verfassung als am Tag davor.
6: Als du vorgestern.
9: Und das finde ich irgendwie scary.
6: Okay.
9: Natürlich, man emotional und alles, ne, es bildet
6: reift
9: sich alles, man reift total. Und
6: sicher
9: wird das Leben auch noch weiter lebenswert, aber es ist trotzdem so, ich habe trotzdem das Gefühl, ich bin jetzt so auf dem Peak und ich muss jetzt was draus machen. Das ist so ein bisschen so Lebensfomo vielleicht.
6: Das klingt ganz schön stressig.
9: Ja. Den Stress muss ich mir eigentlich auch nicht machen, aber...
6: Nee, und vor allem, wir sind genau 10 Jahre auseinander. Ich habe am 15. Juni 1990 Geburtstag.
9: Ja.
6: Also
9: hast
6: einen Tag
9: Kinder?
6: Nach dir. Nee.
9: Okay, in meinem Alter...
6: Das ist der Stressfaktor in meinem
9: okay,
6: Alter.
9: Ja,
6: gerade.
9: Weil in dem Alter hat meine Mutter ihr erstes Kind bekommen.
6: Okay.
9: Mich.
6: Ja.
9: Aber sie hat insgesamt 4 bekommen.
6: Wow, okay, ja, das macht mir wiederum Hoffnung. Weil ich wollte dir nur gerade sagen, ich glaube, ich hatte mit 25 diesen Stress überhaupt nicht und ich würde gerade auch nicht nochmal 25 sein wollen. Ich finde 35
9: spannend.
6: So ein lässiges
9: das
6: Alter.
9: Ist spannend.
6: Bis auf diese Kindersache. Also die ist echt stressig, wenn man als Frau darüber nachdenken muss. Aber ansonsten, ich bin viel gelassener und alles. Also 25 auch cool, aber ich glaube rückblickend idealisiere ich das fast ein bisschen, weil ich war so gestresst im Sinne von so Anxieties und oh Gott, was denken andere von mir, wie finde ich meinen Körper und so weiter. Das habe ich jetzt an meinem Geburtstag, weil wir ungefähr gleichzeitig Geburtstag hatten, habe ich gedacht, Mensch, das ist schon besser geworden.
9: Ja, check ich. Aber ich habe das Gefühl, so mit 25 ist auch so langsam der Punkt angekommen, wo man so diese ganzen jungen Erwachsenen-Sachen, wo die langsam echt uncool werden. Also wo ich dann an einem Punkt bin, wo ich in den Spiegel schaue und mir sagen muss, ich bin 25 und gerade in einem 6-monatigen Situationship. Und wenn du halt so 19 bist, okay. Aber wenn du das mit 25 sagst, das ist schon echt ein bisschen uncool.
6: Wirklich? Ich dachte, der Marker wäre so bei 30. Also dass du so in deinen 20ern kannst du alles machen.
9: Ich weiß es nicht. Ich habe das Gefühl so, also so mit 20 bist du in Situationships, mit 25...
6: Musstest du
9: eigentlich
6: ernst
9: schon eher,
6: werden?
9: Ja, also irgendwie so dieses von Situationship zu Situationship hopsen und irgendwie Hookup-Culture und was weiß ich. Also nicht, dass ich das jetzt die ganze Zeit machen würde, aber...
6: ich finde, das kannst du noch locker ein paar Jahre machen.
9: Ja, das sagen Ältere immer, aber... Ich weiß es nicht.
6: Ich hätte nicht gedacht, dass wir direkt auf dieses Thema kommen, aber ich habe vorsorglich deine Lebenserwartung gegoogelt, Levi. Nämlich die Lebenserwartung von 2000 Geborenen, also du bist im Jahr 2000 Geborenen, bei Jungs 83,8. Du hast echt noch viel Zeit.
9: Ja, das stimmt, aber ist natürlich auch die Frage, wie qualitativ werden die Jahre, ne? Also wenn ich da mit 80 mit Demenz im Altenheim sitze, weiß ich nicht, ob das die Blüte meines Lebens ist.
6: Hast du deswegen neulich dieses Reel über Demenz gemacht, weil du jetzt schon überlegst, wie du das alles vermeiden kannst?
9: Nein, das habe ich gemacht, weil ich in der epidemiologischen Forschung gearbeitet habe und da auch mitgearbeitet hat an einer Studie zu Demenz und deswegen das ganz gut auf dem Schirm habe.
6: Okay. Also das stresst, Demenz stresst dich noch nicht so richtig.
9: Demenz stresst mich noch nicht so richtig.
6: Wenigstens das. Mich stresst.
9: Ich habe auch das Gefühl, das ist ja total naiv und wahrscheinlich vollkommen falsch, aber ich kann mir vorstellen, dass Demenz eine der wenigen Erkrankungen ist, die schlimmer für dein Umfeld ist als für dich selbst.
6: Ja.
9: Und es ist sicher nicht leicht, dement zu sein, weil das merkt man auch selber. Aber ich habe eher Angst, dass Personen, die mir wichtig sind, Demenz bekommen, als dass ich selber Demenz bekomme. Aber vielleicht auch, weil Demenz einfach noch so sehr weit weg ist. Das bekommt man ja wirklich allermeistens erst so ab allerfrühestens 50, würde ich sagen.
6: Ja, siehst du, noch sehr weit weg.
9: Das stimmt. Ja, und, die Hälfte.
6: Ja, und ich bin auch schon wieder ganz weit weg von entweder oder. Zahnseide, dafür oder dagegen?
9: Theoretisch dafür, in der Praxis schwierig.
6: Lieber eine Woche Urlaub in Kalifornien oder einen Monat in Castrop-Rauxel?
9: Boah, das ist fies. Ey, eigentlich kann man momentan nicht mehr so wirklich in die USA, aber ich würde trotzdem sagen, eine Woche Kalifornien, weil ich, auch wenn gerade Sommer ist, das deutsche Wetter killt mich. Aber so im Hochsommer vielleicht auch Castrop-Rauxel.
6: Und wenn du dann im Urlaub bist, benutzt du ein automatisches Pflanzenbewässerungssystem oder bittest du deine Freunde, die Pflanzen zu gießen?
9: Ich bräuchte wirklich mal ein automatisches Pflanzenbewässerungssystem. Aber meistens, also meine Pflanzen sind alle so gebaut, dass die eigentlich auch eine Woche ganz gut auskommen. Und wenn ich länger weg bin, dann beauftrage ich meinen Bruder.
6: Okay, dem vertraust du damit auch, weil das ist ja auch immer so heikel, wie
9: letztes
6: gut die Menschen.
9: Mal, also ist noch keine Pflanze gestorben in seiner Obhut.
6: Okay, oh, Grüße, das ist gut. Was wäre schlimmer, nie mehr Hertha gucken zu können oder nie mehr Formel 1?
9: Nie mehr Hertha.
6: Lieber zur Schule rudern oder mit der U8 fahren?
9: Ja, definitiv lieber zur Schule rudern, aber ich mache beides gerne.
6: Okay. Zeitreise, lieber vor oder zurück?
9: Oh, das ist tough. Ich glaube, beides ein bisschen scheiße. Also wenn, dann würde ich auf Zeitreisen verzichten.
6: Wirklich?
9: Ja, ich würde vielleicht so slightly zurück. Also so 2010 oder so würde ich vielleicht wieder einsteigen.
6: Aber um dein Leben dann nochmal zu leben oder weil du nochmal was nachgucken willst?
9: Wäre ich dann in dem Alter, in dem ich jetzt gerade bin?
6: Ja,
9: oder?
6: Ich glaube schon, weil du reist ja.
9: Ja, habe ich dann auch so die Möglichkeit irgendwie zu investieren, zu wetten oder so.
6: Das
9: geht ja so ein bisschen zu weit. Aber ich glaube, ich würde eher, also wenn ich muss, würde ich eher in die Vergangenheit, weil die Zukunft ist dann ein bisschen zu unberechenbar.
6: Mhm. Okay, aber interessant, dass du gar nicht so weit reisen würdest. Also du könntest dir ja auch, keine Ahnung, die 70er angucken.
9: Ja, aber dann musst du da ja dein Leben verbringen.
6: Nee, du darfst reisen.
9: Ach
6: so. Du kannst auch wieder zurück.
9: Ah, oh, ach so. Gute Frage, weiß ich gar nicht. Ich glaube, ich würde ganz gerne so im 19. Jahrhundert, vielleicht so die Zeit der deutschen Revolution so ein bisschen, mir da so mal ein paar Eindrücke machen und schauen, wie war das damals.
6: Und benutzt du KI eher wie eine Suchmaschine oder wie einen Life-Coach?
9: Eher wie ein Life-Coach.
6: Ja.
9: Also in between Therapy Sessions wird ChatGPT konsultiert.
6: Das ist witzig. Ich habe das aufgeschrieben, weil Sam Altman, der Gründer von OpenAI, die auch ChatGPT machen, gesagt hat, es gibt einen generationalen Bruch dazwischen, wie man das nutzt und dass Millennials, Ü30-Jährige wie ich, das eher wie Google benutzen, wie eine Suchmaschine und Leute in deinem Alter halt eher wie ein Ratgeber. Ja. Du entsprichst dem
9: dann
6: komplett.
9: Ja, spannend. Ich würde halt nicht ChatGPT benutzen, weil ChatGPT halt häufig ja Fehler macht.
6: Ja.
9: Ne? Und deswegen eher, wenn ich halt was braucht, wo es jetzt kein richtiges Falsch und Richtig gibt. Wenn ich wirklich was rausfinden will, dann ganz klassisch. Also da google ich immer noch.
6: Ja, die Frage habe ich nämlich als nächstes. Ich habe, du warst in einem anderen Podcast zu Gast, Grüße an die Adoptivbrüder Hannes und Jeremy. Und da wurdest du am Anfang gefragt, mit welchen drei Adjektiven du dich beschreiben würdest. Erinnerst du noch, was du gesagt hast?
9: Ich glaube, kreativ habe ich gesagt. Wissbegierig, weil das wusste Hannes nicht, was das heißt. Und tatenfreudig.
6: Ja, du hast gesagt wissbegierig, tatenfreudig und herzlich.
9: Ach.
6: Und ich habe jetzt bei der Vorbereitung gemerkt, dass ich meine Fragen eigentlich genau diesen drei Adjektiven auch zuordnen lassen kann.
9: Schön.
6: Also ich habe es jetzt ein bisschen danach strukturiert und wir gehen rein mit wissbegierig, weil also dein Account oder wenn man so deine Inhalte sich anguckt, der lebt ja davon, dass du offensichtlich so regelmäßige Deep Dives machst in die verschiedensten Themen. Also irgendwie in das Thema Inseln kaufen, in irgendwelche Krankheiten wie Demenz, in aussterbende Sprachen, in Schneeballsysteme. Und ich habe mich gefragt, wie

0: Und schaue dann, ob ich daraus eine gute Hook bekomme. Und dann schaue ich noch, ob man da irgendwie eine gute Geschichte zu erzählen kann.
1: Sag mal ein Beispiel, worüber du zuletzt gestolpert bist.
0: Ja, ich habe letztens ein Video gemacht über so eine Schmerzskala, über Clusterkopfschmerzen. Mhm. Und dass das der System, die schlimmste Schmerz ist, den ein Mensch erleben kann. Und da bin ich gestolpert über eben so eine Skala, wo das so aufgelistet war. Verschiedene Dinge, Schussverletzungen, Migräne, eine Geburt, wo das aufgelistet war, wie stark der Schmerz ist. Und da hat sich Clusterkopfschmerzen einfach sehr abgesetzt. Und das hat mich irgendwie in dem Moment fasziniert. Und ich habe draufgeklickt und wollte mehr wissen. Und dann habe ich mir gedacht, ja, okay, vielleicht kann ich das irgendwie in einem Video verarbeiten.
1: Mhm. Und war das immer schon so? Und jetzt lässt du das oder gibst du das einfach in andere Kanäle und in diese TikTok- und Instagram-Inhalte? War das auch schon während der Schule so, dass du dich so reingegraben hast, dass du andere vielleicht genervt oder fasziniert hast mit so random Facts und Wissen?
0: Gute Frage. Ich glaube, es hat vielleicht in der Schule angefangen, aber ich glaube, es kam dann erst so ein bisschen auch durchs Studium. Mhm. Ich habe ja auch erst Grundschulpädagogik studiert, dann Sozialwissenschaften, dann Statistik, also ein buntes Potpourri an verschiedenen Fächern und da dann auch ÜWP gemacht und irgendwie mich in alle Themen mal reingefuchst und dadurch auch irgendwie so ein bisschen gemerkt, was es so alles gibt, was so alles faszinierend ist. Aber es gibt so ein paar Themen, ich würde sagen, früher war es ein bisschen begrenzter, aber ich hatte schon immer so ein Faible dafür, mich einzuarbeiten in Rabbit Holes. Mhm. Hineinzulassen.
1: Und kannst du dir die Sachen dann auch richtig gut merken oder hast du manchmal das Gefühl von, oh Mist, das wusste ich doch mal und es ist wieder weg?
0: Es kommt drauf an. Ich glaube, so die groben Konzepte kann ich mir schon ganz gut merken. Manchmal gehen mir dann so einzelne Details verloren, aber jetzt nicht schlimm.
1: Ja, okay.
0: Ich würde sagen, ich kann es mir schon gut merken. Ich habe schon ein gutes Gedächtnis.
1: Okay. Stimmt es, dass du, obwohl du jetzt, ich sag mal so dieses Nerd-Image hast, kaum Bücher liest?
0: Ja, das stimmt.
1: Weil ich habe neulich mit einer Kollegin darüber gesprochen, die mich total überrascht hat, weil sie eigentlich so, also die ist selber Mutter von zwei Teenager-Jungs. Und die hat mir erzählt, sie sagte, Eva, ich bin sonst wirklich nicht so, aber ich zwinge meine Söhne, oder zwinge, sie hat ihnen auferlegt, jedes Jahr 25 Bücher zu lesen.
0: 25?
1: Die sind, ich glaube, 11 und 15.
0: Okay,
1: So weit kann ich es, glaube ich, halten, um es anonym zu halten. Genau, und sie hat gesagt, es ist ja einfach wichtig, ihren Kindern das als so Kultur- und Wissenstechnik zu vermitteln. Und es hat mich noch total beschäftigt, weil ich dachte, interessant, dass sie sagte, sonst habe ich keine solche Prinzipien oder so strenge Regeln, aber das ist ihr wichtig, wenn einer von beiden 35 Bücher schafft, gehen sie ins Tropical Island. Ich dachte so, okay, so wild. Und da habe ich gedacht, das würde mich interessieren, was du dazu sagst, wenn Eltern so sagen, nee, du sollst 25 Bücher lesen.
0: Boah, das hört sich, also erstmal, die Kinder tun mir ein bisschen leid, weil 25 Bücher ist ja unfassbar viel, das ist ja alle zwei Wochen ein Buch.
1: Ja.
0: Damn.
1: Sie hat auch gesagt, die haben dann aufgehört, dicke Bücher zu lesen und haben sie so eine Regel eingeführt, dass besonders dicke Bücher wie zwei Bücher zählen.
0: Trotzdem. Es gibt ja auch wirklich ganz andere Arten von Literatur. Ne? Ich habe früher total viel selber gelesen. Also früher war ich eine Leseratte, mittlerweile nicht mehr. Aber ich glaube, ich weiß nicht, ob man das in dem Maße Kindern aufzwingen muss. Also ich glaube, es ist halt einfach Lesen ist eine Mediumform. Ich glaube, vor 100 Jahren oder so war es ja auch so, dass die Eltern nicht wollten, dass ihre Kinder zu viel lesen, weil es irgendwie eine neue Form war von Medien. Und ich glaube, die Generation der Eltern, die jetzt ranwachsen, die haben halt in ihrer Jugend total viel gelesen und haben so für sich selber dann gesagt, das hat mir total gut getan und das ist total wichtig für mich gewesen. Und schließen dann daraus, dass das vielleicht auch das Beste ist für ihre Kinder.
1: Ja.
0: Aber weiß ich gar nicht. Ich glaube, Lesen hat ja durchaus positive Effekte, aber es gibt so viel, was positive Effekte hat, was wir alle nicht konsequent machen, irgendwie Sport machen oder meditieren oder Achtsamkeitsübungen oder was weiß ich. Ne? Man kann ja eine Liste mit 50 Sachen erstellen, die grundsätzlich positive Effekte haben. Und ich glaube, ich weiß nicht, ob es unbedingt so sinnvoll ist, wenn man sich das aufzwingt. Also wenn man einfach nur liest, um zu lesen.
1: Mhm. Ja, ich habe auch überlegt, ob sie vielleicht, aber das konnte ich sie nicht mehr fragen, Angst hatte, weil ja immer so von so kurzen Aufmerksamkeitsspannen die Rede ist und sie dann wollte, dass die Kinder auch ihre Aufmerksamkeit und ihren Fokus trainieren, weil an einem Buch bleibst du ja auf jeden Fall länger als an eine Minute TikTok über Clusterkopfschmerzen und so.
0: Ja.
1: Aber ja.
0: Das verstehe ich. Aber ich glaube, gerade so Formen wie Sachen wie Lernen und Wissen aneignen, und das ist ja irgendwo dann auch Lesen, das muss einfach über intrinsische Motivation gehen.
1: Ja.
0: Also das muss einfach über Neugier gehen. Man muss irgendwie die Neugier wecken. Und ich glaube nicht, dass man da eine Leidenschaft zum Lesen

0: entfacht, wenn man Kinder zwingt zu lesen,
1: ja.
0: sondern man kann ihnen Angebote machen. Und ich habe ja selber auch viel gelesen als Kind, aber wenn da so ein Druck hinter ist, du musst im Jahr 25 Bücher lesen, ich glaube, ich hätte irgendwann überhaupt keine Lust mehr.
1: Ja, oder ich habe jetzt auch, als ich deine Videos nochmal angeschaut habe und du ja sehr viel auch einfach so Wikipedia-Screenshots ja. zeigst und so, ne, da musste ich dran denken, dass mir in der Schule noch gesagt wurde, Wikipedia dürfen wir nicht als Quelle benutzen, weil ist nicht vertrauenswürdig ja. und so. Hat sich das geändert, glaubst du? Wie war das bei dir in der Schule, 10 Jahre
0: ja,
1: später?
0: Ja, doch, bei mir schon, war das ne? genauso. Ja, uns ja? wurde auch immer noch erzählt, mittlerweile sind die Lehrer wahrscheinlich froh, wenn es nicht ChatGPT als
1: ja.
0: Quelle ist.
1: Ja.
0: Also ganz, ganz unrecht haben sie nicht. Es stehen schon oft Dinge auf Wikipedia, die jetzt nicht unbedingt stimmen, aber das, damit ist, glaube ich, weniger gemeint, wie groß ist jetzt der Eiffelturm oder in welchem, wie heißt die Hauptstadt von Nigeria, sondern halt mehr sowas, wenn man jetzt auf Artikel geht, vielleicht auch zu Krankheiten, dass da dann vielleicht der aktuelle Stand der Forschung nicht unbedingt perfekt zusammengefasst ist oder dass politische Artikel auch einen Bias haben können. Ne?
1: Oder auch so historische, ne? Also es gibt ja, ja so ein paar Beispiele von so Rechten, die die Wikipedia unterwandert haben,
0: genau.
1: um so Geschichtsverdrehungen
0: ja.
1: zu betreiben.
0: Genau.
2: Das habe ich in dem investigativen Podcast Sockenpuppen Zoo gelernt. Da kam raus, zwischen 2005 und 2016 haben ca. 700 rechte Fake-Accounts versucht, Inhalte bei Wikipedia zu verändern. Da wurden Fakten erfunden und verdreht und so zum Beispiel der Holocaust relativ. In Kroatien ist es Rechtsnationalisten sogar mal gelungen, die Wikipedia komplett zu unterwandern. Sie haben fast alle anderen freiwilligen Autorinnen und Autoren verdrängt und im großen Stil Einfluss auf die Darstellung der kroatischen Geschichte genommen. Damals hat dann die globale Wikipedia-Community unterstützt, diesen Desinformationsangriff zu bekämpfen. Die fraglichen Admins haben ihre Bearbeitungsrechte verloren, Einträge wurden wieder zurückkorrigiert. Die deutsche Wikipedia-Community ist eine der größten und aktivsten weltweit. Sie hat inzwischen ein eigenes Sichtungs- und Kontrollsystem eingeführt, um die Internet-Enzyklopädie vor Manipulationen so gut wie möglich zu schützen.
0: Da geht es ja aber darum, die Wikipedia-Artikel eher als wissenschaftliche Quelle zu verwenden. Und ich glaube, für den Alltag oder für ein Schulreferat ist das komplett legitim.
1: Mhm.
0: Weil man kann ja auch nicht von Kindern erwarten, dass sie sich in wissenschaftliche Artikel reinarbeiten.
1: Ja.
0: Und es ist halt eine allgemeine, meist leicht verständliche Zusammenfassung. Und ich glaube, viel besser als Wikipedia wird es nicht.
1: Und wie gehst du vor, um dich vor genau solchen so Manipulationen zu verwahren? Also versuchst du, gerade wenn du ja hunderttausende Leute erreichst mit den Inhalten, die du vermittelst, versuchst du dann Sachen doppelt zu checken und alles? Oder sagst du auch, naja, wird schon stimmen?
0: Also meistens mache ich ja Videos zu Themen, bei denen ich selber irgendwie schon eine Ahnung habe, weil
1: ja.
0: mich das mal interessiert hat oder weil ich da mal selber zu gearbeitet habe, weil ich mich da in meinem Studium auseinandergesetzt habe. Und dadurch, dass ich ja jetzt auch mein Masterstudium fast abgeschlossen habe, würde ich sagen, ich habe auch so ein ganz gutes Verständnis,
1: ja.
0: wie man so wissenschaftlichen Diskurs bewertet und sich da reinfuchsen kann und sich da relativ schnell einen Überblick machen kann. Und wenn ich aber wirklich mich mit einem Thema befasse, wo ich jetzt noch nicht vorher gearbeitet habe, dann versuche ich einfach verschiedene Quellen zu verwenden. Wikipedia ist eine. Was ich auch ganz gerne mache, ist, dass ich verschiedene AIs, also ChatGPT und zum Beispiel Gemini, bitte, mir den Forschungsstand zusammenzufassen und dann die KIs auch gerne frage, was so die führenden Forschungsarbeiten sind und da dann nochmal reinschaue. Und wenn ich das gemacht habe, dann habe ich so ein bisschen meine eigenen Qualitätsstandards erfüllt. Und
1: ja.
0: da könnte man sicher noch besser reinfuchsen, aber ich bin ja jetzt halt auch keine journalistische Redaktion, sondern ich bin ein Content Creator, der gerne Wissensvideos macht.
1: Mhm. Und sag mal, wofür warst du in der Schule bekannt? Oder was glaubst du, wie wurdest du da so gesehen?
0: Das war total unterschiedlich, glaube ich. Also ich hatte so sehr verschiedene Schulzeiten. Die letzten beiden Jahre war ich dann ja auf dem Internat auf einer Insel. Und da war ich im Abi-Buch der mit den lustigsten Sprüchen.
1: Aha.
0: Und kommt mal ins Fernsehen.
1: Ah, okay.
0: Insofern, da habe ich empirische Evidenz. Und ich glaube, in den Jahren davor war ich mehr so der Außenseiter.
1: Mhm. Warum bist du gewechselt? Weil du so ein Außenseiter warst?
0: Ja, es war generell einfach eine sehr ungeile Zeit auf dieser Schule. Das war von der 7. bis zur 10. Klasse. Und ich war da auch extrem schlecht in der Schule, jedes Jahr versetzungsgefährdet. Und das war so eine Schule, die haben sich total festgehalten daran, dass sie eine der Schulen sind in Berlin mit dem besten Abischnitt.
1: Und haben
0: deren
1: euch dann
0: Taktik
1: so
0: war dann aber genau die Leute, die nicht so gut sind, vor dem Abi loszuwerden.
1: Mhm.
0: Und deswegen haben sie dann auch am Ende der 10. Klasse gesagt, ja, entweder du wechselst jetzt die Schule oder wir versetzen dich nicht. Und dann meinte ich, ja, dann wechsle ich lieber die Schule.
1: Aber das ist ja echt genau das Gegenteil von dem, was man sich von der Schule wünschen würde, ne?
0: Ja, es ist auch wahrscheinlich also nicht legal, aber...
1: Mhm. Und an dem Internat ging es dir dann besser?
0: Viel besser.
1: Schön.
0: Da bin ich, das war sowohl vom Umfeld her, aber auch dadurch, dass das so ein bisschen konzentrierter war. Es war damals auch irgendwie zu Hause extrem viel Stress und einfach sehr viele Stressfaktoren aus meinem Leben eliminiert. Und ich hatte tatsächlich einfach Zeit, mich auch so ein bisschen auf die Schule und aufs Hier und Jetzt und auf die Leute im Internat zu konzentrieren. Und das war so ein Turnaround, würde ich so sagen, in meinem Leben.
1: Ja, voll gut. Ich habe als Jugendliche so Bücher gelesen wie Hani und Nani und Harry Potter oder habe Schloss Einstein geguckt.
0: Genau so.
1: Wirklich?
0: Ja, genau so.

0: Dann machst du mich jetzt richtig wehmütig, weil ich habe wirklich davon geträumt, mal nur so ein Jahr aufs Internat zu gehen, weil ich das so toll fand. Und du sagst, es war wirklich, es ist genau wie Best of all Internatsbücher.
1: Ja, also man muss dazu sagen, es ist eine Schule mit einem angeschlossenen Internat, aber nicht alle Leute, die auf der Schule sind, sind auch auf dem Internat. Also ich glaube, die Schule hat ungefähr 500 Schüler und 80 davon waren auf dem Internat. Und deswegen war es jetzt nicht so diese eine ganz große Gemeinschaft. Aber das war schon eine sehr, dann doch, wir waren zu 17 in einem Haus und das war schon eine sehr, sehr intime Runde. Also es war schon eine starke Gemeinschaft auch.
0: Wem würdest du das empfehlen, auf ein Internat zu gehen und wem vielleicht eher nicht?
1: Ich glaube, Internat hat immer so ein bisschen den Ruf von wegen, die Eltern wollen einen loswerden. Hm. Ich glaube, ich würde es Leuten empfehlen, für die zu Hause selber einfach so ein bisschen Stress ist und die einfach auch in ihrem Umfeld, was auch immer, die gerade nicht so wirklich das Gefühl haben, dass das Leben entgleitet oder sich generell einfach so ein bisschen unwohl fühlen, aber vielleicht nicht genau wissen, wieso. Das war zumindest bei mir damals auch ein Faktor. Und so dieser komplette Wechsel und gleichzeitig aber dieses nicht ewig weit weg sein von zu Hause, das hat für mich schon echt gut funktioniert. Und generell würde ich es, glaube ich, auch empfehlen für Leute, die zwar gerne in Gesellschaft sind von Leuten, aber sich auch schwer damit tun, da sich proaktiv drum zu kümmern.
0: Mhm. Also, weil da kommst du gar nicht drum rum, meinst du?
1: Genau, du bist halt ständig unter Menschen und du musst dich ständig arrangieren. Auch zu 17 eine Küche zusammen betreuen ist anstrengend, aber schweißt dann irgendwie auch zusammen. Jeden Abend sitzen Leute im Foyer und unterhalten sich und man kann dann halt einfach frei entscheiden, habe ich jetzt gerade Bock auf Sozialkontakte oder nicht. Und damals, ich hatte halt nicht die Kraft, mich ständig zu verabreden. Ich hatte jetzt auch nicht so eine feste Freundesgruppe, aber einfach so dieses relativ lockere Angebot. Ich kann da immer raus, wenn ich will, und wenn ich nicht will, dann muss ich auch nicht. Das war für mich damals perfekt.
0: Oh, das klingt auch nach so einem, wie so einem Sicherheitsnetz vor Einsamkeit.
1: Total, total. Ja.
0: Und warum hat deine Familie dir das nicht geben können? Kannst du darüber sprechen?
1: Ich glaube, es war damals einfach eine komplizierte Zeit. Wir sind ja vier Kinder.
0: Du bist der Älteste von vier.
1: Ich bin der Älteste, genau. Und wir alle vier waren, glaube ich, sehr intensive Kinder, die auch irgendwie viel, viel Zuneigung auf jeweils ihre Art und Weise gebraucht haben. Und ich glaube, ich bin damals so ein bisschen untergegangen und ich habe damals eben nicht unbedingt von meinen Eltern auch das bekommen, was ich gebraucht hätte. Mhm. Und ich mache meinen Eltern da auch keine Vorwürfe. Aber ich musste schon relativ früh so Verantwortung selber dafür übernehmen, dass es mir gut geht. Aber in der Zeit, in der ich das noch nicht konnte und in der ich da auch nicht so wirklich die Kraft für hatte. Und deswegen, es war so eine Überforderung von beiden Seiten. Also sowohl von meinen Eltern als auch von mir. Und ich dann als ältestes Kind habe dann oft Konflikte auch ganz offen ausgetragen. Mhm. Also ich habe mich sehr oft mit meinen Eltern gestritten. Und das war dann aber häufig auch so ein bisschen wie gegen eine Wand, weil wenn wir gestritten haben, dann haben meine Eltern halt auch sehr stark zusammengehalten. Und deswegen war das für mich eine extrem stressige Atmosphäre, weil ich immer alleine war und mich auch so ein bisschen Angst davor hatte. Mhm. Und gleichzeitig halt auch nicht wusste, wie ich mich ausdrücken soll, als über Wutausbrüche und mich streiten mit meinen Eltern. Und ja, genau, ich musste damals halt einfach auch sehr laut sein, um so ein bisschen mich bemerkbar zu machen. Und das musste ich auf dem Internat dann nicht mehr in der Form. Und deswegen hat das, glaube ich, sowohl für meine Eltern als auch für mich war das dann hat sich ganz gut gefügt. Mhm. Und gleichzeitig war es dann auch am Wochenende, ich war dann am Wochenende immer zu Hause, war das dann auch entspannter, weil es dann nicht so die ganze Zeit aufeinander war, sondern so diese Distanz, ohne dass man jetzt komplett getrennt war, die hat uns da sehr gut getan.
0: Bisschen wie in einer Fernbeziehung, ne? Wenn man dann auch eine andere Wertschätzung dafür hat, wenn man wieder zusammen am selben Ort ist vielleicht.
1: Ja, wahrscheinlich schon.
0: Ich habe, du hast auch in einem anderen Gespräch schon mal gesagt, dass irgendwie da war die Formulierung ähnlich, dass ihr Geschwister alle auf eine Weise besonders wart oder besondere Bedürfnisse hattet. Du hast auch offen schon erzählt, dass deine eine Schwester Leukämie hatte und ich glaube 2 Jahre Chemotherapie machen musste. Ne? Mhm. Und da habe ich auch gedacht, boah, was eine enorme Belastung ja für einen Bruder, aber auch für eine ganze Familie. Und du hast, glaube ich, auch ein Geschwister, das trans ist und wahrscheinlich auch nochmal eine Herausforderung. Ja. Da habe ich mich gefragt, ist das für eine Familie eine Herausforderung, vor allem nach innen oder nach außen, weil man so viel erklären muss, was ihr so alles in eurem System quasi erlebt.
1: Ja, ich glaube, das ist total unterschiedlich. Also bei so Sachen wie zum Beispiel der Leukämie war das total einfach, das nach außen zu kommunizieren, weil du musst einfach nur sagen, ja, meine elfjährige Schwester hat Krebs und alle checken sofort und alle sind so auf, ja, auch unterstützen und das hat, glaube ich, also die Krebserkrankung meiner Schwester hat uns als Familie auch wahnsinnig zusammengebracht, weil da so ein bisschen so die Selbstverständlichkeit von allem weg war und auch einfach jede Routine, die man hat, die wird ja durcheinander geworfen dadurch. Und wir mussten uns das eigentlich alles von Grund auf neu erarbeiten. Und gleichzeitig waren wir alle auch komplett füreinander da. Und so in dieser Zeit und auch danach standen wir, glaube ich, als Familie so eng beieinander wie noch nie. Und gleichzeitig war auch das dann wieder eine Zeit, wo dann natürlich die individuellen Bedürfnisse auch irgendwie zurückgetreten sind. Und zum Beispiel bei meinem Bruder, der ja trans ist, und das ist ja auch irgendwie dann, hat sich so während dieser Zeit, ist das so hochgekommen oder hat er sich eben geoutet. Und auch das würde ich sagen, in der perfekten Welt sind das einfach, wenn die beiden Ereignisse schon passieren, dann passieren die nicht parallel. Und dann zusätzlich war das ja auch noch alles genau während Corona.
0: Oh Gott,
1: und deswegen, es hat uns als Familie total zusammengeschweißt und gleichzeitig hat es, nachdem es vorher auch schon viele stressige, schwierige Situationen gab, hat das dann nochmal dafür gesorgt, dass sich dann eben auch irgendwie, dass dann auch Dinge unausgesprochen geblieben sind. Und wir stehen als Familie immer noch so sehr nah zusammen und meine Familie sind auch so die wichtigsten Menschen in meinem Leben. Aber es ist auch viel, viel passiert, worüber einfach nie gesprochen wurde. Und das merke ich jetzt gerade, nachdem alles irgendwie so ein bisschen, wo jetzt das erste Mal alles sich irgendwie wirklich sehr beruhigt, wo ich seit jetzt 5 Jahren ausgezogen bin, wo mein Bruder jetzt auch seit 5 Jahren ausgezogen ist, wo mein kleinerer Bruder jetzt gerade auch, also auch erwachsen geworden ist, meine kleine Schwester jetzt auch 16, wo wir alle so ein bisschen selbstständig sind und wo wir jetzt alle so unsere eigenen Menschen sind, kommt das jetzt bei mir erst jetzt so ein bisschen wieder hoch. Ich habe generell so ein bisschen so eine Tendenz in den Situationen selbst, also in sehr stressigen, vielleicht auch sogar teilweise traumatisierenden Situationen, streift das einfach so ein bisschen an mir ab und dann später kommt das wie auf einmal. Ich habe auch eine Angst, also ich hatte total zu kämpfen eine Zeit lang mit Panikattacken und die kam erst, als meine Schwester mit der Chemotherapie durch war und wo eigentlich so dieser Stein vom Herzen gefallen ist, aber wo dann auch irgendwie so mein ganzes Adrenalin, was ich hatte, so abgefallen ist und dann auf einmal so diese ganze Angst, die sich in der Zeit angestaut hat, die ich ja auch hatte um den Mensch, den ich sehr liebe.
0: Aber vielleicht nicht rauslassen konnte.
1: Genau,
0: ne?
1: Und damals habe ich auch so überhaupt nicht an die Konsequenzen gedacht. War damals für mich so gar keine Option, dass das irgendwie auch schiefgehen könnte mit der Chemotherapie. Das habe ich nie in Betracht gezogen. Und das habe ich dann erst so danach realisiert und dann kam so alles auf einmal. Und deswegen merke ich das auch jetzt gerade, wie so sehr viele Konflikte von damals mich immer noch beschäftigen in vielen Bereichen des Lebens und die auch immer wieder hochkommen. Und es gelingt mir aber immer besser, so ein bisschen da auch so ein Bild draus zu machen und mich besser kennenzulernen. Und aber es ist trotzdem auch ein Prozess, der irgendwie auch natürlich intensiv anstrengend ist.
0: Ich glaube, es geht so vielen Familien auch so. Dieses gerade, du hast eben den Satz gesagt, dass über ganz vieles nicht gesprochen wird, selbst wenn man eng ist. Also das ist ja so, das prägt ja so viele Biografien. Und ich habe mich jetzt gerade beim Zuhören gefragt, wenn dann zum Beispiel nach der Chemotherapie deiner Schwester bei dir diese Angstzustände so oder Angstattacken so einsetzten, hast du dich denn da dann gesehen gefühlt von deinen Eltern? Oder tust du es heute?
1: Da war ich ja dann schon relativ alt, als die Chemotherapie dann vorbei war. Da bin ich, glaube ich, gerade 22 geworden. Da habe ich auch schon länger nicht mehr zu Hause gewohnt.
0: Aber sie sind ja noch deine Eltern. Die Rolle ändert sich ja nicht, oder?
1: Ja, das stimmt. Aber meine Eltern waren nie so meine... Was heißt nie so, aber sie waren, also seit ich so 14 bin oder so, sind sie nicht mehr so meine erste Anlaufstelle, wenn es im Leben irgendwie schwierig ist. Also sie sind schon so auch ein wichtiges Sicherheitsnetz für mich gewesen und haben mich auch immer überall unterstützt, wo sie konnten, und auch so finanziell war das irgendwie nie ein Thema. Ne? Ich musste mit meinen Eltern nie über Geld sprechen, so im Gegenteil. Mhm. Ne? Ich habe selber dann irgendwann gesagt, im Laufe des Studiums, ich habe selber den Wunsch, mich selbst zu finanzieren. Aber das spielt da, glaube ich, auch so mit rein. Also das einfach in so der Phase von 13 bis 16, 17 würde ich sagen, was so eine sehr schwierige Phase in meinem Leben war, dass ich da einfach nicht die Kommunikationsebene gefunden habe mit meinen Eltern, um mich da anzuvertrauen. Und deswegen war es das auch immer noch nicht. Und auch während dieser gesamten Chemotherapie hatte ich ein unfassbares Bedürfnis, einfach Verantwortung zu übernehmen. Und diese Verantwortung war... es geht jetzt hier gerade nicht um mich. Ich versuche das jetzt mit aufzufangen und habe mich deswegen komplett zurückgestellt, was im Nachhinein total dumm war. Das war ja auch genau während Corona und ich habe da damals sogar dann gesagt, ich will keine Therapie machen, weil ich niemandem einen Therapieplatz wegnehmen will, weil es ja gerade während Corona auch Menschen gibt, denen geht es noch viel schlechter als mir. Und das habe ich auch lange, also das habe ich erst lernen müssen, dass ich damit nicht alleine sein muss. Und damals auch, als das dann mit den Angstattacken losging, da hatte ich das noch nicht gelernt.
0: An dieser Stelle ein kurzer Hinweis. Levi erzählt jetzt gleich etwas, das für manche vielleicht ein sensibles Thema ist, nämlich Gewalterfahrungen. Wenn ihr das überspringen wollt, dann steigt in genau 3 Minuten wieder ein. Oder wenn ihr in einer Podcast-App mit Sprungmarken hört, dann könnt ihr einfach eins weiterspringen.
1: Also über viele, viele Ereignisse habe ich erst sehr spät mit meinen Eltern gesprochen. Auch zum Beispiel es gab Situationen, also ich hatte gerade in meiner Jugendphase und auch im jungen Erwachsenenalter, bin ich häufiger Opfer geworden von sexuellen Übergriffen. Auch das ist ein Thema, wo ich erst Jahre später mit meinen Eltern drüber gesprochen habe und was ich irgendwie lange für mich behalten habe. Aber das sind jetzt halt auch Themen, bei denen ich einfach froh bin, dass ich jetzt in Therapie bin.
0: Ja, das bin ich auch. Es tut mir sehr leid, dass du sowas erleben musstest. Also, aber gut zu hören, dass du sagst, okay, du hast jetzt
1: mittlerweile ist es wirklich, gefühlt neige ich jetzt eher zum Oversharing. Aber ja.
0: Vielleicht für Leute, denen es gerade so geht wie dir damals, also die sowas erleben oder... wer weiß, was erleben und nicht das Gefühl haben, sich irgendwem anvertrauen zu können. Was würdest du denen raten? Was macht man in so einer Situation, wenn man niemanden sieht, wo man hin kann oder sich nicht gesehen fühlt?
1: Ich glaube, das Schlechteste, was man in der Situation denken kann, ist, man geht Leuten auf die Nerven damit. Und wenn man das Gefühl hat, dass es einem schlecht geht, dann geht es einem auch schlecht. Und man muss sich nicht irgendwie dafür rechtfertigen. Es ist total egal, ob es dir jetzt schlecht geht, weil der erste Freund dich verlassen hat, oder ob es jetzt schlecht geht, weil jemand in deinem Umfeld gestorben ist. So, wenn du das Gefühl hast, du bist einfach an einem Tiefpunkt, dann hat das auch erstmal auch seine Berechtigung und dann ist das Anlass genug, um zu sagen, ich will damit nicht allein sein und ich muss damit nicht allein sein. Und es gibt total viele Angebote. Ich glaube, es ist einfach gut zu schauen, was ist jetzt gerade für mich das Niedrigschwelligste. Will ich irgendwie vielleicht mal bei einer Telefonhotline anrufen? Will ich irgendwie mit irgendjemandem chatten? Gibt es irgendeine Person in meinem Umfeld, der ich vertraue, mit der ich darüber mal sprechen kann? Und häufig hilft das total, einfach mit irgendwem anzufangen, darüber zu sprechen und das einfach mal überhaupt so diese Erfahrung zu machen, sich zu öffnen. Auch wenn es eine Person ist, die man überhaupt nicht kennt, die vielleicht, wo man auch vielleicht an der Telefonhotline die Möglichkeit hat, jederzeit aufzulegen und man sieht diese Person nie wieder. Ja. Aber so grundsätzlich einfach mal ins Reden kommen vielleicht auch darüber.
0: Mhm.
2: ein.
0: Falls ihr gerade denkt, das klingt gut, ich sollte auch mal mit jemandem reden und es gibt aber niemanden in eurem Umfeld, mit dem ihr euch das vorstellen könnt, dann könnt ihr euch rund um die Uhr an die Hotline der Telefonseelsorge wenden. Das geht, wie Levi schon sagt, auch anonym. Die Nummer findet ihr in den Shownotes. Was gibt dir denn heute Sicherheit? Weil du wirkst ja jetzt hier, also du sagst, du hast dich schon stark verändert. Ja. Ne? Jetzt erzählst du darüber, du wirkst sehr selbstbewusst, auch wenn man dich irgendwie auf den verschiedenen Social-Media-Kanälen oder Veranstaltungen sieht oder so. Was würdest du sagen, hat sich geändert oder wie hast du dir das gebaut oder gesucht, dass du jetzt so sicher auftreten kannst?
1: Ich weiß gar nicht unbedingt, ob das ein Kontrast ist. Ich glaube, es ist auch so ein bisschen so eine Rolle, die ich mir erarbeitet habe, um da durchzukommen. Also irgendwie, ich bin total oft ein unsicherer Mensch. Ich fühle mich auch total oft einsam. Und das ist auch so ein Thema, da spreche ich in Therapie öfter drüber. Aber ich habe manchmal das Gefühl, ich fühle für so ein Doppelleben, so in meiner Rolle als Entertainer und dann in meinem Leben als ich selbst. Und ich glaube, es geht aber super vielen so, weil so dieses High-Energy-Entertaining-Sein, das ist ja nichts, was man 24-7 am Tag durchhält. Aber auch wenn ich mich da mit anderen Leuten in der Medien-Entertainment-Branche unterhalte, die hatten auch oft eine schwierige Kindheit. Ja. Und ich vielleicht ist das so eine relativ typische Reaktion, dass man dann irgendwann so merkt, man hat bestimmte Talente, zum Beispiel man kann gut reden oder man hat einen bestimmten Humor und dass man den dann nutzt einfach als Werkzeug, um sich selbst auch so ein bisschen zu schützen. Mhm. Also ich glaube, es ist vielleicht auch ganz unmittelbar ein Produkt aus dieser Unsicherheitszeit und das gibt mir jetzt natürlich so ein totales Selbstbewusstsein. Also ich glaube, das sind dann auch einfach Erfolgserlebnisse, die damit kommen. Ich kann mich noch gut erinnern, ich habe dann, als ich die Schule gewechselt habe, auf die Insel da habe ich dann auch relativ am Anfang kandidiert als Schulsprecher und da hat mich eigentlich irgendjemand gefragt, hast du nicht Bock zu kandidieren, ne, mit mir zusammen im Team und eigentlich nur, ich war so ein Filler-Kandidat, mehr oder weniger. Und dann ist die Person aber zurückgetreten am Abend davor und dann war für uns drei Verbleibende halt die Frage, okay, was machen wir jetzt? Wollen wir jetzt trotzdem noch kandidieren oder wollen wir uns auch zurückziehen? Und weil ich aber die Präsentation schon erstellt hatte für diese Kandidatur, habe ich gesagt, scheiß drauf, komm, wir kandidieren jetzt einfach. Und auf dieser Bühne hatte ich auf einmal ein unfassbares Selbstbewusstsein und ich habe Witze gemacht und die Leute, die haben mir total viel Kraft gegeben. Und das war eigentlich so der Moment, würde ich sagen, wo ich so diese Bühnenpräsenz für mich entdeckt habe. Und das war irgendwie von jetzt auf gleich. Und so vielleicht auf diesem Erfolgserlebnis, auf dem reite ich immer noch. Dem Dopaminschub, Adrenalinschub damals, dem jage ich seitdem nach.
0: Wirklich? Und hast du dann gewonnen?
1: Ich habe gewonnen, ja. Also wir als Team haben gewonnen.
0: Okay. Jetzt kreisen wir eigentlich schon sehr viele Minuten um dieses zweite Adjektiv, von dem ich eben gesprochen habe.
1: Sind wir schon aus Entweder-Oder raus?
0: Ja, wir sind lange aus Entweder-Oder raus. Ja. Und ich glaube, wir sind auch schon aus Wissbegierig raus und längst im Herzlich gelandet. Was glaubst du, was es ist, was dich herzlich macht? Ist das diese Familiengeschichte oder ist es die genau nicht? Oder?
1: Boah. Das ist jetzt natürlich, ich weiß nicht, ich will jetzt nicht so arrogant sein und sagen, ja, ich bin ein total herzlicher Mensch und deswegen und deswegen und deswegen. Ich weiß es nicht. Ich glaube, ich habe einfach so, vielleicht auch durch meine Familiengeschichte, einfach ein relativ großes Verantwortungsbewusstsein aufgebaut. Ich fühle mich sehr schnell für verantwortlich, auch für Menschen, die ich gerne mag und ich will auch, dass es Menschen gut geht. Vielleicht kommt das daher so ein bisschen.
0: Und hast du das Gefühl, dass sich gerade jemand für dich verantwortlich fühlt oder bist du eigentlich die ganze Zeit on your own?
1: Also wenn wir ehrlich sind, immer noch on my own. Aber ich arbeite dran, aber es ist so ein, ich habe ständig so eine innere Unruhe und so einen inneren Stress und irgendwie dieses Denken von am Ende bin ich immer noch alleine für mich selbst verantwortlich, das ist schon noch sehr tief in mir verankert. Das geht leider auch irgendwie nicht vom einen Tag auf den anderen weg. Aber es klappt immer besser.
0: Schön, voll gut. Schön, dich hier gerade so mitten auf dieser Reise zu erwischen. Danke, dass du das teilst. Das ist wirklich, ich glaube, das berührt viele Leute. Oder ich glaube, dass viele Leute sich damit identifizieren.
1: Wer weiß, vielleicht sitzen die auch gerade zu Hause und denken sich, oh Gott. Ich wollte jetzt eigentlich Witze über Kastrop Rauxel hören. Und jetzt holt er mir hier einen vor wegen schwieriger Kindheit und
0: ja,
1: so.
0: Ja, das ist Deutschland 3000. Da kann wirklich beides innerhalb von einer Stunde passieren. Du, wir können ja auch noch über tatenfreudig sprechen. Das ist ja das dritte Adjektiv gewesen. Und das ist was, wo ich sofort quasi so lautstark genickt habe, wenn das geht, als ich das gehört habe, weil ich dich ja jetzt auch, also du, man muss ja dazu sagen, das hat alles vor, heute ist irgendwie Mitte Juni, nicht mal anderthalb Jahren angefangen. Mhm. Du hast eben gesagt, alles kommt gerade so schön zur Ruhe und ich habe gedacht, Moment mal, eigentlich ist es doch umgekehrt, also an einer anderen Baustelle in deinem Leben ist ja, vermute ich, gerade ganz viel Unruhe, weil so viel passiert, seit du diese ersten TikTok-Videos hochgeladen hast. Und ich habe mir hier nur mal aufgeschrieben, was ich so alles beobachtet habe, hinsichtlich deiner Tatenfreude neben diesem riesigen Video-Output. Du hast einen Song mit einer Band aufgenommen, du hast ein Kartenspiel rausgebracht, du hast Petitionen gegen zu schwere Abi-Klausuren gestartet, eine Kampagne für die schönste Stadt der Welt organisiert, du hast schon mehrmals das Boomer-Wort des Jahres gesucht und gekürt und dich für ganz verschiedene gemeinnützige Organisationen engagiert. Und ich will ja gar nicht gerade wissen, was noch alles so im Hintergrund entsteht und was du an Projekten und Aktionen so planst. Aber hab mich gefragt, ob du dich manchmal selber überforderst in dieser Tatenfreude.
1: Ja, komplett. Also gerade wenn ich jetzt so ans... Deswegen, jetzt ist es für mich gerade ruhig, weil es jetzt einfach so ein bisschen Kontrast ist auch zu diesem ersten halben Jahr, das ich hatte. Weil das erste halbe Jahr, ich habe dann ja im Januar 2024 angefangen mit Social Media, und da lief ja, würde ich sagen, so das Allermeiste. Da habe ich keine Brille gefunden. Das war ja so mein Einstand in die Social Media Welt. Dann war das mit den Weißlichtmilben. Das war auch genau in diesem ersten halben Jahr.
0: Ich erzähle kurz, also du hast im Grunde dir eine Fake News ausgedacht.
1: Genau. Ich könnte auch jede Wette super schnell ein Gerücht in die Welt setzen. Ich könnte auch einfach behaupten, dass man mindestens einmal im Monat die Zimmerdecke absaugen muss, weil man sich sonst super schnell Weißlichtmilben in die Wohnung holt. Ich glaube, das würde irgendwen interessieren, dass es überhaupt keine Weißlichtmilben gibt. Die Leute hören auch einfach nur Milben, verfallen in Panik und ich kann euch garantieren, spätestens in einem Jahr steht ganz Deutschland in ihrer Wohnung und halten einen Staubsauger an die Zimmerdecke.
0: Okay, vielleicht nicht ganz Deutschland, aber doch ein nennenswerter Teil von TikTok-Deutschland stieg bei dem Witz mit ein und man war bald nicht mehr sicher, ob das noch ironisch gemeint war oder absolut ernst.
2: Wir sind vor gut einem Monat umgezogen. Und was wir in der neuen Wohnung auf jeden Fall besser machen wollen und hoffentlich auch werden, ist das Thema Deckensaugen. In der alten Wohnung haben wir das wirklich vernachlässigt und hatten vor der Wohnungsübergabe ein Riesenproblem, die Weißlichtmilben loszuwerden, die an der Decke waren.
1: Hätte ich das früher gewusst, hätte ich halt auch schon viel früher angefangen, meine Decke zu saugen, so. Aber es hat mir halt einfach niemand gesagt. Weiß zufällig jemand von euch, was man macht, wenn man schon so einen richtigen Weißlichtmilbenbefall hat, weil langsam fängt es auch schon so ein bisschen an zu jucken auf der Kopfhaut.
0: Inzwischen gibt es eine Website zu Weißlichtmilben mit ausgedachten Informationen und Tipps zur Bekämpfung und ein FAQ, wo unter anderem geklärt wird, ob es wichtig ist, um welche Tageszeit man die Decke absaugt. Ach, und übrigens, weil wir es eben schon davon hatten, mehrere Versuche, einen Wikipedia-Eintrag zu Weißlichtmilbe zu veröffentlichen, sind gescheitert. Sie wurden einfach direkt wieder gelöscht.
1: Genau, und das ist ja damals gegangen. Auch schon direkt durch die Decke gegangen. Dann war auch damals das Boomer-Wort. Mhm. Dann war damals auch mit großer Beef mit den Schneeballsystemfirmen und auch mit der Abmahnung und so. Das war auch alles in diesem ersten halben Jahr. Und in diesem ersten halben Jahr habe ich aber zusätzlich noch 20 Stunden die Woche gearbeitet, nebenbei. Und ich habe Vollzeit studiert und 27 Credits gemacht. Mhm. Das muss man sich mal vorstellen. Mhm. Also da weiß ich bis heute nicht, wie ich das geschafft habe. Aber deswegen, also verglichen mit dem, ist das, was ich jetzt gerade mache, wirklich Wellnessprogramm. Mhm. Und ich glaube, da bin ich auch ganz, ganz knapp an einem schweren Burnout vorbeigeschrammt.
0: Heißt das, du hast irgendwann in diesem Vorbeischrammen das Ruder rumgerissen? Hast du so einen Moment gehabt, wo du gemerkt hast, nee, jetzt muss ich hier was anders machen?
1: Ich glaube, es war immer so ein Haushalten an meiner Kapazitäts- und Kraftgrenze. Und irgendwann habe ich dann halt einfach gemerkt, dass es zu viel ist. Mhm. Und dann habe ich zum Beispiel beim Studium habe ich gesagt, ich trete jetzt kürzer. Und auch mit Therapie anfangen und da so ein bisschen mehr auf mich selbst aufpassen. Aber ich glaube, so diesen einen entscheidenden Moment, den gab es nicht. Und ich würde auch sagen, zum Glück. Also ich glaube, wenn es diesen einen einschneidenden Moment gab, wo man sagt, jetzt muss ich radikal viel ändern, dann war man wahrscheinlich schon ein bisschen drüber.
0: Ja. Und ist dir das leicht gefallen, dann so so Schnitte zu machen? Weil, also wenn wir es gerade hatten von, du fühlst dich so für dich selber verantwortlich, dann hat man ja auch wahrscheinlich auf so einer frühen Erfolgswelle das Gefühl, ich muss jetzt alles mitnehmen, wer weiß, wie lange das noch hält und ich will jetzt weiterkommen und gleichzeitig das Studium bloß nicht schleifen lassen, weil was, wenn es morgen alles wieder vorbei ist? Also so stelle ich mir gerade den Stress, den Inneren vor.
1: Komplett, genau so war es. Gerade am Anfang, also ich würde sagen, die ersten 7-8 Monate, habe ich mir bei jedem viralen Video gedacht, das ist jetzt das letzte virale Video. Mhm. Das schaffe ich nicht nochmal, weil ich konnte mir das nie erklären, warum meine Videos viral gehen. Es ist irgendwie einfach so passiert und ich wusste nicht warum. Und deswegen war ich extrem in so einem, ich muss jetzt alles mitnehmen. Aber nicht unbedingt nur an Events, sondern zum Beispiel halt auch an Kooperation. Mhm. Und ich habe dann nicht mit Firmen zusammengearbeitet, mit denen ich nicht hätte zusammenarbeiten wollen. Aber ich habe mir dann so, wenn dann eine Anfrage reinkam, dann habe ich vielleicht auch ein bisschen zu wenig Geld verlangt, weil ich mir gedacht habe, komm, das ist jetzt irgendwie so Geld und das kannst du jetzt einfach mitnehmen und in 3 Monaten wird das mit Social Media wieder vorbei sein und dann hast du dir immerhin schon mal dein Studium durchfinanziert. Ne? Und was da vielleicht auch schon so ein bisschen durchschwingt, ist so ein wahnsinniges Bedürfnis nach Sicherheit, das ich einfach habe. Und das war damals auch erstmal mein allererstes Bedürfnis. Und das ist ja eigentlich, das geht ja in der Medienwelt eigentlich nicht.
0: Ja, das ist aber widersprüchlich. Ja.
1: Genau, und ich habe aber die ersten 6 Monate habe ich ja noch komplett nebenbei gearbeitet. Und erst als ich dann an einem Punkt war, an dem ich mir sicher war, ich habe jetzt für jeden Fall den Rest meines Masterstudiums durchfinanziert, erst ab dem Punkt habe ich aufgehört zu arbeiten. Mhm. Und das war an einem Punkt, an dem hatte ich schon, ich glaube, 20.000, 30.000 Euro beisammen. Mhm. Und das ist ja schon, dafür, dass ich dann nur noch 1-2 Jahre Studium vor mir gehabt hätte, ist schon ein relativ später Punkt.
0: Aber ja, eine sehr große Sicherheit dann.
1: Ja, eine sehr große Sicherheit.
0: Als jemand, der so frisch in diese Welt reingerutscht ist, interessiert mich total, das ist ja eine Welt, die allermeisten Leute von außen beobachten, ne? Die durch TikTok scrollen oder die irgendwelche Fernsehmagazine über die Reichen und Schönen oder was auch immer schauen. Was an dieser Welt hat dich komplett überrascht oder war anders, als du es dir immer gedacht hattest von außen?
1: Boah, ich glaube tatsächlich dann doch, wie vielfältig diese Welt ist. Also ich habe das Gefühl, es wird häufig so über Influencer oder über Medienleute gesprochen, immer in so einem bestimmten Kontext. Von wegen, das sind alles falsche Fuffis und du kannst dich auf niemanden verlassen oder die koksen alle oder das sind alles auf die ist alle kein Verlass und das sind alles irgendwie keine echten Kontakte, die da entstehen. Aber es ist eigentlich total vielfältig und das ist solche und solche. Und im Wesentlichen sind das genau dieselben Themen und Probleme, die sich da abspielen, wie im echten Leben auch. Du hast Affären und dann vielleicht auch Leute, die mit anderen Leuten was haben, obwohl die eigentlich in einer Beziehung sind. Und dann hast du da Liebesdrama, wie du das auch hast, irgendwie in der Klasse oder in der Schule oder vielleicht auch am Arbeitsplatz. Und du hast Leute, mit denen schließt du total tiefe Freundschaften. Und du hast auch Leute, bei denen merkst du, die sind nicht an dir als Person interessiert, sondern nur daran, irgendwie Profit aus dir zu ziehen.
0: Ja.
1: Und ich tue mich aber bis jetzt, und ich frage mich manchmal, bin ich jetzt so wirklich in die Medienwelt schon reingerutscht? Weil ich tue mich total schwer, das so über einen Kamm zu scheren. Es gibt wirklich, also ich bin aber doch erstaunt, wie viel, also es ist irgendwie positiver, als ich es erwartet hätte. Es ist irgendwie, man hört irgendwie so sehr viel, vor allem Negatives, aber also die meisten Kontakte, die ich habe, die meisten Personen, die ich kennenlerne, die sind dann irgendwie doch nett und herzlich und jetzt nicht.
0: Dann, was war denn umgekehrt so eine Situation, wo du reingekommen bist und gedacht hast, geil. Geil, dass ich das jetzt hier erleben darf. Das hätte der Levi von 2023 ja nie gedacht, dass ihm das mal passiert.
1: Also ich glaube, es ist schon sehr cool, so bestimmte Leute dann zu treffen. Zum Beispiel Joko Winterscheid. Mhm. Joko ist wirklich ein absoluter, ich muss schon sagen, Kindheitsheld, weil ich habe damals mit meinem Papa auch immer Zirkus Halligalli geschaut und das war irgendwie so eine sehr erfüllte Kindheitserinnerung auch für mich, weil ich durfte dann am Montagabend immer länger aufbleiben und dann haben wir zusammen Zirkus Halligalli geschaut, da war ich so 13, 14 und ich hatte dann letztens ein Video auf YouTube habe ich geschaut mit allen Formaten von Joko und Klaas und dann waren da auch so totale Nischenformate, wo dann der Typ, der das Video gemacht hat, auch gesagt hat, das sind Formate, da kann sich heute niemand mehr dran erinnern.
0: Ich weiß, wie du meinst, dieser Kanal von Nein Marius, oder?
1: Ja, kann gut sein.
0: An dem Stelle einmal einen Shoutout, weil der macht so krass gute Popkultur-Videos, wo der immer so, der macht die die genau. Deep Dives in die Popkultur und ja, genau. sowas dann
1: und
0: alles
1: das habe ich auch, also ja. dieses Video, ich habe das aufgesaugt und wirklich jedes Format, ich glaube ja. jedes Format außer eins, habe ich geschaut. Mhm. Und da ist mir das erstmal bewusst geworden, wie sehr ich Joko und Klaas schon schaue. Und dann mit Joko Winterscheid zusammen Mittagessen zu gehen und dann halt auch, also wirklich, wir haben ja 2 Stunden lang miteinander gesprochen und es war so ein total herzliches Gespräch einfach und es ist einfach so ein super offener, sympathischer Typ, wo ich einfach einerseits sagen kann, ich freue mich so sehr, dass ich ihn kennengelernt habe und andererseits auch, ich bin so beruhigt, dass er wirklich die Person ist, von der ich dachte, ja, die er ja. ist. Ja. Das war irgendwie, das war glaube ich mein Highlight.
0: Schön. Das Gefühl kenne ich. Ich hatte hier ja auch schon mal eine Begegnung mit Joko, nach der ich das Gleiche gedacht habe. Da ging es zum Beispiel darum, wie er seinen Platz in der Medienwelt gefunden hat.
3: Das Bizarre ist, ich bin nicht aufgestanden in meinem Leben, irgendwann habe ich gesagt, so, ich will jetzt vor die Kamera. Ich habe irgendwann, aufgrund dessen, dass ich in der Medienlandschaft hinter der Kamera gearbeitet habe, so für mich festgestellt, ach wie witzig, ich habe die ganze Arbeit, die verdienen das ganze Geld. So, ja, sehr pragmatisch formuliert jetzt.
0: Grüße an die Florida.
3: Ja. Und ich bin jemand, der, das klingt vielleicht komisch, aber schnell gelangweilt ist und braucht dann immer neue Impulse. Ich habe eigentlich dieses Berufsfeld Fernsehen, aber nur dadurch, dass ich vor die Kamera gehen könnte, würde sich eine Menge verändern, weil es so unterschiedlich ist. Jedes Mal, wenn ich das irgendwie anfassen muss, weil jeder Tag ist anders, jede Show ist anders, jeder Approach, wie erzähle ich was, ist ein anderer. Und da war dann für mich so der Moment da, dass ich gesagt habe, ach, das fände ich spannend. Und dann bin ich halt bei MTV untergekommen.
0: Ich verlinke euch die Folge in den Shownotes. Was ist die Geschichte mit Bastian Pastewka und dem falsch geparkten Auto?
1: Das ist schon lange her. Da war ich, glaube ich, so 19 oder so. Ah. Da saß ich auf einer Bank und vor einem Laden und meine damalige Freundin hatte einen Termin und habe dann auf sie gewartet. Und dann saß ich da und dann auf einmal steht Bastian Pastewka vor mir und fragt mich so, Entschuldigung, wissen Sie vielleicht, wer den Mini hier zugeparkt hat? Und aber auch wirklich genauso, weil zu der Zeit, ich hatte dann auch die Serie Pastewka geschaut, parallel, und er hat sich genauso gestikuliert, genauso verhalten, er war einfach genau wie in dieser Serie und ich habe mich gefühlt wie in einem falschen Film, weil ich einfach auch nicht damit gerechnet habe, dass auf einmal Bastian Pastewka vor mir steht. Und ich wusste nicht, wer sein Auto zugepackt hat, aber es war irgendwie ein fetter Mercedes. Aber Bastian Pastewka, ich hoffe, du konntest dein Auto freiparken.
0: Und hast du jetzt schon erlebt, dass jemand anders dich getroffen hat und so vor dir stand, wie du damals vor Bastian Pastewka und gedacht hast, Moment, das ist doch Levi, den ich irgendwie aus meinem Handy kenne?
1: Ja, also ich kann natürlich nicht in die Leute reinschauen. Ich weiß ja nicht, wie sie sich genau fühlen, aber ich habe, ja doch, das passiert schon ab und zu.
0: Und wie fühlt sich das an? Also auf einmal so jemand zu sein, den andere erkennen oder der natürlich auch so einen Einfluss hat auf Leute. Du organisierst jetzt irgendwie Spendenaktionen oder bringst sie dazu, ihre Decke zu saugen. So, das ist ja die Bandbreite.
1: Ja, ich weiß es gar nicht. Ich würde das jetzt so gerne auf den Punkt kommen bringen wollen, aber es ist, also erstmal ist es, glaube ich, schön einfach. So, auch ein Kompliment. Ich will mich jetzt gar nicht hier hinstellen und sagen, ja, wenn Leute da stehen und sagen, boah, ich finde dich toll, natürlich ist das schön und es freut einen. Es macht auch ein bisschen Angst, so diese Verantwortung zu haben, auch teilweise für andere Menschen. Und manchmal kriege ich auch Nachrichten, die dann so ein bisschen zu direkt sind und wo es manchen Leuten schwerfällt, so diese Situation der parasozialen Kommunikationsebene dann auch zu reflektieren und die das halt nicht so richtig vor Augen haben, dass ich halt nicht für deren Leben verantwortlich bin und dass, wenn es ihnen schlecht geht, dass ich nicht für sie da sein kann.
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1: Um 21 Uhr mit Beate Rüsapp. Der Angriff eines Co-Piloten in einer Fly-Dubai-Maschine war offenbar als Selbstmordanschlag auf einen israelischen Flughafen geplant. Nach Angaben der Ermittler in den Vereinigten Arabischen Emiraten wollte der Mann die Boeing in ein Terminal in Tel Aviv steuern. Aus der NDR-Nachrichtenredaktion Jan Busche.
2: Die beinahe Katastrophe hatte sich Ende September ereignet. Der Co-Pilot hatte während des Flugs von Dubai nach Tel Aviv den Flugkapitän mit einer Axt schwer verletzt und die Boeing in einen Sturzflug geschickt. Der Kapitän schaffte es aber blutüberströmt, die Cockpit-Tür zu entriegeln. Passagiere und Besatzungsmitglieder konnten den Co-Piloten überwältigen. Die Maschine landete sicher in Saudi-Arabien. Die Ermittler haben jetzt bekannt gegeben, der Co-Pilot hat sich auf früheren Flügen nach Tel Aviv mit der Route und dem Flughafen vertraut gemacht, wohl als Vorbereitung für einen späteren Anschlag.
1: In Mecklenburg-Vorpommern hat die SPD den Weg für Koalitionsverhandlungen mit Linken und Grünen freigemacht. Das teilte die Landesvorsitzende und Ministerpräsidentin Schwesig nach Beschlüssen der Parteigremien mit. Die Gespräche könnten schon am Montagvormittag losgehen, wenn Linke und Grüne ebenfalls offiziell zustimmen. Zuvor hatten die Verhandlungsführer der Sondierungen ihren Parteien empfohlen, Koalitionsgespräche aufzunehmen. Man sei sich in zentralen Punkten bereits einig geworden. Viele Staaten und internationale Institutionen haben die Ernennung der Juristin Pillay zur Friedensnobelpreisträgerin gelobt. Die Vereinten Nationen bezeichneten die Entscheidung für die Südafrikanerin als starkes Signal für die Menschenrechte. EU-Kommissionspräsidentin von der Leyen sagte, Pillays Mut und ihre moralische Klarheit seien ein kostbarer Kompass in der aktuellen Zeit. Auch die Bundesregierung würdigte die 85-Jährige. Pillay hat in Nürnberg am Rande einer Konferenz von der Auszeichnung erfahren. Sie war 6 Jahre lang UN-Hochkommissarin für Menschenrechte und Richterin am Internationalen Strafgerichtshof. In der zweiten Fußball-Bundesliga hat Eintracht Braunschweig das Nordderby gegen Holstein Kiel gewonnen. Am Ende stand es 1:0. Aus Braunschweig Moritz Kühn.
3: Jan Obich erzielte in der 11. Minute den Siegtreffer für die Niedersachsen. Ein katastrophaler Fehl- und Rückpass von Ivan Nekic in den Lauf von Jan Obich. Der umkurfte Kiels Keeper Timon Weiner und schob dann ins leere Tor ein. In der zweiten Hälfte die KSV Holstein etwas besser, hatte Chancen, aber die Schüsse trafen halt eben nicht. Braunschweig rückt auf Rang 8 vor und die Kieler, die warten weiterhin auf den ersten Saisonsieg in der zweiten Liga.
1: Außerdem spielten Heidenheim und Kaiserslautern 0:0. Das waren die Nachrichten. Das Wetter in Norddeutschland. Nachts gebietsweise Regen, Tiefstwerte 13 bis 7 Grad. Morgen freundliche Phasen und zeitweise Schauer, Höchstwerte 13 bis 17 Grad. Es wird jetzt 21.03 Uhr.
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5: Naja, berühmt hat was mit Ruhm zu tun. Ich sehe reichlich wenig Ruhmhaftes dran, mit dem Kopf gegen Auto zu rennen, sich viermal das Genick zu brechen. Und wenn du jetzt nur einen Tag gelähmt wärst, würde ich erstmal sagen, keine Sorge, das geht vorbei.
6: Ja.
5: Das ist eine lustige Frage, die hat mir noch nie jemand gestellt. Gebrauchsanweisen für... Oh nein, wir müssen aufpassen, dass wir hier reden. Du kannst
6: ja gut.
5: Ich will da rausschneiden. Sehr vertrauliche Information, du hast zu gut recherchiert.
7: Hallo, ich bin Eva Schulz und das ist Deutschland 3000, ein Podcast von Enjoy. Hier verbringe ich jeden zweiten Mittwoch so eine gute Stunde mit Menschen aus ganz verschiedenen Bereichen, irgendwo zwischen Pop und Politik. Mein Ziel ist, diesen Leuten so zu begegnen, wie ihr sie vorher noch nie gehört habt. Deutschland 3000 soll euch, mich und meine Gäste auf neue Gedanken bringen. Weil man, wenn man jemand anderes kennenlernt, auch immer ein bisschen was Neues über sich selbst erfährt. Ich glaube, wirklich alle, die 2010 schon alt genug waren, um fernzusehen, wissen, wer mein heutiger Gast ist. Samuel Koch war 23, als er bei einer spektakulären Wette in der Live-Sendung von Wetten, dass schwer verunglückte. Ich hätte das ja einen Unfall genannt. Samuel benutzt aber ein anderes Wort für den Moment, durch den er heute querschnittsgelähmt ist und im Rollstuhl sitzt. Welches, das hört ihr gleich. Und das war nur einer von vielen Aspekten, die mich in diesem Gespräch überrascht und zum Nachdenken gebracht haben. Wir haben zum Beispiel darüber gesprochen, wie oft er schon mit seinem Rollstuhl geblitzt wurde und warum er andere Länder, von denen ich es jetzt gar nicht erwartet hätte, viel barrierefreier wahrnimmt als Deutschland. Es ging darum, wem Samuel die Lizenz zum Arschtritt erteilt hat und warum man sich seiner Meinung nach auf Gefühle wenig verlassen kann. Und wir haben über die Kunst gesprochen. Denn entgegen zahlreichen Widerständen hat Samuel nach dem Schicksalsschlag seine Schauspielausbildung beendet. Er hat mehrere Bücher geschrieben, tritt als Redner auf und ist als Schauspieler im Fernsehen und Theater zu sehen. Gerade probt er ein Stück von Friedrich Schiller, in dem er die Hauptrolle spielen wird, an den Münchner Kammerspielen. Und genau da habe ich ihn auch getroffen. Also, hier kommt eine gute Stunde mit Samuel Koch. Samuel, wo kommst du gerade her?
5: Ich komme von ein paar Stockwerken tiefer, und zwar von der Probe. Wir proben gerade Schillers Wallenstein hier an den Münchner Kammerspielen.
7: Stimmt es, dass diese Aufführung von Wallenstein 7 Stunden dauern wird?
5: Ja, wenn wir den aktuellen Probenprozess betrachten, würde ich eher sagen 14. Aber das Ziel ist, dass wir auf 7 runterkommen.
7: Das ist nicht normal. Ein normales Theaterstück dauert doch nicht 7 Stunden.
5: Ich glaube, bei Wallenstein ist das normal. Wenn man Wallenstein original spielt, dann kommt man eher auf mindestens 10.
7: Und was für Herausforderungen sind damit verbunden, wenn man ein so langes Stück plant?
5: Ach, die Länge schockt mich da gar nicht. Das wird ein tolles Happening. Wir verschränken das nicht nur mit dem damaligen Söldnerführer des 30-jährigen Kriegs Wallenstein, sondern auch mit dem Söldnerarmeeanführer von Putin, der ursprünglich Putins Koch war. So spielt jetzt Samuel Koch Putins Koch. Haha. Und deswegen haben wir auch eine Küche auf der Bühne, eine Großraumküche. Gibt als Vorspeise natürlich Hotdogs. Damit hat Prigozhin, der Wagner-Truppenanführer, angefangen in St. Petersburg, glaube ich. Dann gibt es aber auch echt gutes Essen für die Zuschauenden auch auf der
7: Bühne.
5: Wirklich? Ah, okay. Wie gesagt, große Küche auf der Bühne. Gibt ist viel los und deswegen schockt mich die Länge. Weniger eher die Herausforderung, wie es ist, einen Feldherrn zu spielen, der nicht nur Putins linke und rechte Hand war und Mundschenk, sondern dann auch versucht hat, ihn zu stürzen. Und ja, wie ist das mit einem Feldherrn, der eigentlich vom Krieg profitiert? Und wie kann man dann überhaupt von Frieden sprechen, wenn man eigentlich vom Krieg lebt? Und also diese dahinterliegenden Fragen, der damals ausgehandelte Frieden hat 5 Jahre gedauert, währenddessen natürlich vor allem eins war, nämlich Krieg. Und wie kann man heute denn endlich mal wieder Frieden in Europa verhandeln? Das sind große, schwere Themen, das finde ich die größere Herausforderung.
7: Zumal, man muss dazu sagen, du spielst die Hauptrolle. Also ich vermute, du wirst auch einen Großteil dieser 7 Stunden auf der Bühne verbringen. Ich finde ja spannend, dass du jetzt sofort deutlich machst, etwas, was mich im Vorfeld auch beschäftigt hat, nämlich, dass Theater oft jahrhundertealte Stoffe sind. Also jetzt sprechen wir vom 30-jährigen Krieg. Also der 30-jährige Krieg hat im 17. Jahrhundert stattgefunden. Schiller hat es im späten 18. Jahrhundert dann nochmal aufgeschrieben und verarbeitet. Und jetzt kommt ihr im 21. Jahrhundert und sagt, das führen wir nochmal auf, das ist heute wieder relevant. Warum nicht ein neues Stück über Putin und seine Söldner? Warum nimmt man was hunderte Jahre alt ist?
5: Wir nehmen das im Grunde als Grundlage. Also zum einen ist es der einzige Klassiker, der diese Spielzeit hier gespielt wird. Sonst gibt es nur neue Stücke. Aber viele Leute freuen sich auch über Klassiker und dann ist es trotzdem auch so noch nie gesehen worden. Und wir haben tatsächlich auch einen ehemaligen russischen Soldat mit auf der Bühne, der wiederum Kontakt hat zu einem, der in dieser Wagner-Gruppe von Prigozhin war und der in Russland gerade sitzend, der liest auch den Wallenstein und ist geschockt, weil er sagt, das ist genau unsere Geschichte und das ist genau, was wir irgendwie erlebt haben, dass wir so einen Armeeführer hinterhergelaufen sind, der dann gesagt hat, wir richten uns jetzt gegen die Obrigkeit. Heute war es also noch nicht vor allzu langer Zeit gegen Putin und damals war es gegen den Kaiser. Und deswegen gibt es eigentlich sehr viele überraschende Parallelen, die interessant sind zu erzählen und natürlich zu gucken, was könnte man aus der Vergangenheit gelernt haben, wenn man damals schon, wie gesagt, 5 Jahre lang Frieden verhandelt hat, was sehr, sehr komplex war, als der blutrünstigste Krieg in Europa war. Jetzt haben wir wieder Krieg in Europa. Wie kommen wir jetzt voran mit Friedensverhandlungen? Deswegen finde ich schon kein ganz antiken Museumsstoff.
6: Mhm. Ich finde eine Sache, also die, was mir oft Probleme bereitet, wenn ich im Theater sitze, ist bei so klassischen Stücken, wie du gerade beschreibst, ist, dass Sprache ja eine andere ist. Wie löst ihr das? Ja. Also sprichst du in den Worten, die Schiller damals geschrieben hat, oder passt dir das an? Weil ich muss sagen, mir geht es dann oft so, dass ich da sitze und denke, ich verstehe jetzt nicht alles. Ich lasse es mal auf mich wirken. Also ich muss richtig so abschalten, dieses, ich verstehe vielleicht nicht gerade jeden Zusammenhang oder jede Anspielung. Ihr seid ja dann auch, glaube ich, so tief im Text drin, dass ihr Sachen als Anspielung verarbeitet, die mir gar nicht so zugänglich sind. Zumindest habe ich den Eindruck manchmal.
5: Ja, kann ich total verstehen. Im wahrsten Sinne des Wortes, ich will auch immer verstehen.
6: Ja.
5: Ich glaube, die Menschen wollen so sehr verstehen. Ich habe in der Heidelberger Uni ein Seminar belegt, das hieß das Verstehen verstehen. Da ging es nur darum, warum wir Menschen immer alles verstehen wollen. Als kleiner Hinweis, ich empfinde dann eine Befreiung, auch im Theater, wenn ich mich davon löse, alles verstehen zu wollen. Ich glaube auch grundsätzlich im Leben, wenn man sich ein bisschen schafft, davon zu befreien, immer alles zu ergründen und das Warum herauszufinden, dann ist, ich glaube, das kann eine große Befreiung sein, ob im Theater oder im Leben. Aber ja, wir nutzen die alte Schillersprache, die schillernde Schillersprache, die auch sehr schön ist. Aber wir versuchen sie natürlich so angenehm wie möglich, und sie ist auch eine angenehme Sprache, wie ich finde, zu transportieren. Und dann gibt es trotzdem die Verschränkungs-Fremdtexte. Jetzt will ich eben niemanden da draußen abschrecken, der rein puren Schiller hören will. Das gibt's nicht, aber ich will auch die einladen, die keinen Bock haben auf Schiller. Es gibt auch zeitgenössische Texte.
6: Und müsst ihr auch, ich habe auch gelesen, dass oft mit deinem Rollstuhl ganz interessante Sachen gemacht werden, um dich auf die Bühne zu bringen. Also zum Beispiel, dass mal für ein Stück, glaube ich, hinten so ein Podest oder was angebracht wurde, damit du Leute mitnehmen kannst. Oder dass du auch mal in Darmstadt war das, glaube ich, da hast du, wen hast du gespielt? Ah genau, hier habe ich es stehen, den Prinzen von Homburg, und du wurdest die ganze Zeit als Statue inszeniert, die sich gar nicht bewegt hat.
5: Ja, das so. Kann ich gut.
6: Ja. Wie macht ihr es dieses Mal? Oder müsst ihr diesmal wieder sowas modifizieren
5: in
6: deinem Rollstuhl?
5: Das feiere ich eigentlich so am Theater. Gestern habe ich noch gedreht in Prag, und das war eben eine sehr aktuelle Serie mit dem wunderbaren Moritz Bleibtreu, und da sollte alles irgendwie ganz real stattfinden, und möglichst auch sollte ich nicht zu viel Bewegung machen. Und im Theater kann ich ganz viel Bewegung machen und beweglich sein. Wie du sagst, Prinz von Homburg, ich lange auf dem hohen Ross saß, bis ich von dem runtergeholt wurde in Darmstadt, richtig. Die auch einmal so eine riesige Anhängerkupplung mit 10 Menschen hinten drauf und deren Biergarnitur. Und jetzt
6: die du
5: hier,
6: gezogen hast.
5: Die der Rollstuhl gezogen hat. Ja, ist ein Fest. Und jetzt hier sind wir gerade noch mitten im Entwickeln. Du siehst quasi an dieser Wand auch eine Konstruktion, in dem wir ein bisschen mit der Sinnbildlichkeit des Fädenziehens und des Marionettenspiels arbeiten. Es gibt in dem Stück wurde mit einem 3D-Scan mein Gesicht als Marionette angefertigt, und so ein Leitmotiv von vielen ist so dieser Satz, es ist der Geist, der sich den Körper baut, von Schiller, heute sagt man Geist formt Materie, und diesen Geist, den er sich baut in seinen Gedanken, der wird dann irgendwann real. Und ja, auch in diesem Stück werde ich dann wieder über die Bühne schweben und laufen, mit Hilfe von viel Technik und den Kolleginnen und Kollegen. Im Moment, was die Inszenierung Stand jetzt anbelangt, ist noch ein paar Wochen bis zur Premiere, gibt es noch gar keine einzige Szene, wo der Rollstuhl vorkommt. Mal gucken, was der Prozess noch bringt.
6: Stark. Diesen Prozess kann man hier gerade tatsächlich ein wenig nachvollziehen. Wir sitzen nämlich auf der Probebühne der Münchner Kammerspiele, so einem riesigen Raum mit hohen Decken, unter denen jede Menge Scheinwerfer und ein hochgeraffter Vorhang hängen. Bis vor 2 Stunden hat Samuel hier noch mit seinen Kollegen und Kolleginnen geprobt. Und es wirkt ein bisschen, als hätten sie mittendrin unterbrochen. Da liegen aufgeschlagene Manuskripte auf einem großen Tisch, ein paar Stühle und angebrochene Wasserflaschen stehen so lose rum. In der Ecke gibt es einen zugeklappten Flügel und daneben eine Küchenzeile auf Rollen. Ist die jetzt zum Abspülen da oder als Kulisse? An den Wänden hängt auf mehreren großen Pinnwänden ein wilder Mix ausgedruckter Bilder. Ich kann Darstellungen vom letzten Abendmahl erkennen, daneben dann Fotos von Wladimir Putin und dem ehemaligen Chef der Wagner-Gruppe, Prigozhin. Und daneben wiederum Computerzeichnungen von einer Marionettenkonstruktion, in der ein Mensch eingehängt ist. Ob man Samuel so dann im Herbst hier auf der Hauptbühne sehen kann?
8: Stimmt es, dass du diesen Rollstuhl so in der rechtlichen Grauzone getunt hast?
5: Was, wo hörst du das?
8: Also, ich habe gehört, er kann sehr schnell fahren.
5: Er kann schnell.

0: aus, aber ich bin überzeugt davon, man muss auch Grenzen überschreiten, damit sich die Welt und der Mensch weiterentwickelt. Und ich glaube, das gilt auch für die Geschwindigkeitsbegrenzung von Rollstühlen. Das nervt mich, wenn diese Scooter
1: Ja,
0: 40 Sachen fahren können,
1: stimmt.
0: ohne Helm, ohne Fahrer, Führerscheinprüfung, und der Rollstuhl muss gedrosselt bleiben und kriegt ein Kennzeichen. Das finde ich fies. War gerade in der Querschnittklinik. Die haben mir gesagt, neue Nummer 1 der Querschnittgelähmten bei Jugendlichen sind die
1: Wirklich?
0: E-Scooter. Ja.
1: Oh, scheiße,
0: Und
1: okay.
0: da ist eine traurige Statistik, und das finde ich ein bisschen
1: Ja.
0: Ungleichgewicht. Und entweder man müsste die Scooter drosseln und nicht jeden ohne Helm und drauf rumfahren lassen, oder eben alternativ die Rollstühle schneller machen.
1: Ja. Darfst du betrunken Rollstuhl fahren eigentlich? Was passiert, wenn du jetzt hier bald so einem bayerischen Polizisten
0: Das ist so der dauerschlechte
1: begegnest?
0: Karlauer Schlurf, wenn ich schon wieder Alkohol eingeflößt bekomme, dass ich Angst. Nein, ich muss noch fahren.
1: Also es ist wirklich.
0: Also ich bin noch nie angehalten worden. Ich bin schon oft geblitzt worden mit dem Rollstuhl. Es gibt so ein paar Rotlichtblitze, das finde ich dann immer lustig.
1: Aber wie schnell fährst du nach Hause dann? Oder wo bist du da unterwegs?
0: Nee,
1: Ja, aber
0: nur
1: Rotlicht, sagst du. Okay,
0: Rotlichtblitze.
1: ja.
0: Ja, leider, die 30 knacke ich leider nicht.
1: Okay.
0: Sonst hätte ich da auch schon ein paar Fotos gesammelt. Oh nein, wir müssen aufpassen, was wir hier reden. Du
1: Ja,
0: kannst das
1: gut,
0: ja
1: ja, gut.
0: schön rausschneiden. Sehr vertrauliche Informationen, du hast zu gut recherchiert.
1: Ich habe auch mir nochmal im Wallenstein angeguckt, ich habe eben über die alte Sprache hergezogen. Mir ist aber auch aufgefallen, dass da ja einige Sachen drin sind, die wirklich zu so Redewendungen geworden sind. Zum Beispiel, das wusste ich nicht, daran erkenne ich meine Pappenheimer, oder lange Rede, kurzer Sinn, dass das daher stimmt. Das ist vielleicht auch nochmal ein Anreiz für Leute, es sich dann anzuschauen.
0: Unbedingt deshalb.
1: Naja, aber das ist nicht. Und ein Satz, der direkt im Vorwort fällt, im Prolog ist: Ernst ist das Leben, heiter ist die Kunst. Ist das ein Satz, der mit dir resoniert?
0: Wir sind im Probenprozess noch gar nicht da drauf gekommen. Ernst ist das Leben, heiter ist die Kunst. Interessant. Interessanter Satz, der Schiller da geschrieben hat. Manchmal habe ich auch das Gefühl, im Theater wird es umgekehrt praktiziert. Theater kann furchtbar ernst sein. Also zumindest die Theaterkunst. Und das Leben ist auf jeden Fall ernst, eins der schwersten, hat Opa immer gesagt. Aber das Leben kann genauso heiter sein. Wichtig ist mir dabei immer, dass man all das Ernste, Traurige, Grauenvolle, Schreckliche im Leben nicht leugnet. Und das würde ich für die Kunst auch so sehen. Die Kunst ist ja mein Eindruck oder in meiner Blase sehr oft von dem Ernsten des Lebens inspiriert. Und ein Ringelnatz hat es gesagt, Humor ist der Knopf, der verhindert, dass der Kragen platzt. Ich glaube, dass Humor oder Heiterkeit auch ein gutes Medium sein kann, um die Grauenvolligkeiten, falls es dieses Wort noch nicht gab, zu verarbeiten. Ich finde, Humor liegt eigentlich auch, je nach Anwendung, eine gesunde Form von Selbstdistanzierung zugrunde, sich selbst vielleicht nicht so wichtig zu nehmen. Und wenn man sich auf eine Metaebene begibt, eben in einer Kunstform, im Theater, kann ein Lachen auch eine Befreiung sein, eine Heiterkeit und auch ein Entlarven von schwierigen Themen, die sonst sehr schwer anzufassen sind. Satire ist natürlich da ein Mittel. Und der Ursprungssatz war: Ernstes Leben, heiter ist die Kunst. Also, du merkst, ich resoniere. Um kurz zu beantworten, ja.
1: Aber du würdest, so wie ich es verstehe, es auch nicht einfach in diese zwei Schubladen einteilen. Du sagst,
0: Nein.
1: eigentlich ist bei allem was drin. Ich habe mich gefragt, natürlich, wenn man sich jetzt so wie ich gerade mit dir ein paar Tage beschäftigt,
0: Das tut mir
1: oder wenn ich
0: leid.
1: auch mein, nö, das ist ja, das war sehr spannend. Aber dann erzähle ich auch immer so im Bekanntenkreis, wen ich als nächstes treffe und interviewe, weil mich natürlich die ersten Assoziationen interessieren, die Leute haben.
0: Oh.
1: Und mich interessiert auch, wie du das erlebst, wenn dich jetzt jemand trifft und du sagst, ah, wer bin ich, Samuel Koch? Was ist, weil ich habe mir vorgestellt, also jeder, der 2010 in Deutschland schon ferngesehen hat, der kennt dich und erinnert sich an das, was damals bei Wetten, dass passiert ist. Was ist so, kriegst du darauf dann immer eine Reaktion, oder wie sind Leute?

0: Seite, wenn sie dich erkennen?
1: Ja, unterschiedlich. Erfreulicherweise. Ich würde sagen, es erlebt auch einen Wandel. Also, klingt jetzt so hochtrabend, aber es werden weniger derer, die sagen, oh, du bist doch der bei Wetten, dass den Unfall hatte. Oh, du bist der mit dem Unfall. Also weniger der Leute, die mich über diese Fehlleistung definieren oder identifizieren. Und mehr derer, die sagen, ah, du bist doch der Schauspieler. Mhm. Das freut mich natürlich, auch wenn ich gut und gern und oft Leistungsgesellschaft kritisiere, schließe ich mich dann doch nicht aus, werde dann doch lieber über Leistung erkannt auf der Straße als aufgrund einer dämlichen Fehlleistung. Und das soll gar nicht wertend sein in irgendeine Richtung, weil ich kann es ja verstehen und habe mich auch gefreut. Bis heute bin ich beeindruckt über diese kollektive Anteilnahme, die nach meinem Unfall stattgefunden hat und die ich auch erfahren durfte. Und das sind bis heute mit meiner auch wechselwirkend bereicherndsten die Begegnung, die mich mit am meisten bereichern, wenn fast bis noch vor wenigen Momenten fremde Menschen sich mit jetzt meinem sehr augenscheinlichen Verlust und auch Leid identifizieren und von ihrem Leid und Verlust was preisgeben. Manchmal, wenn das 20 Leute sind an einem Abend, nach einem Abendprogramm, habe ich auch Overload und bin stark gefordert durch Überforderung und frage mich manchmal, oh, ich bin auch schon kalter Eisblock. Aber dann gibt es auch immer wieder Begegnungen, wo ich dann in die Augen des Gegenübers schaue und den Schmerz, den er teilt, fast selbst spüren kann, weil ich ihn so nachvollziehen kann oder versteht, durch was dieser Mensch gerade durchgeht oder durchgegangen ist. Und wenn ich dann mit einem gerade noch fast wildfremden einen Träneneinschuss teile, dann finde ich das sehr besonders in dieser tiefen Verbundenheit. Dann merke ich, ich bin doch kein Eisblock. Ich lebe noch und finde das eigentlich was ganz Kostbares auch.
2: Am 4. Dezember 2010 trat Samuel als Kandidat in der ZDF-Sendung Wetten, dass an. Seine Wette? Er wollte mit sogenannten Power-Risern, das sind so federnde Sprungstelzen, über 5 fahrende Autos springen und dabei jeweils einen Salto machen. Beim Sprung über das 4. Fahrzeug, das von seinem Vater gesteuert wurde, streifte Samuel das Autodach für wenige Millisekunden, stürzte und blieb regungslos auf dem Studioboden liegen. Die Live-Sendung wurde daraufhin abgebrochen und Samuel auf die Intensivstation der Düsseldorfer Uniklinik gebracht. Dort hat man ihn zeitweise in ein künstliches Koma versetzt und 2-mal operiert. Das öffentliche Interesse war damals riesig. Ganz Deutschland wollte wissen, wie es Samuel ging. Erst nach und nach wurde das Ausmaß seiner Verletzungen klar. Er hatte sich 4-mal das Genick gebrochen, eine Halsschlagader verletzt und das Rückenmark durch einfließendes Blut gequetscht. Und dadurch ist er heute von den Schultern abwärts gelähmt.
0: Aber verstehe ich richtig, dass die Leute dann dein Erscheinungsbild und oder dass sie wissen, was dir passiert ist, als Einladung begreifen, dir ihr eigenes Leid auch mal kurz mitzuteilen?
1: Ja, das klingt jetzt fast ein bisschen fies, aber runtergebrochen, ausgesprochen Einladung nicht. Aber ich glaube, sie sehen dann schon jemand, wo sie was für sich transportieren und sagen, der weiß, was Verlust bedeutet oder der weiß, was Abschied nehmen bedeutet von Wunschvorstellungen, Träumen oder davon, was versteht, wenn das Leben anders gelaufen ist, als man denkt. Und das ist, habe ich manchmal das Gefühl, wenn ich Leuten begegne, ob ich jetzt hier, ja, wir waren im IKEA, ist schon die erste oder zweite Person einen anspricht und von seiner Geschichte teilt, habe ich das Gefühl, bei den meisten Menschen ist das Leben irgendwie anders gelaufen, als sie es geplant haben. Und davon kann ich natürlich ein Liedchen singen, auch wenn ich den Leuten dann kein Liedchen singe.
0: Ich habe jetzt gerade verschiedene Abzweigungen im Kopf, weil ich das zum einen ganz spannend finde. Aber was bei mir gerade auch aufgefallen ist, ist, dass du von einer Fehlleistung sprichst. Ist das wirklich, wie du es begreifst?
1: Nee, war jetzt keine Erfolgsleistung, die mich in den Rollstuhl gebracht hat. Deswegen war es eher das Gegenteil.
0: Aber ich glaube, dass, also wenn ich jetzt kurz überlege, die Gespräche, die ich in den vergangenen Tagen und Wochen hatte, niemand würde sagen, das ist doch der Typ, der einen Fehler gemacht hat oder der gescheitert ist, sondern es ist immer von so einem Unfall oder Schicksalsschlag die Rede. Also was dir geschehen ist und du scheinst es viel mehr zu begreifen, als was du gemacht hast.
1: Ja, wer sonst? Also ich werde dann oft, wenn du das schon ansprichst, auf der Straße auch gefragt, ah, sind Sie der berühmte Samuel Koch? Muss ich immer sagen, naja, berühmt hat was mit Ruhm zu tun. Ich sehe reichlich wenig Ruhmhaftes dran, mit dem Kopf gegen Auto zu rennen, sich viermal das Genick zu brechen. Das ist von dem, was ich ursprünglich vorhatte, der Leistung, die ich erbringen wollte, gescheitert. Also bin ich nicht berühmt, sondern bescheitert. Aber
0: das ist ganz schön hart.
1: Naja, es ist, aber ja, da waren wir schon, ernst ist das Leben.
0: Ja.
1: Das Leben ist hart, aber ja, wer außer mir ist daran schuld? Und ich war schon zweimal zu diesem grauenvollen Hahnkamprennen eingeladen. Ich war auch deshalb da, weil ich mein Sportabitur...
0: Das ist in Kitzbühel so ein Skirennen,
1: das gefährlichste Skirennen der Welt. Ich habe mein Sportabitur über die Energiegewinnungswege der Muskulatur, der Oberschenkelmuskulatur dieser Skifahrer geschrieben. Und auch deshalb bin ich dahin. Und da saß ich in der Tribüne mit Arnold Schwarzenegger und mit DJ Ötzi. Und mir taten die schon leid, weil er muss immer, Arnold Schwarzenegger muss immer sagen, I'll be back. Er wird immer über diesen Terminator-Film identifiziert. Und DJ Ötzi ist immer Anton aus Tirol und eigentlich können die einem schon leid tun, weil sie immer diese Sätze und immer das darauf angesprochen werden. Und da wurde mir bewusst, ja, ich kann es verstehen, weil ich auch immer, in dem Fall war es deren Leistung, über die sie oft identifiziert werden. Mhm. Und in meinem Fall war es halt diese, ja, tut mir leid, ich kann es nicht anders sagen, diese eine Fehlleistung.
0: Ja, spannend. Ich finde krass, dass du also seit 15 Jahren mit dir rumträgst, boah, da habe ich einen Fehler gemacht. Ich glaube, oder ich hätte es von außen als einen Schicksalsschlag in dem Sinne, also als, wie gesagt, als was, das dir passiert ist, aber da will ich jetzt auch gar nicht drin rumwühlen, das ist mir nur wirklich gerade aufgefallen.
1: Ja, was heißt mit rumtragen? Ich finde, das wiederum ist eine der Haupt- und wichtigsten Erkenntnisse oder eine, ich nenne es jetzt mal, gar nicht zynisch, eine der wichtigsten Fähigkeiten, die alle Menschen miteinander verbindet. Und sorry, wenn ich das so sage, egal ob Samuel heißen oder Eva oder, oder Donald oder Vladimir, nämlich die du gerade gesagt hast, Fähigkeit, Fehler zu machen. Und das auch einzugestehen. Und dadurch in logischer Konsequenz nicht nur zu wissen, ich bin ein fehlerhafter Mensch unter fehlerhaften Menschen, der diesen Fehler der Vergebung braucht, sondern auch die Menschen um mich herum sind fehlerhafte Menschen, die wiederum meine Vergebung brauchen, was mir dann hilft, schon prophylaktisch mit so einer Vorschussvergebung für die mir begegnenden, mit Zuverlässigkeit begegnenden Fehler durchs Leben zu gehen und damit mit mehr Milde und Barmherzigkeit.
0: Wie milde?
1: Deswegen ist es gar nicht so was mühsam Rumschleppendes, sondern einfach ein Fakt, den man anerkennend auch wiederum, glaube ich, dann eine Befreiung geben kann. Ja, ich bin halt nicht perfekt und ich habe Fehler gemacht und ich mache sie immer noch und ich brauche auch diese Milde der Menschen.
0: Ja, das Wort hilft mir gerade auch. Also ich glaube, ich hätte den Reflex, nach was zu suchen, wovon ich das von mir weisen kann. Und du bist den harten Weg gegangen und hast gesagt, nee, das war ja ich. Ich nehme das an und muss damit leben. Das, also, oder? War das von Anfang an so? Ich habe gelesen, dass du sehr lange ja im Krankenhaus und in Reha warst, 3 Monate sogar komplett fixiert, dass dein Kopf fixiert wurde, du sogar mehrere Wochen am Stück, korrigier mich, wenn ich was falsch sage, nicht sprechen konntest. Und ich habe mir versucht, das vorzustellen, das kann ich wahrscheinlich gar nicht, aber ein Gedanke, der mir kam, war, wenn man dann da so liegt und sich gar nicht mitteilen kann, was hat dich mehr umgetrieben und beschäftigt? War es dieses, oh Gott, was jetzt? Also was mache ich denn jetzt, wo das hier passiert ist und dieser Körper sich so verändert hat in dem, was er kann? Oder war es so ein Konjunktiv von, was wäre gewesen, wenn ich diesen Fehler nicht gemacht hätte zum Beispiel? Mhm. Was ist das, was einen mehr beschäftigt oder was dich mehr beschäftigt hat damals?
1: Es wäre, wenn, war das auf jeden Fall in den ersten Wochen nicht. Das erste war?
0: Was jetzt?
1: Was jetzt?
0: Oder was war's? Vielleicht war es was ganz anderes. Weil das waren die ersten beiden Sachen, die mir so in den Kopf kamen.
1: Ja, es war weder noch, meine Frau liest mir gerade, oder wir lesen gerade zusammen dieses Buch von Eckhart Tolle, Jetzt. wo ich auch meine Fragen dran habe, weil ich finde, sowohl die Zukunft als auch die Vergangenheit sind sehr wichtige Dimensionen, sie auch immer wieder mit in die Gegenwart einzubeziehen. Trotzdem ist natürlich das jetzt die einzige Dimension, in der man lebt und der es sich zu leben lohnt. Und ich glaube, in diesen Wochen, in diesen komplett fixierten Wochen war es wirklich, war ich gar nicht so in der Vergangenheit, was wäre wenn und was mache ich jetzt in der Zukunft? Das kam erst dann später, als dann, ja okay, die Ära neigt sich dem Ende, was mache ich jetzt? Mhm. Aber in diesen ersten Wochen war ich schon, ich habe mich auch gar nicht so unlebendig gefühlt. Ich war sehr, sehr lebendig in meinem Kopf. Ich habe gerade ein Buch eingelesen von einem ALS-Patienten, für die es nicht kennen, Amyotrophe Lateralsklerose, also wo der Körper zunehmend alles verliert, bis zuletzt die Atmung. Und das Buch von dem, der das nur mit seinen Augen geschrieben hat, Made by Eyes, ist auch so lebendig und ich konnte es so verstehen, weil selbst wenn du komplett isoliert und gefangen bist, in deinem Körper sind dir die Gedanken trotzdem ein Feuerwerk und du bist ja trotzdem lebendig und bist trotzdem im Moment und nimmst wahr. Also ich wurde extrem sensibel in dieser Zeit auch. Ich bin erschrocken, wenn jemand im Raum was runtergefallen ist. Ich konnte irgendwann alle Familienmitglieder sowieso, aber auch zum Teil Freunde und Angestellten der Klinik am Gang erkennen, nur am Geräusch. Also ich wurde sehr sensitiv für den Moment und habe irgendwie auch gerade die ersten Wochen komplett Tag und Nacht in meine körperliche Wiederherstellung gesteckt. Weil ich kannte Unfallszenarien aus dem Kunstturnen und kannte auch Krankenhäuser leider von innen und habe es fast auch genossen manchmal, früher zumindest, endlich mal rausgerissen zu sein aus dem Trubel und alles jetzt in Wiederherstellung zu setzen. Mir hat man damals auf der Intensivstation in Düsseldorf gesagt, jetzt wird eine richtig harte Zeit, das wird wie ein heftiges Trainingslager. In die Reha-Klinik, in die du da kommst. Und als ich das Wort gehört habe, dachte ich, oh ja, da freue ich mich. Ich liebe Trainingslager. Das ist mein Ding.
0: Wieder so ein Leistungsthema.
1: Ja, schon wieder so ein Leistungsthema. Und damit war ich irgendwie ziemlich beschäftigt. Aber auch, weil so eine ständige Hoffnung, glaube ich, hochgehalten wurde. Es hieß, also die Lähmung ist erst 3 Tage nach meinem Crash aufgetreten gewesen. Man hatte operiert und Blut verdünnt. Das Blut ist dann ins Rückenmark eingesickert und hat es nur gequetscht. Und dann hieß es immer, ja, die Schwellung muss erst zurückgehen. Und dann guckt man, was an Bewegung zurückkommt. Und du bist noch im spinalen Schock. Und wenn du da raus bist, muss man überprüfen. Manches kommt erst nach 3 Monaten, manches kommt erst nach 2 Jahren. Und deswegen war ich voll in dem, okay, was kommt? Was kriege ich zurück?
0: Was kannst du rausholen?
1: Ja, genau. Mhm. Und erst sehr, sehr viel später kamen diese Fragen nach dem, was wäre wenn und was mache ich jetzt überhaupt?
0: Zumal du ja, also du hast gerade schon gesagt, du warst unheimlich sportlich, du warst Turner, hast in der deutschen zweiten Bundesliga, in der französischen Liga geturnt und zum Teil mehrmals täglich trainiert. Ja. Und du warst ja auch auf diesen Sprungstelzen super sicher. Ich habe gelesen, dass ihr sogar überlegt habt, diese Sprünge, die du unendlich oft schon gemacht hattest, mit verbundenen Augen zu machen, weil wir hätten das und habt gesagt, ja, okay, vielleicht doch nicht. Aber du hättest dir das zugetraut und trotzdem hattest du ein schlechtes Bauchgefühl. Warum?
1: Ach, das hatte, glaube ich, viele andere Gründe, aber bin ja sowieso leider bis heute, jetzt denke ich so Gefühle, ja, haben mit Sicherheit ihre Berechtigung und sind gute Indikatoren für irgendwas, was ich manchmal noch nicht weiß, aber die kommen und gehen genauso schnell, wie sie gekommen sind, deswegen ist wenig Verlass auf die. So habe ich es leider auch damals schon gesehen, aber ich glaube, das rührte eher daher, A, war ich mitten in der Bundesliga-Saison und unsere Kunst und Trainer haben das nie gerne gesehen, wenn wir unsere mühselig hochgezüchteten Körper für vor allem so voyeuristische Abendunterhaltung hergeben. Und wollte auch meine Teamkameraden nicht im Stich lassen. Und ich war gerade im Begriff, mehr oder weniger ernstzunehmender Schauspieler zu werden, wo es auch erstmal heißt, die ersten Jahre darf man sich nicht öffentlich zeigen, um den Ruf der Schule nicht zu beschädigen. Hatte auch überlegt, ich hatte schon damals einen großen Kinofilm gedreht, den Maskenbildner zu kontaktieren, ob er mich vielleicht anstellt und ich gehe als Peter Müller dahin, damit es mir jetzt nicht als Schauspieler schadet, wenn ich mich für so ein ganz anderes Genre hergebe. Aber mein Studiengangsleiter hatte damals schon gesagt, ach, das ist Fernsehen, das verspielt sich, mach das ruhig, ich gebe dir die Spielgenehmigung. Ich hatte eigentlich gehofft, er erteilt sie mir nicht und du wirst Schauspieler, du brauchst die Kohle früh genug. war ein Griff ins Klo mit dem, von wegen verspielt sich wieder. Wir reden immer noch darüber.
0: Und aus Peter Müller ist Simon Schmitz geworden.
1: Ja, richtig. Du hast wirklich gut recherchiert.
0: Ja, aber jetzt musst du vielleicht kurz erklären, wer Simon Schmitz war.
1: Journalistin oder wie? Ja, das war sehr verstörend. So in den ersten Tagen nach meinem Crash war wie so ein düsterer Science-Fiction-Film. Konnte ja nicht selbstständig atmen, nicht mich bewegen und dann zu einem Übel die Menschen in meiner Umgebung, die Ärzte und Pflegekräfte, habe ich immer Simon Schmitz genannt. Und ich konnte ihnen nicht sagen, hier liegt der Falsche, weil ich ja auch nicht sprechen konnte. Oh und sagen, das ist ein Missverständnis, sie machen hier einen Fehler. Aber auch dafür war, was ich erst später erfahren habe, die übermäßige Neugier der Presse, weil Journalisten versucht hatten, sich eben Zugang zu verschaffen ins Datensystem der Universitätsklinik, um irgendwelche Informationen über meinen Gesundheitszustand zu ergattern. Das ist ihnen, glaube ich, auch teilweise geglückt und deswegen hat man, musste ich dann auch erst checken, mich eigentlich schützen wollen und meinen Namen schützen wollen und deswegen dieses Pseudonym angeschafft. Aber es war lange noch nicht aufgeklärt. Stand immer auf meinen EKG-Monitoren, auf den Tablettenkästchen, auf den Akten immer Simon Schmitz. So kam.
0: Das stelle ich mir extrem verunsichert vor. Was hast du gemacht, um in dieser Zeit, um nicht durchzudrehen? Oder was glaubst du, warum bist du da nicht durchgedreht?
1: Ja. Ich war in vielerlei Hinsicht sehr privilegiert. Ein Privileg war natürlich, dass ich gar nicht durchdrehen konnte. Ich konnte ja gar nicht weglaufen. Ich glaube, hätte ich gewusst, dass auf mich zukommt, wäre ich davon gelaufen. Aber wie du schon gesagt hast, mein Kopf war festgeschraubt in so einer Schraubstockkonstruktion. Und dann war ich des Weiteren privilegiert durch eine wunderbare Familie und wunderbare Freunde, für die schon schnell klar war, ich brauche einen Besuchsplan. Ich war schon damals echt viel in Deutschland oder eigentlich in Europa unterwegs und hatte überall Freundeskreise angesammelt, die mich erstmal, heute würde ich sagen, Ablenkung, auch eins der größten Feinde unserer Zeit. Aber damals war es ganz gut für mich, auch abgelenkt zu sein. Aber ich habe schon auch sehr früh meiner Familie und dem engsten Kreis gesagt, ihr habt wirklich hier die Lizenz zum Gesäßtritt. Falls ihr ein Anzeichen davon erkennt, dass ich mich hängen lasse, dann bitte Gesäßtritt. Und ich habe schon früh viel mit denen auch gelacht. Klar, die mir nahestehen, haben schon gemerkt, dieser nah an der Sonne gebaute Samuel hat schon zeitweise sein Lachen verloren, aber dann Gott sei Dank auch wieder gefunden. Und die waren mit Sicherheit wichtig für mich, um nicht durchzudrehen. Und dann gab es Momente, in denen wahrscheinlich ich nah dran war, durchzudrehen, die an oder vielleicht noch einen Punkt vorweg, den mich getragen hat, war diese stetige Hoffnung, dass das schon wieder besser wird. Mhm. Und ich gute Erfahrung mit Trainingslager. Ich hatte mal mir die lange eine Bizepssehne abgerissen beim Ringeturnen und nach der Operation war der Arm auch komplett gelähmt. Und da war ich geschockt damals, dass ich den nicht mehr bewegen konnte. Das war für mich damals schon ein kleiner Weltuntergang. Und habe aber durch die Reha erfahren, in der Wassertherapie, ich kriege den wieder fit. Und habe auch ganz früh gefragt, gibt es da ein Wassertherapiebecken? Und dann hieß es, ja, gibt's. Und dann, ja, super, das kenne ich. Ich kenne das gelähmte Peripherien wieder in Stand zu setzen. Und das hat irgendwie so meine Hoffnung am Wabern gehalten, was vielleicht ganz gut war für mich. Wenn man mir gleich gesagt hätte, okay, du wirst nie wieder laufen können, nie wieder selbstständig leben, nie wieder Trampolin springen, das wäre, glaube ich, Katastrophe gewesen. Ich weiß noch, wie meine Mutter mir noch auf der Intensivstation gebeichtet hat, dass man jetzt Titan in meine Halswirbelsäule eingesetzt hat, ohne mich zu fragen, und dass es mit Trampolinspringen zukünftig schwerer sein könnte.
0: Das war die Formulierung.
1: Ja, und das hat mich schon komplett aus der Bahn geworfen. Ich dachte, das geht nicht. Trampolin ist das Wichtigste auf der Erde. Für jedes Gerät brauche ich es, außer für Seitpferd. Aber für Ringe, Boden, Barren, Reck, Sprung. Heißt, für mich war diese sehr sukzessive Heranführung an den eigentlichen Verlust ganz gut. Und was ich noch erwähnen wollte, ist, dass ich dann, wenn ich an so wirklich Durchdrehmomenten nah war, weil diese Realitäten so langsam in mein Bewusstsein gesickert waren, wie eben, du wirst vielleicht doch nie wieder gesund diese Reha verlassen oder auf eigenen Füßen, war dann absurderweise in verzweifelten Situationen, wo ich dann auch nicht mehr wusste, was ich jetzt mache, mit meinem Leben anzufangen, weil alles war irgendwie an Bewegung gekoppelt, habe ich verzweifelt auch zu Gott geschrien und mich gefragt, wohin sonst soll ich jetzt noch gehen, weil wann immer was kaputt ist, wendet man sich an den Hersteller und in meiner Vorstellung wäre das in dem Fall eher gewesen. Und in diesen krass verzweifelten Momenten habe ich dann plötzlich immer mal wieder so einen tiefen inneren Frieden verspürt, wo ich gemerkt habe, wie gut jetzt wieder atmen zu können, wie gut jetzt wieder raus zu können, wie gut so tolle Freunde zu haben, wie gut, dass ich hier gut aufgehoben bin und die mir so einen Frieden gegeben haben, auch wenn ich jetzt noch keinen Plan habe für mein Leben und keinerlei Perspektive, gibt es irgendwas, was mich noch zum Schmunzeln bringt oder mich das Gute wahrnehmen lässt, was mich dann zur Dankbarkeit führt, und ich glaube, das hat auch verhindert, nicht durchzudrehen.
0: Und wenn heute, oder sagen wir so, ich habe jetzt erst dieses Wort gelernt, Tetraplegiker ist die Behinderung, die du hast, oder beschreibt die Behinderung, ab Hals abwärts gelähmt zu sein.
1: Ich muss merken, wie Tetrapack.
0: Okay.
1: Ja, beschreibt die vier Gliedmaßen, Arme und Beine, die betroffen sind, ja.
0: Wenn ich jetzt mal angenommen, ich würde für einen Tag deinen Körper bewohnen, was wäre deine Gebrauchsanweisung? Was würdest du mir vorher sagen, worauf ich achten muss? Oder warum ich mich einstellen muss?
1: Das ist ja eine lustige Frage, die hat mir noch nie jemand gestellt. Gebrauchsanweisung für Tetraplegie.
0: Ja, oder für deine, für wirklich.
1: Ja, weil das ein Vorteil von einer Krisensituation, wie ich sie beschreiben würde, so eine Tetraplegie, ist ja auch oft in, sage ich mal so, handelsüblichen, herkömmlichen Krisen, dass auf die Verlass ist, dass die kommen im Leben und dass die aber auch wieder gehen. Wenn du jetzt nur einen Tag gelähmt wärst, würde ich erstmal sagen, keine Sorge, das geht vorbei.
0: Ja.
1: Das heißt, meine Betriebsanweisung für den einen Tag wäre eine andere wie für ein ganzes Leben. Weil für den einen Tag würde ich sagen, versuch mal zu genießen. Und freu dich dann wieder drauf, wie faszinierend es ist, allein einen einzigen Finger bewegen zu können. Und wie hochkomplex, intelligent und wunderschön es eigentlich ist, einen Finger zu bewegen, und nutzt den Tag, um dich auf die danach folgenden zu freuen. Was sage ich jetzt bei einer Betriebsanleitung, wenn du das mehr als einen Tag hast? Ach du meine Güte, kommen lauter zynische Begriffe, die ich gar nicht hier öffentlich im Mikrofon sagen will. Ich bin noch die Generation, die mit so einem Satz wie "ist nicht zum Tode" aufgewachsen ist. Kennst du den auch aus deiner Kindheit? Mm-mm. Stell dich nicht so an, kennst du den?
0: Ja, klar.
1: Den kennst du ja. Ich glaube, heutzutage ist er nicht mehr so renommiert in der Pädagogik.
0: Das kann sein.
1: Aber ich kannte sie noch. Mm-hmm. Stell dich nicht so an, ist nicht zum Tode. Ja, auch Tetraplegie ist nicht zum Tode. Und für mich war es natürlich eine gute Zeit, nur so rumzuliegen. Wenn du das jetzt auch mal ausprobieren würdest, was ich jetzt nicht empfehlen würde. Ach du meine, jetzt habe ich auch ganz viele querschießende Gedanken. Ein, wo nicht nur in der Vergangenheit zu wühlen nach einem warum ich jetzt und warum ist das passiert und was wäre wenn, sondern ich konnte die Zeit des Rumliegens und nichts anderes tun, als nachzudenken, auch nutzen, um ein Wofür zu suchen. Wofür bin ich jetzt noch da? Und was kann ich jetzt dem Leben noch geben? Und das ist natürlich schwierig, weil ich vielen Menschen begegne, die auch kein Ja zum Leben finden. Mhm. Und ich bin eher damit beschäftigt, dass man sie auf den Trichter eines Vielleicht fürs Lebens bringt, um nicht ein Nein zum Leben zu finden und damit Schluss zu machen, was für viele eine logische Konsequenz ist, wenn das Leben zu einem größeren Prozentsatz aus Schmerz, Leid, Angst besteht, kann ich das nicht verurteilen, wenn man kein Ja und kein Vielleicht zum Leben hat. Und ich glaube, dass die Suche an sich schon sinnvoll ist, nach einem Sinn zu suchen. Ist jetzt ein bisschen eine sehr abstrakte Gebrauchsanweisung.
0: Das stimmt, das wäre wahrscheinlich so das Vorwort, der Prolog zur Gebrauchsanweisung.
1: Aber ich denke, es ist zum ersten Mal, dass mir die Frage gestellt wurde. Ich denke nochmal drüber nach, ich schicke dir eine Nachricht.
0: Ich kam gedanklich ich glaube, viele Menschen sehen auf jemanden, der querschnittsgelähmt ist und denken vor allem daran, was sich nicht mehr bewegt. Aber hier steht zum Beispiel dieser Heizstrahler vor uns, der dir eben extra aufgestellt wurde. Und du hast mir schon gesagt, ja, dieser Körper, du kannst selber die Temperatur gar nicht mehr regulieren. Und deswegen ist dir immer kalt. Und ich glaube, das sehen viele Leute gar nicht und wissen es auch gar nicht, dass das auch mit dieser Behinderung mitkommt, solche Dinge.
1: Ach so, ja. Das ist ja so konkret, könnte ich auch die Gebrauchsanweisung machen. Aber ich kenne auch Querschnittgelähmte, die schwitzen die ganze Zeit. Mhm. Da reguliert der Körper in die falsche Richtung. Deswegen ist auch so eine Gebrauchsanweisung sehr individuell.
0: Ja, deswegen habe ich ja gefragt nach deinem Körper.
1: Aha. Ich dachte jetzt für deinen Tag im Rollstuhl. Ja, ich liefere noch ein paar Punkte. Ich für meinen Körper würde ich sagen, versuchen in der Gebrauchsanweisung, wie auch im Leben von echten Menschen, hat er nicht gesagt, diesen Wohlfühlbereich zu verlassen und rauszugehen, auch wenn es anstrengend ist, auch wenn es vermeintlich demütigend ist, die Natur trotzdem zu suchen. Fahrt, Winde, Bergluft, Gewässer, vielleicht Strand oder was auch immer. Ich glaube, gerade wenn man nichts spürt, haptisch oder weniger spürt, dann ist alles, was man noch spüren und erfahren kann, ganz, ganz kostbar. Und das würde ich immer suchen als ein Kapitel der Gebrauchsanweisung.
0: Du suchst, habe ich den Eindruck, ja auch zum Teil richtig Extreme darin. Du springst so in den Windkanal zum Beispiel oder lässt dich auf ein Surfbrett schnallen. Ist das, um noch was zu spüren? Das klingt ja auch ganz schön.
1: Ist das eigentlich so ein Borderline-Syndrom? Ne?
0: Das weiß ich nicht.
1: Ich will da jetzt niemandem zu nahe treten, keine Ahnung habe von differenzierten Diagnosen.
0: Oder ist das der alte Samuel, der ja auch schon als der Turner die Extreme gesucht hat und überlegt hat, ob er Stunt-Darsteller wird und so?
1: Der alte Samuel. Von einem Arzt in der Reha-Klinik gehört, wer vor seinem Unfall ein Idiot war, ist auch nach seinem Unfall ein Idiot. Das trifft natürlich nicht auf mich zu, ist ja klar. Aber ich glaube, es ist schon was dran. Der grundlegende Charakter ändert sich jetzt nicht zwangsläufig durch irgendeinen Schicksalsschlag. Aber das, was ich schon erwähnt habe, ich liebe es, in der Natur zu sein und liebe Fahrtwind und durch die Kunstturnvergangenheit liebe ich bestimmt flugähnliche Gefühle und die Dinge, die du schreibst, da habe ich mich eigentlich nur sehr hingebungsaufopferungsvoll als Testperson hingegeben, um gewisse Dinge herauszufinden, ob jetzt so ein Körper denn noch fliegen kann. Ich hatte so ein Abendprogramm und ein Büchlein dazu, jetzt keine schlechte Schleichwerbung betreiben, zu dem Thema Schwerelos und meine Expedition war so ein bisschen vom Außen ins Innen, von der Außenwelt in die Innenwelt, von der sichtbar physischen Schwerelosigkeit zur metaphysischen Schwerelosigkeit, zur geistigen Leichtigkeit und dazu musste ich erstmal außen anfangen und gucken, welche Rückschlüsse man von der sichtbaren Windkanal-Schwerelosigkeit auf die innere Mentale schließen kann. Und ja, wir müssen mich eigentlich nicht drum herum reden. Klar habe ich es auch gefeiert, zu surfen mit meinen Freunden in Hawaii und in dem Windkanal konnte ich nicht anders, als mit dem ganzen Wind im Mund zu singen vor Freude. Ich habe gerade so einen Traumaforscher getroffen, der sagt, Traumata sind was Nonverbales und lassen sich auch nicht verbal auflösen. Und auch deshalb, sein Ansatz, weiß nicht, wie das anwendbar ist auf andere Traumata, geht er mit seinen Patienten segeln und in die Berge und ins Meer und auch in die Natur. Deswegen, glaube ich, ein berechtigtes Kapitel der Betriebsanleitung.
0: Wenn wir zu der Betriebsanleitung uns auch nochmal die Rechnung oder die Quittung angucken, was für Kosten sind mit deinem Leben verbunden, die mit meinem Leben nicht verbunden sind?
1: Ja, du meine Güte. Das ist da in der Tat sehr viel mehr, als man denkt. Ich weiß gar nicht, wo ich anfangen und aufhören soll. Ich mache nur ein paar Beispiele ohne Anspruch auf Vollständigkeit. Aber ich glaube, eine der größten, jetzt rein wirtschaftlichen Kostenfaktoren ist natürlich, dass ich bei fast allem im Vergleich zu deinem Leben Hilfe brauche und nichts anständig alleine kann. Und das machen dann im Optimalfall Ausgebildete, in meinem Fall ist es mir schwer zu finanzieren und kann mir nicht ganz leisten, Ausgebildete, Personen, die man Assistenten nennt, Pflegeassistenten, Arbeitsassistenten, ist dann nur noch aufgeteilt, die mir helfen bei allem Notwendigsten, kann man sich dann denken, für alle Hörenden, wenn man Beine und Hände nicht bewegen kann, für was man dann alles Hilfe braucht natürlich. Und das ist mit der kostspieligste Punkt. Einige Teile deckt davon die Krankenkasse, aber ich komme auch nicht immer ganz hin und kompensiere dann, versuche irgendwie, wenn ich gut verdient habe, ich gebe mein Bestes, dann auch Weihnachtsgelder zu zahlen und so weiter. Aber natürlich sind auch immer Zuzahlungen für Therapie und immer Zuzahlungen, von denen ich leider nicht befreit bin, für Hilfsmittel, für Rollstühle für Rollstuhl-Equipment und das sind wahrscheinlich so die höchsten Kostenfaktoren und ja, die Quittung ist hoch. Deswegen, vielleicht kommt auch dann meine Terminologie der Fehlleistung, weil ich oft denke, oh Mann, dieser eine dumme Fehler, der jetzt mein ganzes Leben lang so viel Geld, Energie, Ressourcen und Nerven kostet, das ist schon natürlich immer wieder ärgerlich.
0: Ich finde vor allem gerade erschreckend, dass du sagst, ausgebildetes Personal muss man sich leisten können. Das heißt, weil du, würde ich ja sagen, von außen bist sehr erfolgreich in deinem Job. Du hast Engagements, du hast auch noch abseits hier von diesem Theater, bist du viel unterwegs und verdienst ja Geld. Wohingegen wahrscheinlich viele Menschen, denen ein ähnlicher Unfall passiert, die dann Tetraplegiker werden, ihren Job gar nicht mehr ausführen können. Wie finanzieren die das denn?
1: Ja, das ist ein bisschen schade in unserem Land. Ich will da gar nicht zu sehr herziehen, weil wir sind verhältnismäßig schon im gut aufgestellten Sozialstaat, aber da ist schon die sehr starke Tendenz, Menschen mit meiner Diagnose, und das passiert in Hunderten, Tausenden, dass die natürlich günstiger sind, wenn die in einem Heim leben, auch junge Verunfallte, weil dann teilt man sich die Pflegekräfte mit anderen. Und das ist, was jetzt, sage ich mal, der Gesetzgeber auch mir nahelegen würde, und die Krankenkasse würde sich natürlich sicher auch freuen, wenn ich in einem Heim lebe, weil dann bin ich wesentlich günstiger. Aber ich versuche das, solange ich noch irgendwie das finanzieren kann, zu verhindern.
0: Ich muss gerade denken, günstiger wärst du und auch weniger sichtbar. Ne? Also ja. Dann wird ja auch Behinderung weniger sichtbar in der Gesellschaft, wenn man die Menschen alle in Heime schickt.
1: Ja, das ist, ich traue mich kaum laut zu sagen, wir können es ja im Zweifel rausschneiden, aber ich habe manchmal, oh wei, jetzt habe ich schon angefangen, ich bringe es zu Ende und wir überlegen noch, ob wir es rausschneiden, aber manchmal die Gefahr, dass unsere jüngere deutsche Vergangenheit noch irgendwie in unserer DNA schlummert.
0: Mhm. Also du hast das Gefühl, es gibt so ein behinderungsfeindliches, gesellschaftliches, so eine Stimmung?
1: Ja, es ist immer noch, also ich weiß es von betroffenen Müttern, die mir die Geschichte ihrer behinderten Kinder erzählen, dass die immer noch zu hören bekommen, wieso hast du nicht abgetrieben? Das ist doch eine Zumutung für die Gesellschaft, krass, so ein Kind auf die Welt zu bringen. Und das ist so ein Stück weit der, wie angesprochenen, DNA, die in irgendwie wahrscheinlich noch hier in unserem Land speziell schlummert. Weil wenn ich im nicht nur europäischen, sondern auch im globalen Ausland unterwegs bin, dann bin ich meist wesentlich barrierefreier und offener unterwegs als hier.
0: Gib mal ein Beispiel.
1: Also, kann ich viele Beispiele nennen. Ich sage auch manchmal, und das ist aber gar nicht ironisch gemeint oder zynisch, dass in Afrika bin ich barrierefreier unterwegs als hier in Deutschland. Aber die naheliegendsten logistischen Beispiele sind in England, in der Schweiz, in Österreich. Es ist so angenehm, auch Zug zu fahren. In England jedes Taxi ist barrierefrei. In Deutschland nicht mal in der Hauptstadt zahle ich dreimal mehr und warte unendlich lange auf so ein Taxi. Und Zugfahren ist quasi, finde ich, sehr schwer möglich. Aber was ich mit Afrika meinte, ist so, da da wird, oder ich sage erstmal das Beispiel in Deutschland, wo ich oft erfahre, wenn ich frage, können Sie mal hier anpacken, wo es dann heißt, nee, ich bin nicht versichert, nee, ist nicht mein Zuständigkeitsbereich und so weiter. Viel von diesem Nein und geht nicht und schwierig Mentalität. Und wir haben die Rampe abgebaut, weil sie nicht der DIN-Norm des Technischen Überwachungsvereins des lieben TÜVs entsprach. Und in Afrika juckt sich kein Mensch nach Auffahrtswinkel. TÜV hat auch Nachteile, will das nicht glorifizieren. Aber da würde niemand Nein sagen, sondern packen alle an. Mhm. Also es ist eher so eine mentale Barriere, die hier oft anklingt.
0: Berührungsängste.
1: Auch, natürlich liegt dem immer eine Form von Unsicherheit zugrunde, die ich keinem negativ vorhalten will. Deshalb ist es mir auch wichtig, rauszugehen und Menschen in ähnlichen Situationen zu ermutigen, rauszugehen, um sichtbar zu sein, um Berührungsängste abzubauen.
0: Und stimmt es, dass du tatsächlich sogar eine eigene Rampe dabei hast, weil so oft einfach keine da ist?
1: Ja, gerade hier in München bin ich nochmal gänzlich neu überrascht. Ich habe auch schon ein paar Barbesitzer angeraten, ich bringe euch auch eine Rampe, die dann sagen, nee, so viele von euch kommen ja nicht. Es ist wirklich so, auch hier in der Hauptstraße in München, namenhafte Läden, wo ich frage, gibt es keinen Hintereingang? Gibt es gar keine Möglichkeit, dass ich reinkomme? Nee, gibt gar keine Möglichkeit. In Bayerns Hauptstadt, in der Hauptstraße, keine Möglichkeit für Rollstuhlfahrer reinzukommen. Und auch deshalb habe ich immer eine im Auto, ja.
0: Was wären Hürden? Also ich denke gerade, wir haben gerade eine neue Regierung, die hat sich auch eine Seite Inklusion in ihren Koalitionsvertrag geschrieben. Mhm. Wenn du die hättest formulieren dürfen, was stünde da drin? Was wäre was, was man schnell umsetzen könnte?
1: Da kennst du dich ein bisschen besser aus. Ich würde auf jeden Fall veranlassen, dass alle diese Politikerinnen und Politiker, die irgendwas damit zu tun haben, jetzt als Beispiel, was du schon für dich angebracht hast, mindestens mal ein paar Tage im Rollstuhl unterwegs sein sollten oder mit verbundenen Augen unterwegs sein sollten oder mit Kopfhörern und taub unterwegs sein sollten, bevor sie sich anmaßen oder versuchen, Dinge in judikative oder halt in gesetzliche, vermeintliche Praxis umzusetzen. Kann man sowas irgendwo verabschieden? Ich glaube, schwierig, ne?
0: Naja, wahrscheinlich schwierig.
1: Was würde ich sonst da rein schreiben? Das ist so schwierig. Ich finde es ja per se erstmal nicht den Versuch schon mal gut. Ich finde es dann immer schade, wenn ich in kleineren wie größeren Institutionen wie unserer Regierung erlebe, dass es sie Inklusion und Diversität und Teilhabe so auf ihr Tagesprogramm schreiben oder in ihr Schaufenster stellen. Aber wenn man dahinter guckt, merkt man, die Schaufensterpuppe ist halt hohl.
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1: Um 22 Uhr mit Beate Rüsopp. Der Angriff eines Co-Piloten in einer Fly-Dubai-Maschine war offenbar als Selbstmordanschlag auf einen israelischen Flughafen geplant. Nach Angaben der Ermittler in den Vereinigten Arabischen Emiraten wollte der Mann die Boeing in ein Terminal in Tel Aviv steuern. Aus der NDR-Nachrichtenredaktion Jan Busche.
2: Die beinahe Katastrophe hatte sich Ende September ereignet. Der Co-Pilot hatte während des Flugs von Dubai nach Tel Aviv den Flugkapitän mit einer Axt schwer verletzt und die Boeing in einen Sturzflug geschickt. Der Kapitän schaffte es aber blutüberströmt, die Cockpit-Tür zu entriegeln. Passagiere und Besatzungsmitglieder konnten den Co-Piloten überwältigen. Die Maschine landete sicher in Saudi-Arabien. Die Ermittler haben jetzt bekannt gegeben, der Co-Pilot hat sich auf früheren Flügen nach Tel Aviv mit der Route und dem Flughafen vertraut gemacht, wohl als Vorbereitung für einen späteren Anschlag.
1: Die diesjährige Friedensnobelpreisträgerin Navneetham Pillay hat in Nürnberg von ihrer Auszeichnung erfahren. Die südafrikanische Juristin ist dort auf einer Fachkonferenz für Völkerrecht, die im Nürnberger Justizpalast stattfindet. Aus der NDR-Nachrichtenredaktion Astrid Rolle.
3: Der Direktor des Nürnberg-Forums holte Pillay spontan aus einer Veranstaltung und informierte sie über die Neuigkeit. Die 85-Jährige nannte ihre Ehrung eine wunderbare Überraschung. Pillay widmete die Auszeichnung allen Überlebenden internationaler Verbrechen sowie den Verteidigern der Justiz. Die Südafrikanerin war in ihrer Laufbahn unter anderem Richterin am Internationalen Strafgerichtshof und UN-Menschenrechtskommissarin. Sie leitete auch die UN-Untersuchungskommission zu den besetzten palästinensischen Gebieten. Geehrt wird Pillay laut norwegischem Nobelkomitee für ihren Einsatz für Frieden und Völkerrecht.
1: US-Präsident Trump hat eine große Diesellieferung aus Russland für den Weltmarkt angekündigt. Dies soll helfen, die Kraftstoffpreise zu senken. Trump sagte, er habe die Lieferung mit dem russischen Präsidenten Putin vereinbart. Demnach sollen sofort 300.000 Tonnen Diesel aus Russland geliefert werden, im November 500.000 Tonnen und danach noch einmal 1 Million Tonnen. Eigentlich gelten gegen Russland US-Sanktionen, die solche Geschäfte verbieten. Grund ist der Ukraine-Krieg. Russland bekommt aber nun eine Ausnahmegenehmigung für den Dieselverkauf. Sie gilt bis April. In der zweiten Fußball-Bundesliga sind im Spitzenspiel zwischen Heidenheim und Kaiserslautern keine Tore gefallen. Außerdem gewann Eintracht Braunschweig das Nordderby gegen Holstein Kiel mit 1:0. Das waren die Nachrichten. Das Wetter in Deutschland. Nachts gebietsweise Regen, auch trockene Phasen, Tiefstwerte 11 bis 6 Grad. Morgen im Nordwesten immer wieder Regen, sonst länger trocken, später einzelne Gewitter, Höchstwerte 12 bis 18 Grad. Am Sonntag Sonne, Wolken und Schauer, im Norden auch Gewitter, zeitweise trocken, 9 bis 17 Grad. Es ist 22.03 Uhr.
0: 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Soziokulturelle Zentren, Jugendclubs oder auch Musikclubs sind für viele wichtige, manchmal auch die einzigen Orte für ein Kulturangebot. Für Begegnung, Austausch, Diskussion in einem Safe Space. Die Angebote, die es dort gibt, sind nur möglich durch öffentliche Förderung. Und genau die steht in Sachsen-Anhalt auf dem Spiel. Wenn die AfD dort ihr Regierungsprogramm umsetzt, werden diese Orte und Möglichkeiten existenziell bedroht sein. Was damit alles an Möglichkeiten und Angeboten konkret verschwinden würde, darüber sprach ich mit Personen, die in drei unterschiedlichen Zentren agieren. Dem Jugendclub Mut in Gardelegen, dem Geheimclub, ein Hotspot für Techno und House in Magdeburg und dem soziokulturellen Zentrum Zora in Halberstadt. Außerdem unterhielt ich mich mit Carla Riese von der Monum Stiftung über die vor kurzem ins Leben gerufene Kampagne Alles beginnt im Zentrum, die Spenden für genau solche Orte sammelt, und mit Mirko Gläser, Betreiber des Labels Uncle M, das die Kampagne mit einer Soli-Tour unterstützt. Hier ist Musik aus Sachsen-Anhalt von Herr Ulrich, Nie wieder ist jetzt. Götz Steger sagt willkommen.
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0: Monique Grote aus Gardelegen ist Sozialpädagogin und Mitglied im Sozial-, Kultur- und Jugendausschuss der Stadt. Sie betreut den Jugendclub Mood und war auch mal Leiterin des Clubs. Sie und das Team um den Club haben im Moment alle Hände voll zu tun. Es geht um nicht weniger als einen Neuanfang, denn Anfang September ist der Mood-Club zusammen mit dem angrenzenden Kulturwerk Ost komplett abgebrannt. Brandursache ist bislang ungeklärt. Den Club gab es dort 15 Jahre. Gerade noch wurde das 15-jährige Bestehen groß gefeiert. Was hier abhanden gekommen ist, ahnt man bei einem imaginären Rundgang, zu dem uns Monique Grote mitnimmt.
1: Das Herzstück des Clubs war auf jeden Fall der Clubraum mit Bühne und Bar, wo sowohl Konzerte stattgefunden haben, aber auch vermietet wurde für Familienfeiern oder Partys für junge Leute. Unter anderem solche Konzerte wie Rockkonzerte, aber auch Hip-Hop. Alles so ein bisschen eher regional gesehen, aber auch Bands aus dem Ausland. In dem Clubraum befand sich sowohl ein Billardtisch als auch ein Kickertisch, eine Dartscheibe. Im Normalbetrieb war der Barbereich eher so ein Loungebereich, wo die Jugendlichen auch gerne genutzt haben, einfach mal eine Runde FIFA zu zocken. Zudem extrem viele Spielangebote und Yu-Gi-Oh!-Karten waren immer heiß begehrt, gab es auch Abende zu. Dann hatten wir so einen Chill-Gaming-Raum, der hatte nochmal so eine Air-Tischhockey-Platte drin und eben auch nochmal eine große Leinwand mit Beamer, wo durchaus auch die Jugendlichen, wenn sie ein paar mehr waren, einfach dort gezockt haben. Oder bei Gaming-Nächten, ganz beliebt, einmal im Jahr oder zweimal im Jahr haben die Clubmitarbeiter so eine Gaming-Nacht veranstaltet. Dann hatten wir einen sehr großen Tanzraum, den wir sowohl vermietet haben, aber auch die Jugendlichen selbst nutzen konnten mit einer großen Spiegelfront. Dann gab es unseren Krachmacherraum, so hat der Jugendclub den bezeichnet. Das ist unser Studio, Bandraum, Proberaum mit Gitarrenunterricht und Schlagzeugunterricht. Zudem war es möglich, dort auch Audios aufzunehmen. Und dann, glaube ich, das, was wir auch im Träger am meisten mitgenutzt haben, ist der große Kreativraum gewesen. Das kann ich gar nicht alles aufzählen, was wir da an Angebote hatten. Also eigentlich alles, was das Herz begehrt im kreativen Bastelbereich, inklusive einem riesen Töpferofen, wo auch Töpferkurse wöchentlich für Erwachsene und Kinder stattfanden.
0: Die Bereitschaft, neue Räumlichkeiten zur Verfügung zu stellen, war in Gardelegen immens. Zwei große, nebeneinander liegende Wohnungen auf dem Areal des Jugendförderungszentrums, die leer stehen, sind erstmal anberaumt. Man will dort so schnell wie möglich weitermachen. Die ungeahnte Welle der Solidarität aus Gardelegen und Umgebung macht den Neuanfang doch ein bisschen leichter.
1: Es gab ja insgesamt 4 verschiedene Spendenaufrufe nach diesem Brand, aufgrund, dass wir ja auch noch Bands bei uns drin hatten, die ja ihr Equipment im Endeffekt auch verloren haben. Wir dürfen tatsächlich mit Stolz sagen, dass wir mittlerweile, glaube ich, 41.000 Euro auf dem PayPal-Konto haben.
0: Das ist zweifellos im Moment enorm hilfreich. Wenn jetzt aber auf längere Sicht Fördergelder komplett wegfallen würden, was hätte das für Konsequenzen?
1: Da wir hauptsächlich von Geldern der Hansestadt Gardelegen und dem Altmarkkreis gefördert sind für die Jugendarbeit, sehe ich da im Moment noch nicht so eine große Befürchtung, dass zum Beispiel das Thema Jugendarbeit ausgesetzt wird. Und trotzdem ist es aber so, dass es uns wahrscheinlich als Träger sehr stark betreffen wird, weil wir Projekte wie Schulsozialarbeit haben oder auch Täter-Opfer-Ausgleich, Antigewalttraining. Das sind alles EU-geförderte Mittel, wo wir wirklich Befürchtungen haben, dass wir solche Dinge nicht weiterführen können. Und für Angebote außerhalb des Rahmens, was man sonst an finanziellen Mitteln zur Verfügung hat, nutzen wir natürlich Förderungen über Demokratieleben zum Beispiel oder über Kleinstiftungen, die hier vor Ort sind. Und das sind so Sachen, wo ich wirklich die Befürchtung habe, dass das alles wegfallen wird. Und dann ist halt die Frage, wie hochqualitativ ist dann im Nachgang die Arbeit noch, wenn man nur noch einen reinen Ort bieten kann und nichts mehr drumherum.
0: Das Drumherum, das dann wegfällt. Inklusion, Barrierefreiheit, Freizeit- oder Ferienangebote für wenig oder gar kein Geld und eben Musikangebote. Das nehme ich mal als Stichwort. Die Gäste stellen ja hier bei Überpop die Playlist zusammen. Eine Art Local Hero in Gardelegen ist Messia. Hip-Hopper, der eng mit der Szene vom Mutclub verknüpft ist.
1: Mit dem verbinde ich tatsächlich auch schon eine ganz lange Zeit, weil ich den schon, ich Konzerte schon in meiner, weiß ich nicht, mit 14 besucht habe. Und in meiner Zeit als Jugendclubleiterin haben wir regelmäßig einmal im Jahr so eine Hip-Hop-Jam gemacht. Ihn hätte ich halt gerne, weil der so direkt für den Club mit ist.
0: Sagt Monique Grote vom Jugendclub Mut in Gardelegen. Und hier kommt der Song Messia zusammen mit Sister Sandy, Golden Era.
2: Ich glaube, ich auch mal ein bisschen was repräsentieren. Versuchen das jetzt mal. Ich hoffe, viel Spaß dabei. Aha.

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0: Die nächste Station hier im Nachtclub Überpop ist der Geheimclub in Magdeburg. Eine Techno- und House-Institution mit einer Ausrichtung, die auf Kriterien wie Diversität und Awareness achtet. Auf der Homepage heißt es, Zitat, im Geheimclub ist es egal, wer oder wie alt du bist, woher du kommst, wen oder wie du liebst, an wen oder was du glaubst und was du außerhalb des Clubs treibst. Jeder, der nicht nach Stress und Provokation aussieht, respektvoll und tolerant, weder sexistisch, homophob, stigmatisiert, gewaltbereit oder auf andere Art anstandslos ist, kommt rein. Zitat Ende. Ich sprach mit dem Geschäftsführer Enrico Ebert und fragte ihn, ob sich die Atmosphäre seit den Landtagswahlen verändert hat.
1: Man merkt jetzt aus dem, was manche Gäste erzählen, die schon eine gleichgeschlechtliche Ehe haben oder Migrationshintergrund, auch wenn es in der dritten Generation mittlerweile ist, aber man es ihnen halt noch ansieht, dass die schon davon erzählen, dass seit dem die Wahl gewonnen ist, sie den Alltagsrassismus deutlich stärker bemerken als vorher. Weil offensichtlich jetzt manche Menschen, die AfD gewählt haben, jetzt der Meinung sind, ja, ist ja fast die Hälfte der Menschen ist meiner Meinung, also kann ich jetzt das, was ich denke, einfach raushauen. Wie sagt man schön, die Einschläge kommen näher. Und inwiefern uns das dann als Club betrifft später, weil wir diesen Menschen ja auch den Safer Space bieten, das lässt sich noch gar nicht voraussagen, aber es bereitet mir durchaus Sorge, dass das mal ein Problem werden könnte.
0: Eine, wie Enrico Ebert sagt, konsequente Türpolitik sorgt bislang dafür, dass der Club sein Versprechen, ein Safe Space zu sein, einhalten kann. Ist denn der Geheimclub auf staatliche Fördergelder angewiesen?
1: Also für uns als Club an sich bekommen wir keinerlei Förderung, nur für ab und zu für ganz spezielle Projekte. Wir haben in diesem Jahr angefangen, ein Projekt zu starten, in dem wir DJ-Workshops für Jugendliche ab 14 Jahren anbieten. Weil wir festgestellt haben, Sachsen-Anhalt hat eine sehr große P16-Szene, wo 16-Jährige schon feiern gehen dürfen, die aber sehr oft auch von rechts unterwandert sind, wo sie dann zuerst in Kontakt mit Menschen kommen, mit denen sie vielleicht nicht in Kontakt kommen sollten in ihrer Prägungsphase. Und was wir merken, dass wenn die dann 18 sind und bei uns an der Clubtür stehen, dass wir dann quasi erstmal 2 Jahre lang die Sozialisierung mal irgendwie wieder gerade biegen müssen und ihnen sagen müssen, pass auf, so kannst du dich einfach nicht verhalten. Und deswegen haben wir gedacht, wenn wir die Jugendlichen einfach schon abholen, bevor sie in solche menschenverachtenden Strukturen reingeraten, wäre es vielleicht sinnvoll. Weil wenn man Jugendlichen eine Aufgabe gibt, fangen sie an, vielleicht gar nicht erst Unsinn zu machen.
0: Von wo genau kommt denn das Geld für solche Workshops?
1: Ja, da haben wir einen Antrag gestellt beim Fachbereich Kultur der Landeshauptstadt Magdeburg und haben dort eine Förderzusage bekommen, dass ein Teil der Kosten übernommen wird. Einen großen Teil der Kosten tragen wir als Club auch selbst, indem einfach so Newcomer-Förderung bei uns ja eh schon im Prinzip ja schon immer gegeben war, dass wir neuen Talenten die Chance geben, dass wir sie, ohne es groß an die Glocke zu hängen, hier üben lassen, unsere Technik benutzen lassen. Bevor man sich zu Hause Equipment im Wert eines Kleinwagens kauft, kann man einfach mal gucken, ob einem das überhaupt liegt.
0: Und wenn diese Gelder in Zukunft wegfallen, würden die Workshops trotzdem weiterlaufen?
1: Sollte jetzt aufgrund der AfD-Regierung das wirklich wegfallen, werden wir es trotzdem machen, wahrscheinlich dann erst recht. Weil man ja merkt, okay, dann scheint das ja noch deutlich wichtiger zu werden. Wo ich ein Problem sehe, ist, können wir das dann auch wirklich selbst finanzieren? Weil wenn jetzt Unternehmen aus Sachsen-Anhalt abwandern und die ohnehin schon jetzt nicht gerade sehr strukturstarke Wirtschaft noch weiter abnimmt, haben wir natürlich als Club auch weniger Einnahmen. Und dann ist die Frage, können wir uns A als Club noch halten, wenn die Kaufkraft in Sachsen-Anhalt weiter abnimmt? Und haben wir dann noch Budget über, um sowas ehrenamtlich zu machen? Und da sehe ich dann das größere Problem, was quasi langfristig passiert. Weil was die AfD jetzt heute kaputt macht, das halt ja über viele Jahre nach. Das ist ja dann nicht mal eben geflickt. Wenn jetzt die AfD und deren Wähler von der Realität eingeholt werden und feststellen, alles klar, das klingt ja nicht mal gut, was sie sagen, aber für manche klingt es gut. Und wenn sie dann feststellen, dass das alles Nonsens und es hilft nichts, muss man das ja auch erstmal wieder aufbauen. Ich glaube, das dauert sehr lange und das wird am Ende das sein, was Clubs wirklich Schwierigkeiten bereitet.
0: Die Einschätzung von Enrico Ebert vom

0: Magdeburger Geheimclub. Was für einen Track hat er denn für die Sendung mitgebracht?
1: Also ich würde mich tatsächlich für In That Night's Rack Me Up entscheiden, weil mich dieser Track wirklich schon sehr, sehr lange begleitet. Den habe ich wirklich über Jahre gesucht. Und immer, wenn ich das irgendwo gehört habe und es noch kein Shazam oder Ähnliches gab, dann war es einfach immer cool, das zu hören. Und dann irgendwann durch Zufall diesen Track zu finden, das war so schön. Und seitdem habe ich den im Repertoire und freue mich jedes Mal, wenn ich den spielen kann.
0: Der Track ist nebenbei bemerkt stolze 10 Minuten lang. Also so ganz ausspielen werden wir ihn hier nicht können. Aber hier kommt er, Rack Me Up von Inland Nights.

0: Hier blende ich mal dezent runter und komme auf den nächsten Ort in Sachsen-Anhalt zu sprechen. Clubs, Jugend- und Kulturzentren, die dort um ihre Zukunft bangen angesichts einer möglichen oder immer wahrscheinlicher werdenden AfD-Regierung. Und etwaige Möglichkeiten des Überlebens für diese Orte. Darum geht es in dieser Nachtclub-Überpop-Ausgabe. Es geht nach Halberstadt. Dort gibt es das soziokulturelle Zentrum Zora. Ein Ort mit einer 35-jährigen Tradition, eine anerkannte Einrichtung der offenen Kinder- und Jugendarbeit und eines der größten soziokulturellen Zentren im Harz. Robert Fietzke, Leiter des Zentrums.
1: Sie ist aus einer Besetzung hervorgegangen. 1990 haben Jugendliche, linksalternative Jugendliche, hier dieses zu DDR-Zeiten ungenutzte, leerstehende historische Gebäude besetzt. Und die haben dann auch recht schnell eine Einigung erzielt mit der Stadt Halberstadt und dem Jugendamt des Landkreises Harz. Und daraus ist dann 1991 der Verein entstanden, Zora e.V., der seitdem dieses Haus bespielt mit sehr, sehr vielen verschiedenen Angeboten.
0: Von Siebdruck- oder Holzwerkstatt, Theatergruppe bis zu Sprachcafé, Fahrradselbsthilfe, beides übrigens Angebote, die vor allem auch Geflüchteten zugutekommen, deren Unterbringung weit außerhalb liegt. Dann gibt es Darts, Billard, eine Bar und eine Bühne, auf der übrigens schon die Beatsteaks oder vor kurzem Danger Dan standen. Und nicht zu vergessen das legendäre Seifenkistenrennen, das in der Region auf eine lange Tradition zurückblicken kann.
1: Das ist einfach eine total tolle, witzige Veranstaltung, die ja seit den 90ern schon stattfindet, immer im Spätsommer. Und das ist jetzt seit 3 Jahren wieder im Angebot. Man kann sich bei der Zora einfach auch sicher sein, dass die Sachen, die wir hier machen, kostengünstig sind, dass die witzig sind, friedlich sind, Spaß machen, den Leuten was bringen und einfach Menschen zusammenbringen. Wir machen auch viele verschiedene Veranstaltungen zur politischen Bildung, also Workshops, Planspiele, Ausflüge. Wir machen sehr viel zum Thema Erinnerungsarbeit. Also arbeiten sehr eng zusammen mit zum Beispiel der lokalen KZ-Gedenkstätte hier in Langsteinsviehberge oder mit dem jüdischen oder mit dem Berend-Lehmann-Museum für jüdische Geschichte. Machen also verschiedene Workshops zum Thema Antidiskriminierungsarbeit.
0: Und es gibt tatsächlich eine große Akzeptanz in Halberstadt, auch von Seiten, die man so nicht unbedingt erwarten würde.
1: Und darüber hinaus würde ich sagen, haben wir in den letzten Monaten und Jahren doch von auch Milieus sehr viel Unterstützung erfahren, die sich bisher nicht so stark zur Zora orientiert haben oder bekannt haben. Das sind zum Teil mittelständische Unternehmen. Also wir haben zum Beispiel eine sehr große Unterstützung gerade durch eine Zaunfirma aus Halberstadt. Die hat uns hier, nachdem unser Zaun mal wieder durch Vandalismus zerstört wurde, im Winter letzten Jahres hat sie uns hier auf eigene Kosten einen Zaun hingebaut, lädt uns ein zur Hausmesse. Und auch die lokale CDU hier aus Halberstadt aus dem Stadtrat zeigt sich doch jetzt häufiger und entdeckt, dass die Zora, auch wenn sie sozusagen eine starke linke antifaschistische Haltung vertritt oder linke Werte vertritt, das kann man schon so sagen, ist das doch hier, was wir machen, sehr, sehr wertvoll und sehr wichtig für viele verschiedene Menschen.
0: Als anerkannte Einrichtung bekommt die Zora bislang öffentliche Gelder. Werden denn die Kosten dadurch weitgehend abgedeckt?
1: Es werden zum Teil Personalkosten übernommen, Sachen Betriebskosten werden übernommen, allerdings in einem Maß, das bei weitem nicht ausreicht, um ja sämtliche Kosten hier zu tragen. Das heißt, wir sind eigentlich jedes Jahr auf sehr, sehr viele Spenden angewiesen oder müssen Eigenmittel generieren durch zum Beispiel Konzerte. Sonst kommen wir nicht über die Runden.
0: Hat denn die Spendenbereitschaft gerade durch die bedrohlicher gewordene Lage in letzter Zeit zugenommen?
1: Immer wenn wir zum Beispiel Neonazi-Angriffe oder Bedrohungen öffentlich gemacht haben, gab es danach eine riesen Solidarisierung auch in Form von Spenden, sowohl aus der Stadt als auch überregional, also gerade auch die überregionale Unterstützung. Nach den schrecklichen Landtagswahlergebnissen haben wir über 10 neue Fördermitgliedschaften bekommen von Leuten aus dem ganzen Bundesgebiet, aus München, aus Hamburg. Also Leute, die mit ihrem privaten Geld ein bisschen was dazu beitragen wollen, dass hier eine Einrichtung in Sachsen-Anhalt, das gerade so bedroht ist von der rechtsextremen Regierung, ja, zu unterstützen. Es gab sozusagen auch immer Spendenwellen, je nachdem, was so passiert ist. Wir hatten zum Beispiel auch den sehr bekannten Influencer Mark Hunt vor ein paar Wochen bei uns, der einen ganz, ganz tollen Film zu uns gedreht hat. Und danach gab es zum Beispiel auch sehr, sehr viele Spenden. Also das merken wir schon und dafür sind wir unfassbar dankbar.
0: Was bei einer möglichen AfD-Regierung bevorsteht, damit befasst man sich hier seit Wochen und Monaten.
1: Das ist kaum absehbar und vielen Menschen in der gesamten Bundesrepublik auch noch nicht ganz klar, wie groß dieser Schaden auch für sie selbst sein kann. Ich fange mal zum Beispiel an damit, was allein ein AfD-Innenminister an Schaden verursachen kann. Ein AfD-Innenminister kontrolliert die Polizei und kann die Polizei zum Beispiel relativ leicht darauf trimmen, zum Beispiel auch über Personalentscheidungen, dann bei Vorfällen von rechtsextremer Gewalt, von rassistischer Gewalt eben nicht mehr hinzuschauen. Die Tendenz der Polizei, da genau da wegzuschauen, ist ohnehin groß. Wir sind hier in einem Bundesland, in dem in der Dessauer Polizeizelle Uri Jalloh ermordet wurde, Mario Bichtemann und andere ja, gestorben sind. Da machen wir uns gar keine Illusion, dass bei zum Beispiel Angriffen auf Zentren wie das unsrige durch Neonazitäter, die seit Jahren auf diese Gelegenheit warten, die Polizei eben nicht mehr genau hinschaut. Ein AfD-Innenminister kann Ermittlungsverfahren anstrengen, auch über die Landesgrenzen hinaus. Das ist, glaube ich, den allermeisten Menschen in Deutschland gar nicht bewusst, dass hier allein über den Zugriff auf Karteien und Dateien und so weiter sehr viel Schaden verursacht werden kann. Es können Listen angelegt werden. Dann kann die AfD in den Bereichen Bildung, in den Bereichen Kultur und Wissenschaft, also Hochschulen, unfassbar viel verändern. Hier schickt sich ja schon Hans-Thomas Tillschneider, einer der Vordenker und Pseudo-Intellektuellen der AfD, an, Minister zu werden und hier ganze Bereiche nach seinem Gusto und nach seinen völkischen Vorstellungen umzubauen. Und das kann natürlich langfristig dazu führen, dass hier eine ganze Generation an Schülerinnen und Schülern sozusagen ideologisch indoktriniert wird.
0: Wie kann man sich insbesondere als soziokulturelles Zentrum darauf vorbereiten?
1: Die bestehenden Netzwerke mit zivilgesellschaftlichen Akteuren, mit Verwaltung, mit Ämtern und so weiter auszubauen und zu pflegen, weil die natürlich auch einen wichtigen Schutz darstellen. Und es geht darum, das auch nicht nur individualistisch allein zu betreiben als einzelnes Haus, sondern im Verbund mit vielen, vielen anderen Akteuren in Sachsen-Anhalt, die genauso bedroht sind. Also es geht natürlich auch um den Informationsaustausch, darüber, sich darauf vorzubereiten, bestimmte Ereignisse, von bestimmten Ereignissen, die passieren werden, schneller zu erfahren, schneller Kenntnis zu bekommen, um dann gemeinsam gute Lageeinschätzung zu bekommen.
0: Gerade mit Blick auf das ausgerechnet in Magdeburg gegründeten Instituts für Remigration von dem österreichischen Rechtsextremisten Martin Sellner ist die Befürchtung groß, dass es vor allen Dingen für Geflüchtete schnell, konkret, absolut bedrohlich werden kann.
1: Es ist, glaube ich, ja, im absoluten Zentrum, sich darauf einzustellen, dass das hier sehr brutal ablaufen wird und sich entsprechend darauf vorzubereiten, sich zu solidarisieren mit den Menschen, die das betreffen wird. Das war mir nochmal sehr wichtig.
0: Robert Fietzke vom soziokulturellen Zentrum Zora in Halberstadt. Auch er hat einen Song für die Playlist dieser Überpop-Ausgabe beizusteuern und der stammt von Tonsteine Scherben. Der Traum ist aus. Robert beschreibt, warum dieser Song für ihn und für die Zora so wichtig ist.
1: Der Traum ist aus. Aber ich werde alles geben, dass er Wirklichkeit wird. Also es gibt immer wieder im Privatleben, aber auch mit Blick auf all die politischen Entwicklungen immer so viele Rückschläge und man muss immer so viel gemeinsam, so viel Kraft schöpfen und Kraft sammeln. Und genau in dieser Phase befinden wir uns jetzt in einer noch nie dagewesenen Situation. Nach 1945 zum ersten Mal gibt es eine rechtsextreme Regierung und viele Menschen haben Angst. Aber hier sind gleichzeitig so viele Menschen aktiv, die nicht aufgeben werden, diesen Traum zu erkämpfen von einer nazifreien, friedlichen, besseren, gerechteren Zukunft.

0: Der Nachtclub Überpop über Jugendclubs, Cafés und soziokulturelle Zentren, deren Existenz bedroht ist. Carla Riese von der Monum Stiftung aus Leipzig ordnet ein, was das gesellschaftlich bedeutet.
1: Dieser Verlust dieser Orte ist wirklich Gift für gesellschaftliches Zusammenleben, weil wenn soziokulturelle Zentren von der Landkarte verschwinden, verschwinden auch Möglichkeiten, sich gegen rechts zu mobilisieren. Es verschwinden Räume für queere Menschen, für Menschen, die in der Gesellschaft keinen Platz finden oder auch vielleicht gar nicht finden wollen.
0: Die Monum Stiftung hat sich 2012 in Leipzig gegründet. Worum geht es dabei?
1: Ziel ist die Förderung von Initiativen, Vereinen, Personen, die sich kritisch mit der Gesellschaft auseinandersetzen. Also die sich mit bestehenden Diskriminierungen wie Rassismus, wie Antisemitismus und Sexismus auseinandersetzen und damit beschäftigen und dagegen arbeiten. Außerdem werden auch Initiativen gefördert, die sich kritisch mit dem Nationalsozialismus auseinandersetzen. Und darüber hinaus werden auch oder wurden in der Vergangenheit Promovierende, die gegen Ende ihrer Promotion oder auch Kunststudierende gegen Ende ihres Studiums gefördert, wenn sich ihre Forschung bzw. ihre Kunst mit den genannten politischen Kriterien auseinandersetzt.
0: Zusätzlich hat die Stiftung Ende letzten Jahres die Kampagne Alles beginnt im Zentrum ins Leben gerufen, bei der Spenden gesammelt werden.
1: Uns geht es dabei um die finanzielle Unterstützung von soziokulturellen Zentren, von selbstverwalteten Jugendclubs oder auch queeren Cafés, die angegriffen werden, denen Fördergelder entzogen werden oder die sonstige finanzielle Schwierigkeiten haben, eben aufgrund von politischem Druck vor Ort, wie zum Beispiel, wenn der Mietvertrag gekündigt wird, weil in der Kommune Druck gemacht wird.
0: Ein Aspekt, der am Anfang der Sendung schon mal ins Spiel kam, und zwar beim abgebrannten Mutcafé, ist die Möglichkeit für Proberäume von jungen Bands in Wohngebieten, so gut wie aussichtslos. Die paar Übungsbunker, die es gibt, sind seit vielen Jahren ausgebucht. Auch hier ist das AJZ in der Nähe oft eine Möglichkeit, die noch bleibt.
1: Alle Bands, die heute bei Festivals wie Rock am Ring oder im Wacken spielen, wo haben die denn angefangen? Und die haben alle angefangen in kleinen AZs, in stickigen Proberäumen. Und diese Orte brauchen Förderung, um eben überhaupt solche Bands hervorbringen zu können. Und es sind Orte, in denen wird nicht nur Musik gemacht, entsteht nicht nur Kultur, da entsteht auch Politik, da wird politisch diskutiert, da werden Demos gegen rechts organisiert, da werden CSDs organisiert. Und natürlich kann man dort auch abhängen, ohne viel Geld zu zahlen, was ja heute auch rar geworden ist.
0: Wie sieht denn so eine Förderung konkret aus? Kann man einfach Geld beantragen?
1: Wir haben zwei Förderstrukturen. Wir haben einmal die Akuthilfe, das heißt, wenn ein Zentrum angegriffen wird, wenn Fenster zerschlagen werden, dann kann bei uns ziemlich unkompliziert und auch relativ unbürokratisch Gelder in der Höhe von bis zu 2000 Euro beantragt werden, um Sicherheitsmaßnahmen zu finanzieren, um diese Fensterscheibe zu reparieren und so weiter. Und dann gibt es noch die Strukturförderung. Das heißt, jetzt im Herbst bekommen 4 Zentren von uns über 3 Jahre lang hinweg Geld, das in die Struktur vor Ort fließen soll. Also damit Raum geschaffen werden kann, um überhaupt Projekte zu entwickeln und die auch durchzuziehen und nicht ständig nur überlegen zu müssen, wie jetzt die nächste Stromrechnung bezahlt werden kann.
0: Beispiele für Schäden, die durch rechte Attacken entstehen, gibt es leider mehr als genug.
1: Die Atomkinder e.V. in Schwarzenberg, die werden immer wieder von rechten Akteuren angegriffen. Ende 2025 wurde versucht, die Haustüre aus den Angeln zu sprengen. Die wurde dabei auch stark beschädigt und konnte keine wirkliche Sicherheit mehr darstellen. Und da konnten wir Geld geben für Reparaturen und auch für die Verstärkung der Sicherheitsmaßnahmen. So auch im Bagel in Rostock, da gab es auch mehrere Brandanschläge, wo wir danach auch finanziell unterstützen könnten.
0: Zu den UnterstützerInnen der Kampagne gehören der Autor Max Czolek, Tokotronic, die Goldenen Zitronen, die Beatsteaks und das Label Uncle M. Darüber gleich mehr, aber erst kommt hier Carla Rieses Playlist-Wunsch.
1: Ich habe den Song Eisenhüttenstadt von der Band 8 Eimer Hühnerherzen mitgebracht. Ich habe die Band mal live in einem AZ gehört und verbinde den Song auch immer mit diesem Ort, mit dieser Atmosphäre vor Ort, mit allem, was ich in diesem AZ erlebt habe und auch immer noch erlebe.

0: Das Label Uncle M unterstützt, wie gesagt, die Kampagne der Monum-Stiftung. Indie, Punk, Hardcore, überwiegend in deutscher Sprache, sind auf Uncle M zu finden. Auf dem Reeperbahn-Festival haben Bands wie Sperling oder Nachtkinder für proppenvolle Venues gesorgt. Für Labelbetreiber Mirko Gläser beginnt die Motivation, sich für die Kampagne einzusetzen, in seiner eigenen Biografie.
1: Mit dem kleinen 16-jährigen Mirko, der Ende der 90er Jahre in Salzgitter aufgewachsen ist. Und damals hatte ich als Bezugspunkt das Kulturzentrum Forellenhof, also einen städtischen Jugendtreff, in dem damals sehr einzigartig für den norddeutschen Raum wirklich fast alle Punk- und Hardcore-Konzerte relevanter amerikanischer Bands stattgefunden haben. Und klar, ich wohnte in dieser kleinen Stadt, bin regelmäßig auf diese Konzerte gegangen und bereits am zweiten, dritten Abend wurde ich vom Team aufgefordert, bitte nicht einfach nur Eintritt zu zahlen, sondern bitte auch mitzuhelfen. Also mir wurde wirklich sprichwörtlich ein Besen in die Hand gedrückt nach einem Konzert und es wurde gesagt, hey kleiner Mann, mach mal bitte mit. Und das war für mich wirklich Gold wert. Also genau diesen Impuls habe ich damals gebraucht, weil ich Teil davon sein wollte unbedingt. Und ohne diesen Ort und ohne die Person, die mir diesen Besen in die Hand gedrückt hätte, wäre ich heute nicht hier auf diesem Stuhl und würde das machen, was ich tue. Also von dem her ein Chapeau nach Salzgitter. Gleichzeitig merke ich natürlich durch meinen beruflichen Alltag, also das ist jetzt ein Sprung in die Gegenwart, dass genau solche Zentren, die so eine Arbeit anbieten, also einerseits für Bands eine wunderbare Plattform bieten, aber gleichzeitig auch für Menschen und vor allem auch Jugendliche aus diesen Orten einen Anlaufpunkt bilden, dass diese Orte auf mannigfaltiger Ebene unter Druck stehen. Das war letztendlich der Punkt, dass ich dachte, okay, Ärmel hochkrempeln, wir werden es jetzt nicht lösen können, dieses Problem, aber wir möchten uns wenigstens engagieren und unseren kleinen Beitrag leisten, es vielleicht einen Hauch besser zu machen.
0: Die Devise, die an die Bands ging, die alle sofort mit dabei waren, lautete folgendermaßen.
1: Ein Soli-Konzert an einem Ort zu spielen, der entweder genau der Ort war, bei dem für euch die Reise begonnen hat als MusikerIn, oder ein Ort, der stellvertretend für solche Orte steht. Und alle Bands, die an dieser Tour teilnehmen, verzichten auf einen Großteil ihrer Einnahmen. Die Erlöse dieser Abende werden zugunsten der Monom-Stiftung gespendet. Und wir möchten damit einerseits einen kleinen finanziellen Beitrag leisten, wobei ich jetzt kein Utopist bin und weiß, dass die paar Euro, die wir dort sammeln werden, nicht zur Lösung dieses Problems beitragen werden. Trotzdem ist es mir wichtig, auch noch einmal zu sehen, dass rund 30 KünstlerInnen ein Signal setzen wollen, einmal laut Danke sagen möchten, auch für sämtliche EhrenämtlerInnen in Deutschland, die sich in solchen Venues, in solchen Orten engagieren, gegen politischen Druck, aber halt auch gegen viele andere Probleme, die in diesen Städten letztendlich herrschen und ein Anlaufpunkt sind und bleiben für Andersdenkende, für subkulturelle Strömungen, weil das halt einfach ein wahnsinnig elementarer Bestandteil, ja, unseres Lebens ist, auch wenn das jetzt sehr groß klingt.
0: Wie kann man sich das Tourprojekt vorstellen? Spielen mehrere Bands zusammen, zum Beispiel eine bekanntere und eine unbekanntere? Wie sieht das aus?
1: In der Regel ist es so, dass wir 2 bis 3 Bands zusammengebracht haben aus unserem Roster. Das sind dann bei uns die etwas größeren Bands im Label oder im Verlag, wie zum Beispiel 100 Kilohertz, wie Friends Don't Lie, die in ihren Heimatregionen, also beispielsweise in Halle an der Saale oder in Neustadt an der Weinstraße, solche Konzerte spielen. Es sind aber auch bei uns die kleinen Bands, die vielleicht jetzt noch nicht den riesen Fußabdruck in der Musiklandschaft hinterlassen haben, die auch gerade deswegen sagen, hey, diese Orte sind für uns auch in der Gegenwart wahnsinnig wichtig. Wir möchten unseren Anteil leisten, dass solche Orte bestehen bleiben.
0: Nähere Infos über Tour und Kampagne gibt es unter Alles beginnt im Zentrum/Solitour. Auch Mirko Gläser steuert einen Song zur heutigen Playlist bei. Dass es sich dabei um eine Band aus dem Hause Uncle M handelt, liegt auf der Hand. Friends Don't Lie mit Unsere Zeit. Warum dieser Song?
1: Ich finde, dass dieser Song eine wunderbare Brücke schlägt zwischen einer gewissen Jugendlichkeit, einer Befreitheit von vielen Zwängen und einem gewissen Gegenwartsdenken. Gleichzeitig ist Unsere Zeit aber auch ein Mahnmal für mich, dass wir das, was wir haben, unbedingt verteidigen müssen gegen Dinge von außen, gegen Veränderungen aus der falschen Richtung. Und deswegen hört ihr jetzt Friends Don't Lie mit Unsere Zeit.
0: Das war der Nachtclub über Pop. Lasst euch nicht unterkriegen, sagt Götz Steger.

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1: Um 23 Uhr mit Beate Rüsapp. Der Angriff eines Co-Piloten in einer Fly-Dubai-Maschine war offenbar als Selbstmordanschlag auf einen israelischen Flughafen geplant. Nach Angaben der Ermittler in den Vereinigten Arabischen Emiraten wollte der Mann die Boeing in ein Terminal in Tel Aviv steuern. Aus der NDR-Nachrichtenredaktion Jan Busche.
2: Die beinahe Katastrophe hatte sich Ende September ereignet. Der Co-Pilot hatte während des Flugs von Dubai nach Tel Aviv den Flugkapitän mit einer Axt schwer verletzt und die Boeing in einen Sturzflug geschickt. Der Kapitän schafft es aber blutüberströmt, die Cockpit-Tür zu entriegeln. Passagiere und Besatzungsmitglieder konnten den Co-Piloten überwältigen. Die Maschine landete sicher in Saudi-Arabien. Die Ermittler haben jetzt bekannt gegeben, der Co-Pilot hat sich auf früheren Flügen nach Tel Aviv mit der Route und dem Flughafen vertraut gemacht. Wohl als Vorbereitung für einen späteren Anschlag.
1: US-Präsident Trump hat eine große Diesellieferung aus Russland für den Weltmarkt angekündigt. Dies soll helfen, die Kraftstoffpreise zu senken. Trump sagte, er habe die Lieferung mit dem russischen Präsidenten Putin vereinbart. Demnach sollen sofort 300.000 Tonnen Diesel ankommen, im November 500.000 Tonnen und danach noch einmal 1 Million Tonnen. Eigentlich gelten gegen Russland US-Sanktionen, die solche Geschäfte verbieten. Viele Staaten und internationale Institutionen haben die Ernennung der Juristin Pillay zur Friedensnobelpreisträgerin gelobt. Die Vereinten Nationen bezeichneten die Entscheidung für die Südafrikanerin als starkes Signal für die Menschenrechte. EU-Kommissionspräsidentin von der Leyen sagte, Pillays Mut und ihre moralische Klarheit seien ein kostbarer Kompass in der aktuellen Zeit. Pillay war 6 Jahre lang UN-Hochkommissarin für Menschenrechte und Richterin am Internationalen Strafgerichtshof. In der Fußball-Bundesliga hat Werder Bremen in Dortmund kurz vor Schluss noch einen Punkt geholt. Zwischen dem BVB und Werder stand es am Ende 2:2. Aus der Sportredaktion Michael Augustin.
3: Bis zur 88. Minute lag der BVB mit 2:0 in Führung nach Toren von Svensson und Schlotterbeck. Dann begann die Bremer Aufholjagd. Reis mit dem 1:2 und der ehemalige Dortmunder Füllkrug in der 2. Minute der Nachspielzeit mit dem Ausgleich. Der BVB war vorher immer wieder am starken Werder-Torhüter Hain gescheitert und gibt zum ersten Mal in dieser Saison Punkte ab. In der 2. Bundesliga hat Eintracht Braunschweig mit 1:0 gegen Holstein Kiel gewonnen. Keine Tore dagegen im 2. Spiel des Abends. Heidenheim und Kaiserslautern haben sich 0:0 getrennt.
1: Das waren die Nachrichten. Das Wetter in Deutschland. Nachts gebietsweise Regen, auch trockene Phasen, Tiefstwerte 11 bis 6 Grad. Morgen im Nordwesten immer wieder Regen, sonst länger trocken, später einzelne Gewitter, Höchstwerte 12 bis 18 Grad. Am Sonntag Sonne, Wolken und Schauer bei 9 bis 17 Grad. Es ist 23.03 Uhr.
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4: Guten Abend und willkommen zum Nachtclub auf NDR Blue. Ich bin Jumoko Olusanmi. In der nächsten Stunde gibt es neue Musik zwischen Soul, Jazz, Elektronika und einigen schwer einzuordnenden Zwischenräumen. Wir beginnen mit Alani. Ihr neues Album Sunshine Music erstand interessanterweise mitten im Pariser Winter, getragen aber von Erinnerungen an die 2 Jahre, die sie zuvor auf Jamaika verbracht hatte. Sie beschreibt diese Zeit als prägend. Nicht nur für ihre Musik, sondern auch für ihre Sicht auf das Leben. Hier ist Alani mit Seaweed.

Das war Alani mit Seaweed und weiter geht es gleich mit Ebbo. Ihr gerade erschienenes Album Typologie eines Lebens geht auf einen Begriff aus ihrem früheren Architekturstudium zurück. Typologien ordnen nämlich unterschiedliche Formen und Strukturen. Ebbo überträgt dieses Prinzip auf die eigene Biografie. Familie, Arbeit, Geld, Liebe, Herkunft werden zu unterschiedlichen Perspektiven auf ein Leben. Gemeinsam mit Joy Denalani entwirft sie ein neues Leben, die Idee einer anderen, besseren Welt und zugleich fragt sie sich aber, ob man das eigene bisherige Leben überhaupt einfach hinter sich lassen kann. 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

Das war Samara Sin mit Over Influence. Die EP, die Tour, entstand innerhalb von nur 5 Tagen. Samara Sin beschrieb, dass sie sich dabei bewusst von ihrer sehr konzeptionellen Arbeitsweise lösen wollte. Weniger nachdenken, weniger kontrollieren und stärker darauf reagieren, was im Moment passiert. Oder kurz in ihren eigenen Worten gesagt, overthinking is not the vibe. Und von den USA jetzt nach Brasilien mit Bruno Berlet. Der kommt aus Maceió im Nordosten des Landes. Sein aktuelles Album heißt Sem Fronteras, ohne Grenzen. Der Titel bezieht sich auf die vergangenen Jahre, in denen Berlet viel unterwegs war. Auf dem Album treffen brasilianische Songtraditionen auf Soul, auf elektronische Elemente und andere Einflüsse, die er auf diesen Reisen aufgenommen hat. Dieses Stück heißt Você Já Sabe Que Eu Te Amo. Du weißt schon, dass ich dich liebe.

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1: Das waren Melissa Guardia Ferragutti und Frank Rosalie mit Equix. Guardia Ferragutti wurde in Bolivien geboren und wuchs teilweise in Brasilien auf, während Rosalie puerto-ricanische Wurzeln hat und in den USA aufgewachsen ist. Er war vor allem dann später in der experimentellen Jazzszene in Chicago unterwegs. Heute leben beide in Amsterdam. Und ihre gemeinsame Musik entsteht genau zwischen diesen unterschiedlichen Hintergründen. Guardia Ferragutti hat einmal sehr präzise beschrieben, Frank komme stärker aus dem Free Jazz, sie selbst eher aus Ritualen und dazwischen hätten sie eine gemeinsame musikalische Sprache gefunden. Und jetzt die gemeinsame musikalische Sprache von EBBO Sound Machine. Die Londoner Band um die Sängerin Ina Williams verbindet seit mehr als 10 Jahren elektronische Clubmusik, Funk und Highlife mit der Sprache und den Erzähltraditionen der Ibibio aus Nigeria.

Nach Ebibio Soundmaschine wurde es jetzt deutlich ruhiger hier im Nachtclub. Wir hörten den französischen Kontrabassisten Cam Meslian. Seine Stücke entstehen häufig aus Landschaft und Reiseerfahrung heraus. Besonders Reisen in den hohen Norden und nach Island haben es ihm auf dem letzten Album angetan. Vaisseau Fantôme, auf Deutsch Geisterschiffe, hörten wir eben. Und jetzt Tyreek McDowell mit She's Alive. Und falls euch das Stück bekannt vorkommt, ja, das Original, das stammt von Andre 3000 von Outkast. McDowell nimmt es aber jetzt aus seinem ursprünglichen Kontext und macht daraus eine sehr reduzierte Jazz-Interpretation.

Eine Begegnung zwischen Generationen. Ambient-Pionier Laraji, Produzent Sunny Days und der junge Saxophonist Isaiah Collier waren das. Die drei kamen im Frühjahr letzten Jahres in einem Studio in Brooklyn zusammen. Und vieles auf ihrem gemeinsamen Album Openness entstand improvisiert. Und dabei treffen bei ihnen Spiritual Jazz, Ambient, Sanskrit-Gesänge und afroamerikanische Spirituals aufeinander. Laraji beschreibt seine musikalische Haltung dabei als eine Form von Offenheit, Stillsein oder bewusst Handeln und sich selbst eher als Durchgang denn als Mittelpunkt zu verstehen. Das war das Stück The Beauty I've Seen. Und wir bleiben bei Musik, die stark aus dem Zusammenspiel entsteht. Als nächstes Okonski, das ist das Trio um den Pianisten Steve Okonski, um den Schlagzeuger Aaron Fraser und den Bassisten Michael Iswara Montgomery. Sie sind übrigens auch Teil der Band Duran Jones and the Indications. Aber bei Okonski geht es eher um den Jazz als um den Soul. Und bei dem nächsten Stück Access kommt auch noch die Harfenistin Rachel Kitschleff dazu. Das Stück beginnt mit einer sehr einfachen Melodie und verdichtet sich dann immer weiter, bis Klavier und Harfe fast zu einem gemeinsamen rhythmischen Instrument werden. Die Aufnahme ist auf der gerade erschienenen EP Editions zu finden. Access heißt dieser Track.

Silver Lay mit Swan Dive hier im Nachtclub. Gerade gehört und weiter geht's mit Terry Lynn Carrington und dem Identity Song. Der stammt vom neuen Album Trip the Night Fantastic. Und Terry Lynn Carrington ist Schlagzeugerin und Komponistin. Sie arbeitet seit Jahren auch als Gründerin des Berklee Institutes of Jazz and Gender Justice und sagt, ihr begegnen dort viele Menschen, die Geschlecht nicht mehr innerhalb eines binären Systemdenkens. Und Identity Song ist entsprechend ein Stück über das Recht, die eigene Identität selbst zu bestimmen.

Von Boston, wo Terry Lyne Garrington zu Hause ist, jetzt nach Asturien und Spanien zu Lorena Alvarez und dem Song Una Mirada Oscura. Ihr aktuelles Album trägt den Titel El Poder sobre una misma. Das bedeutet ungefähr so viel wie die Macht über sich selbst. Und Alvarez beschreibt diese Macht ausdrücklich nicht als Kontrolle. Das Album erzählt vielmehr von einer Phase des Auseinanderfallens und sich wieder zusammensetzen, von Dunkelheit zurück zu einer Form von Eigenständigkeit. Und Lorena Alvarez spricht dabei lieber von Autonomie als von Empowerment. Una mirada oscura, ein dunkler Blick. Das war der Nachtclub auf NDR Blue. Ich bin Jomoko Lusanmi. Kommen Sie gut durch die Nacht. Auf bald und auf Wiederhören.

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1: Um 0 Uhr mit Ronald Lessig. Ende September hat ein Co-Pilot der Fly-Dubai-Maschine beinahe zum Absturz geführt. Jetzt sagen Ermittler in den Vereinigten Arabischen Emiraten, der Mann hatte mit der Boeing eigentlich einen Selbstmordanschlag auf den Flughafen Tel Aviv geplant. Jan Busche berichtet darüber, was bekannt ist.
2: Der Co-Pilot soll schon bei vergangenen Flügen nach Tel Aviv die Route und den Flughafen geprüft haben, als Vorbereitung für einen späteren Anschlag. Der Plan? Die Fly Dubai Boeing sollte in ein Terminal des israelischen Flughafens stürzen. Der Co-Pilot hatte vergangene Woche während des Flugs von Dubai nach Tel Aviv den Flugkapitän mit einer Axt schwer verletzt und die Maschine in einen Sturzflug geschickt. Der Kapitän schafft es aber blutüberströmt, die Cockpit-Tür zu entriegeln. Passagiere und Besatzungsmitglieder konnten den Co-Piloten überwältigen. Die Maschine landete schließlich sicher in Saudi-Arabien.
1: Der ukrainische Präsident Zelensky hat die von den USA angekündigten Diesellieferungen aus Russland kritisiert. Geschenke an den russischen Präsidenten Putin würden den Krieg nicht beenden, teilte Zelensky mit. Das sei eine Investition in den Krieg. US-Präsident Trump hatte vorher überraschend erklärt, Russland werde umgehend große Mengen Diesel für die USA und den Weltmarkt bereitstellen. Nach der SPD hat auch die Linke in Mecklenburg-Vorpommern für rot-rot-grüne Koalitionsverhandlungen gestimmt. Der Landesvorstand der Linken fasste den Entschluss nach eigenen Angaben am späten Abend einstimmig. Die Grünen wollen bei einem kleinen Parteitag heute in Rostock entscheiden. Die Verhandlungsführer von SPD, Linken und Grünen hatten ihre zweiwöchigen Sondierungsgespräche gestern abgeschlossen und ihren Parteigremien Koalitionsverhandlungen empfohlen. In der Fußball-Bundesliga hat Werder Bremen in Dortmund kurz vor Schluss noch einen Punkt geholt. Zwischen dem BVB und Werder stand es am Ende 2:2. Aus der Sportredaktion Michael Augustin.
3: Bis zur 88. Minute lag der BVB mit 2:0 in Führung nach Toren von Svensson und Schlotterbeck. Dann begann die Bremer Aufholjagd. Reis mit dem 1:2 und der ehemalige Dortmunder Füllkrug in der zweiten Minute der Nachspielzeit mit dem Ausgleich. Der BVB war vorher immer wieder am starken Werder-Torhüter Hain gescheitert und gibt zum ersten Mal in dieser Saison Punkte ab. In der zweiten Bundesliga hat Eintracht Braunschweig mit 1:0 gegen Holstein Kiel gewonnen. Keine Tore dagegen im zweiten Spiel des Abends. Heidenheim und Kaiserslautern haben sich 0:0 getrennt.
1: Das waren die Nachrichten. Das Wetter in Deutschland. Gebietsweise Regen, auch trockene Phasen bei Tiefstwerten zwischen 11 und 6 Grad. Tagsüber im Nordwesten immer wieder Regen, sonst länger trocken, später einzelne Gewitter bei Höchstwerten zwischen 12 und 18 Grad. Am Sonntag Sonne, Wolken und Schauer, im Norden auch Gewitter, zeitweise trocken, bei 9 bis 17 Grad. Am Montag heiter, häufig trocken, im Nordosten Schauer, 12 bis 20 Grad. Es ist 0:03 Uhr.
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0: 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Um 1 Uhr mit Ronald Lessig. Ende September hat ein Co-Pilot eine Fly-Dubai-Maschine beinahe zum Absturz gebracht. Jetzt sagen Ermittler in den Vereinigten Arabischen Emiraten, der Mann hatte mit der Boeing eigentlich einen Selbstmordanschlag auf den Flughafen Tel Aviv geplant. Jan Busche berichtet darüber, was bekannt ist.
1: Der Co-Pilot soll schon bei vergangenen Flügen nach Tel Aviv die Route und den Flughafen geprüft haben, als Vorbereitung für einen späteren Anschlag. Der Plan? Die Fly Dubai Boeing sollte in ein Terminal des israelischen Flughafens stürzen. Der Co-Pilot hatte vergangene Woche während des Flugs von Dubai nach Tel Aviv den Flugkapitän mit einer Axt schwer verletzt und die Maschine in einen Sturzflug geschickt. Der Kapitän schafft es aber blutüberströmt, die Cockpit-Tür zu entriegeln. Passagiere und Besatzungsmitglieder konnten den Co-Piloten überwältigen. Die Maschine landete schließlich sicher in Saudi-Arabien.
0: Der ukrainische Präsident Selenskyj hat die von den USA angekündigten Diesellieferungen aus Russland kritisiert. Geschenke an den russischen Präsidenten Putin würden den Krieg nicht beenden, teilte Selenskyj mit. Das sei eine Investition in den Krieg. US-Präsident Trump hatte vorher überraschend erklärt, Russland werde umgehend große Mengen Diesel für die USA und den Weltmarkt bereitstellen. Nach der SPD hat auch die Linke in Mecklenburg-Vorpommern für rot-rot-grüne Koalitionsverhandlungen gestimmt. Der Landesvorstand der Linken fasste den Entschluss nach eigenen Angaben am späten Abend einstimmig. Die Grünen wollen bei einem kleinen Parteitag heute in Rostock entscheiden. Die Verhandlungsführer von SPD, Linken und Grünen hatten ihre zweiwöchigen Sondierungsgespräche gestern abgeschlossen und ihren Parteigremien Koalitionsverhandlungen empfohlen. In der Fußball-Bundesliga hat Werder Bremen in Dortmund kurz vor Schluss noch einen Punkt geholt. Zwischen dem BVB und Werder stand es am Ende 2:2. Aus der Sportredaktion Michael Augustin.
2: Bis zur 88. Minute lag der BVB mit 2:0 in Führung nach Toren von Svensson und Schlotterbeck. Dann begann die Bremer Aufholjagd. Reis mit dem 1:2 und der ehemalige Dortmunder Füllkrug in der zweiten Minute der Nachspielzeit mit dem Ausgleich. Der BVB war vorher immer wieder am starken Werder-Torhüter Hain gescheitert und gibt zum ersten Mal in dieser Saison Punkte ab. In der zweiten Bundesliga hat Eintracht Braunschweig mit 1:0 gegen Holstein Kiel gewonnen. Keine Tore dagegen im zweiten Spiel des Abends. Heidenheim und Kaiserslautern haben sich 0:0 getrennt.
0: Das waren die Nachrichten. Das Wetter in Deutschland. Gebietsweise Regen, auch trockene Phasen bei 11 bis 6 Grad. Tagsüber im Nordwesten immer wieder Regen, sonst länger trocken bei einzelnen Gewittern 12 bis 18 Grad. Am Sonntag Sonne, Wolken und Schauer, im Norden Gewitter, sonst trocken 9 bis 17 Grad. Und am Montag heiter, häufig trocken, im Nordosten einzelne Schauer bis 20 Grad. Es ist 1:03 Uhr.
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1: Um 2 Uhr mit Ronald Lessig. Die Entscheidung von US-Präsident Trump, Diesel in Russland einzukaufen, stößt beim ukrainischen Präsidenten Selenskyj auf Kritik. Trump hatte sich in einem Gespräch mit dem russischen Präsidenten Putin auf Lieferungen für die USA und den Weltmarkt verständigt. Aus Kiew Nils Bula.
2: Jede Lockerung der Sanktionen gegen Russland ohne klare Deeskalationsvereinbarung sei ein offenkundiges Zeichen von Schwäche, so der ukrainische Präsident Volodymyr Selenskyj in einem schriftlichen Statement. Dass die USA russischen Diesel einkaufen wollen, spiele Russland in die Hände und ermögliche dem Land, seinen Krieg in der Ukraine fortzusetzen und noch mehr Menschen zu töten. Der ukrainische Präsident erneuerte seine Bereitschaft, die Angriffe auf russische Energieanlagen einzustellen, wenn Russland keine ukrainische Energieinfrastruktur mehr zerstöre, so Selenskyj.
1: Der vereitelte Absturz einer Fly-Dubai-Maschine war nach Angaben der Vereinigten Arabischen Emirate als Selbstmordanschlag geplant. Der Co-Pilot soll vorgehabt haben, das Flugzeug in ein Terminal am Flughafen von Tel Aviv zu steuern. Laut Generalstaatsanwaltschaft nahm er sich die Anschläge vom 11. September 2001 in den USA zum Vorbild. Der Co-Pilot hatte vergangene Woche den Kapitän während eines Fluges mit einer Rettungsaxt angegriffen. Passagiere konnten ihn überwältigen. Nach der SPD hat auch die Linke in Mecklenburg-Vorpommern für rot-rot-grüne Koalitionsverhandlungen gestimmt. Der Landesvorstand der Linken fasste den Entschluss nach eigenen Angaben am späten Abend einstimmig. Die Grünen wollen heute bei einem kleinen Parteitag in Rostock entscheiden. In der Fußball-Bundesliga hat Werder Bremen in Dortmund kurz vor Schluss noch einen Punkt geholt. Zwischen dem BVB und Werder stand es am Ende 2:2. Aus der Sportredaktion Michael Augustin.
3: Bis zur 88. Minute lag der BVB mit 2:0 in Führung nach Toren von Svensson und Schlotterbeck. Dann begann die Bremer Aufholjagd. Reis mit dem 1:2 und der ehemalige Dortmunder Füllkrug in der zweiten Minute der Nachspielzeit mit dem Ausgleich. Der BVB war vorher immer wieder am starken Werder Torhüter Hein gescheitert und gibt zum ersten Mal in dieser Saison Punkte ab. In der zweiten Bundesliga hat Eintracht Braunschweig mit 1:0 gegen Holstein Kiel gewonnen. Keine Tore dagegen im zweiten Spiel des Abends. Heidenheim und Kaiserslautern haben sich 0:0 getrennt.
1: Das waren die Nachrichten. Das Wetter in Deutschland. Gebietsweise Regen oder trockene Phasen bei 11 bis 6 Grad. Tagsüber im Nordwesten immer wieder Regen, sonst länger trocken bei 12 bis 18 Grad. Am Sonntag Sonne, Wolken und Schauer, im Norden auch Gewitter, sonst trocken bei 9 bis 17 Grad. Am Montag zeitweise heiter, sonst trocken, im Nordosten einzelne Schauer, 12 bis 20 Grad. Es ist 2:03 Uhr.
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